0: Arthur Russell mit Nobody Wants a Lonely Heart. Vor einem Monat, am 21. Mai, da wäre Arthur Russell 75 geworden und zu diesem Jubiläum wurde sein Album bzw. die Compilation Love is Overtaking Me nochmal neu aufgelegt und darauf eben auch so tolle Country-Stücke wie das eben gehörte. Und da dachte ich mir, warum nicht mal einen Schwerpunkt so in die Richtung, deshalb heute Amerikaner-Musik oder das, was ich darunter verstehe, aber nicht nur von Amerikanern, sondern auch von Menschen außerhalb der USA, weil Amerikaner, Folk und so weiter ja längst global ein Genre, würde ich mal sagen. Also so eine Art USA-Reise heute im Programm, angefangen mit Arthur Russell aus Iowa bzw. New York und weiter geht's mit Simon Joyner aus Omaha, Nebraska.
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What does it mean to drown in your own dreams? Was bedeutet es oder wie fühlt sich's an, in den eigenen Träumen unterzugehen? Fragt Simon Joyner hier in Drowning Man und ich glaube, eher eine rhetorische Frage. Die Musik, finde ich zumindest, die beantwortet das schon alles fast von selbst. Zerbrochene Träume und vor allem gebrochene Herzen sind das Thema auf Simon Joyners neuem Album Tough Love, seinem 19. Album, wirklich ziemlich unglaubliche Zahl, finde ich. Seit den 90er Jahren veröffentlicht Simon Joyner unbeirrbar seine Songs, wurde zum Inbegriff des Songwriters Songwriter, hat also viele nach ihm beeinflusst, Leute wie Kevin Morby, Bright Eyes und sicherlich viele andere. Und Kevin Morby, auch der, hat neue Musik veröffentlicht.

Kevin Morby war das mit Javelin von seinem neuen Album Little Wide Open. Und dieses Album ist ein bisschen so ein musikalisches Roadmovie geworden. Eine romantische Reise durch die USA, würde ich mal sagen. Es beginnt mit den Badlands und im Beifahrersitz geht's dann aber vorbei an Löwenzahn und Sonnenblumen. Und dazwischen gibt's ein Lob aufs lange Leben und Gedanken zum Mittleren Westen und dem Bible Belt. Ja, fast ein bisschen trotzig, möchte man meinen, richtet Kevin Morby den Blick aufs Schöne in seinem Land und trägt dabei auf dem Cover demonstrativ die US-Flagge als Jacke. Ihr hört Negroni Spritz heute mit so einem kleinen Country-Folk-Amerikaner-Schwerpunkt und Alexis Taylor, der nimmt so einen Song und macht daraus Dubby-Elektropop, in dem Fall von den Stones.

Ja, Alexis Taylor, auch bekannt von Hot Chip, covert die Stones' Wild Horses im Original. Eine Country-Ballade, würde ich mal sagen. Vielleicht die bekannteste Country-Ballade einer britischen Band. Weiß ich nicht, sage ich jetzt einfach mal so. Davon aber nicht viel übrig geblieben, muss man sagen. Pedal Steel ist da auf jeden Fall noch versteckt in dem Song. Ansonsten alles eher so abstrakt und verträumt, clubby, wie auch der Rest des Sounds auf Alexis Taylors Album Paris in the Spring. Und lustigerweise habe ich die Tage noch eine Coverversion von Wild Horses gefunden, bin darüber gestolpert. Das hier die Version von Pinky Tex, die ist näher am Original und dabei richtig schön schief. Pinky Tex.

Again, my love, heißt der Song, kommt von Eleanor Moss. Eleanor Moss aus London hat schon 2 EPs veröffentlicht und im August erscheint ihr Debüt The Needle, The Knife. Und ich meine, was für eine Wahnsinnsstimme Eleanor Moss hat. Croont hier, als wäre es gar nichts über diesem Track, der eigentlich fast nur aus Akustikgitarre, na stimmt nicht, ganz schön Streicher auch dabei. Ich finde es jedenfalls richtig toll. Und der Song erinnert mich ein bisschen an andere Musik, an Jeff Buckley musste ich denken und auch an diese ganz tolle Musikerin, Songschreiberin Karen Dalton, Something on Your Mind.

Ihr hört Negroni Spritz auf Byte FM und das war zuerst Something on Your Mind von Karen Dalton und das gerade Gun Outfit, eine Band aus LA. In der letzten Sendung habe ich schon mal Musik von ihrem neuen Album gespielt, das heißt Process Reality. Und was mir so gut gefällt an Gun Outfit ist, dass die klingen, als würden sie einfach zusammen in einem Raum stehen und Musik machen und das alles nicht so kontrolliert klingt. Und das finde ich irgendwie ziemlich erfrischend in diesen Tagen. Ja, irgendwie frei fühlt sich das für mich an. Velvet Rope hieß der Song. Und frei gemacht von, sagen wir mal, Genregrenzen hat sich auch Marisa Anderson, die wir hier mit einem Stück aus Kambodscha hören.

Musik von einer Gitarristin aus Portland im Nordosten der USA, Marisa Anderson. Ihre Stücke meistens instrumental und verwurzelt in Folk und Blues und Minimal Music. Marisa Anderson immer auch interessiert am Blick über den Tellerrand. Und auf ihrem neuen Album, da schaut sie nochmal stärker, auch über die Grenzen der USA hinaus. Und zwar auf Musik aus Ländern und aus Regionen, mit denen die USA mal im Konflikt waren. Und da interpretiert sie dann Stücke aus der Sowjetunion, aus Afghanistan, aus dem Jemen, aus Vietnam und wie das gerade, glaube ich, aus Kambodscha. Das Album von Marisa Anderson heißt The Anthology of Un-American Folk Music. Ist sowas wie ein Loblied aufs Fremde und eine Einladung, Grenzen zu hinterfragen. Und dazu passend auch das nächste Stück, beziehungsweise der Albumtitel, von dem es stammt, Key to World Peace.

Prophetic Justice Ministry heißt die Band, das musikalische Projekt des Musikers Sam Perry. Sam Perry aus Down Under und sein neues Album ist an verschiedenen Orten entstanden, in Australien, in Neuseeland und auch in Serbien. Vorhin haben wir hier in der Sendung schon Musik von Kevin Morby gehört und der nächste Herr hier behauptet, dass er Kevin Morby schon kannte, als der noch ein Kind war, behauptet Kurt Weill.

Every Time I Look at You von Kurt Vile aus Philadelphia. Und sein neues Album heißt Philadelphia's Been Good to Me, ist so eine Art Liebesbekundung an seine Heimatstadt und darauf der gewohnte Slacker-Sound rund um Banjos und viele, viele Gitarren. Von Philadelphia nochmal nach Omaha, Nebraska zu Simon Joyner. Das ist der Track Vagabond.

Simon Joyner war das nochmal mit Vagabond, noch ein Stück von seinem Album Tough Love. Und damit kommen wir zur letzten Station auf dieser kleinen Amerika-Reise heute. Und für die holen wir uns nochmal Unterstützung. Und zwar aus Berlin. Aus Berlin von der Band Jelka. Jelka, ein Trio, hat gerade ein neues Album rausgebracht mit dem schönen Namen Jeans. Und das ist das letzte aus einer Trilogie zum Thema Amerika. Und Jelka nehmen uns mit in Jeans oder in Cowboystiefeln oder weiß ich nicht, über die Grenze nach Mexiko. So heißt das Stück nämlich, das wir hören. Und danach dann noch so ein kleines Zwischenspiel, Moon for Now. Und ich sage Ciao for Now und bedanke mich. Michael Hager bin ich, das war Negroni Spritz. Bis zum nächsten Mal, hoffentlich.

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1: Und hier ist von Bullaby nach Babylon mit einem gepflegten Durcheinander in dieser Stunde. Mein Name ist Jan Möller und meinen Frosch habe ich heute auch mitgebracht. Schönen guten Tag. Ich glaube, ich mache erstmal ein paar Fotos hier.

Das war natürlich ein Scherz. Ich habe gar keinen Frosch, aber Jackson Bailey hat vielleicht einen. Das ist der Musiker, den wir da gerade gehört haben. Der nennt sich Tapes, kommt aus Neuseeland, hat auch schon in London, Leipzig und Lissabon gewohnt und dann ist er in eine Stadt gezogen, die überraschenderweise nicht mit L anfängt, nämlich nach Tallinn. Da sind natürlich zwei L gleich in der Mitte drin, das ist auch nicht schlecht. Tallinn, die Hauptstadt von Estland, und da lebt er immer noch, soweit ich weiß, und macht Musik und vielleicht auch Fotos von seinem Frosch, so hieß das Stück jedenfalls. Photos of my Frog von Tapes, erschienen auf einer EP beim großartigen kleinen Label Jatari in Leipzig. Im vergangenen Herbst schon rausgekommen, war mir so ein bisschen durchgerutscht damals die Platte. Fotos von meinem Frosch, aber ist auf jeden Fall ein Hit, der hier unbedingt reingehört in diese Sendung von Bullaby nach Babylon auf Byte FM. Byte FM ist ja die Heimat der Hits sozusagen, ihr wisst es. Und heute, ich habe es angedeutet, wieder ein gepflegtes Durcheinander. Ich habe dem Punk habe ich gar kein richtiges Ständchen mitgebracht. Der ist ja 50 geworden, aber ich habe letztes Mal, glaube ich, schon gratuliert. Also ich freue mich sehr, dass der Punk so alt geworden ist und ich hoffe, er hält sich einigermaßen gut. Er hat mich aber auch gar nicht zu seiner Party eingeladen. Ich weiß auch gar nicht, ob er eine feiert. Also Punk wird 50. Alles Gute. Herzlichen Glückwunsch. Hier geht's weiter mit Platten aus den verschiedensten Ecken. Thema der Woche ist das ja übrigens auch hier bei Byte FM. Ne? Deswegen erwähne ich das alles. Also immer schön Punk hören, auch bei Byte FM hier. Hier Platten aus den verschiedensten Ecken. Neue Platten großenteils, wie zum Beispiel die nächste. Da ist aber alte Musik drauf. Die kommt unter anderem aus Sambia.

Yo, aus Sambia war das George Kazuka mit einer Aufnahme, die vor mehr als 45 Jahren ein junger britisch-kenianischer Musiker gemacht hat. John Lowe hieß der. Der ist damals in verschiedene afrikanische Länder gereist, um sich von seinen musikalischen Helden den Fingerstyle zeigen zu lassen. Auf der Akustikgitarre. In Tansania ist er gewesen, in Kenia, in der Demokratischen Republik Kongo und eben in Sambia. Und die Aufnahmen hat er dann auf dieser Reise in den Privathäusern der jeweiligen Musiker oder an Dorfplätzen oder an Wasserstellen gemacht, wo auch immer. Es sind auf jeden Fall alle Songs mit der Akustikgitarre. Manchmal sind auch Kinder im Hintergrund zu hören, Gelächter, irgendwelche Alltagsgeräusche, klirrende Gläser und 11 von diesen Aufnahmen sind jetzt nochmal versammelt auf diesem schönen Album. Das heißt Bulayo und hat den Untertitel Guitar Songs from Tanzania, Kenia, Sambia and the DR Congo. Erschienen ist die Platte bei Mississippi Records. Ganz tolles Label, das immer wieder neue alte Musik ausgräbt bzw. veröffentlicht. Nachher vermutlich noch ein weiteres Stück von der Platte. Mal sehen, wie weit wir kommen. Hier ist erstmal was Neues von Memorials. Ups, jetzt da.

Bei der WM von Bullerbü nach Blub. Ich weiß gar nicht, warum ich den Namen meiner eigenen Sendung nicht aussprechen kann. Also bald FM von Bullerbü nach Babylon ist hier, so wollte ich sagen, mit Kraut und Rüben in dieser Stunde. Und das hier waren Memorials aus England. Verity Sussman ist dabei, die früher bei Electrolane war, einer Band, die ich sehr ins Herz geschlossen habe. Und hier bei Memorials macht sie zusammen Musik mit Matthew Sims von Wire, auch so einer Lieblingsband. Das Album ist nicht ganz so verschroben wie das vorige. All Clouds Bring Not Rain heißt die Platte. Aber es ist auch wieder so, als wäre man in so einem Raum, in dem alles Mögliche nachhallt aus früheren Jahrzehnten, also Art-Pop oder Psychedelic-Rock, teilweise auch so Dub-Anklänge, alles Ping-Pong durch die Gegend. Und vor allem bei Verity Sussman mag ich auch immer diese Haltung so gern, wie sie singt zum Beispiel. Das hat ja oft so ein bisschen was Wackeliges, aber es ist immer auch, es wirkt immer auch total entschlossen. Das war auch früher bei Electrolane so. Wenn ich die erwähne, dann habe ich auch immer das dringende Bedürfnis, von denen was zu spielen. Das tue ich jetzt mal. Hier ist ein älteres Stück, das heißt O Sombra und fängt ganz leise an.

Electrolane aus dem englischen Seebad Brighton mit dem Stück O Sombra. Das Album heißt The Power Out, ist 2004 erschienen, aufgenommen von Steve Albini in Chicago. Und da singt Verity Sussman ja auf Spanisch in diesem Song, was ja auch wieder ganz gut zu dieser Verbindung aus wackeligem und entschlossenem passt, weil das ja nun nicht unbedingt ihre Muttersprache ist, aber ja, es passt irgendwie, wenn man das so selbstbewusst vertritt. Also tolles Stück, O Sombra, mit hervorragendem Georgel auch wieder. Und bei dem Stichwort geht hier gleich die nächste Musik an. Vom großen Wortmeister, Rock Marciano, auch mit Georgel. Trickback heißt der Track.

0: Also es gibt ja Schauspieler, die sind gerade deshalb bekannt und beliebt, weil sie auf eine besonders lässige und lockere Art arrogant wirken können. Und im Hip-Hop, würde ich mal sagen, hat dieser Typ hier diese Rolle besonders perfekt drauf. Der heißt Rock Marciano, kommt aus New York, und wenn er seine Reimketten aneinander reiht und rumreitet, auch auf einzelnen Konsonanten zum Beispiel, und das alles so scheinbar beiläufig, obwohl er natürlich total fokussiert ist, dann hat er schon Stil, finde ich. Vom neuen Album 656 war das der Track Trick Bag von Rock Marciano, dem S-Klasse. Also Rapper aus New York, und der die Platte übrigens auch selbst produziert hat, das wollte ich auch nochmal erwähnt haben. Und aus New York kommt auch Kim Gordon.
1: Kim Gordon.

Bei The Vamp von Bullabü nach Babylon mit Kim Gordon hier gerade, die da zwei Playlisten aufgelistet hat. Da wird Musik ja immer schön vorsortiert für bestimmte Stimmungen.

Kim Gordon, 2026, Girl with a Look vom neuen Album Play Me, ihrem dritten Soloalbum. Und ich muss da gerade auch wieder an einen Urlaub in Istanbul denken, den ich mal gemacht habe. Da habe ich sie mal live gesehen. Das ist schon viele Jahre her. Mit Body Head ist sie damals aufgetreten. Das war so ein Projekt zusammen mit dem Gitarristen Bill Nays. Und hinterher, nach diesem Konzert, da haben dann vielleicht so 30, 40 junge türkische Frauen und auch Mädchen im Teenageralter in diesem Club ganz brav Schlange gestanden, um sich mit Kim Gordon mal kurz zu unterhalten und auch Fotos zu machen und sich Autogramme zu holen. Das weiß ich noch ganz genau. Das fand ich damals ganz schön und beeindruckend. Und auch wenn ich jetzt diese neue Platte höre, dann finde ich das auch wieder total logisch, dass sie da alle gestanden haben. Kim Gordon, Play Me. Und hier kommt Marisa Anderson, deren neues Album heißt The Anthology of Un-American Folk Music.

The Anthology of Un-American Folk Music, so heißt dieses neue Album von Marisa Anderson aus Portland, Oregon. Und unamerikanisch, das bedeutet in diesem Fall, dass auf der Platte nur Musik ist aus Ländern, mit denen die USA, sagen wir mal, größere Konflikte haben oder hatten. Da gibt es ja ein paar Länder. Dieses Stück eben zum Beispiel, das stammt ursprünglich aus Syrien. 1955 ist die Originalaufnahme entstanden. Im Rahmen von so Field Recordings, die dann auch im privaten Archiv von Harry Smith gelandet sind, aus dessen Sammlung wiederum auch die berühmte Anthology of American Folk Music zusammengestellt worden ist. Und in diese vermeintlich unamerikanische Folkmusik hat sich Marisa Anderson dann reingehört und hat dann eben 9 Stücke aufgenommen für dieses neue Album, unter anderem das Stück eben Taksim for Guitar. Taksim, das ist grob übersetzt eine freie Solo-Improvisation auf der Gitarre in diesem Fall. Und die Gitarre, die spielt auch im folgenden Stück eine wichtige Rolle. Das ist ganz, ganz kurz und kommt von Nina.

Und da schleicht es sich auch schon wieder davon. Dieses klitzekleine Stückchen von Nina, Nina Cristante von der Londoner Band Bar Italia. Und falls sich da gerade jemand gedacht hat, das kommt mir noch bekannt vor, wo habe ich das denn schon mal gehört? Hier wahrscheinlich.

Ja, ich sag's ja. Bald FM, der Hitkanal. Die Backstreet Boys hier bei Von Bullaby nach Babylon 1999, I Want It That Way. Gesampelt eben vorher von Nina Cristante, beziehungsweise von Dean Blunt. Der hat das Stück von ihr produziert und rausgekramt habe ich das, weil Anfang des Jahres oder sogar noch ganz zum Ende des vergangenen Jahres ein digitales Live-Album von Nina rausgekommen ist. Da ist das Stück auch schon wieder drauf.

Hätte auch gut in die Sendung mit den super kurzen Stücken reingepasst. Vom vergangenen Mal hier, von Bullaby nach Babylon, Byte FM. Nina live at Lexington war das. Lexington, ein Club in London, in Islington genauer gesagt. Der Song heißt Grandiosi und ist auch grandios, finde ich, bei aller Kürze und Klapprigkeit. Und irgendwo in der Blase um Nina und vor allem um Dean Blunt, der eben so ein paar Sounds bei den Backstreet Boys geplündert hatte, bewegt sich auch immer mal wieder ein wundersamer Musiker namens John T. Guest. Der hat jetzt eine ziemlich wundersame Platte gemacht, zusammen mit einem wundersamen Trio aus Amsterdam. Das nennt sich Devon Rexy und mein Lieblingsstück davon, das geht so.

Ups, fast das Ende verpasst hier, weil ich gerade noch ein Wort im Internet suche, aber ich finde es einfach nicht. Habitiat, das taucht nirgends auf, außer im Titel dieses Stücks eben. Das heißt nämlich Habitiat Ibiza und nicht etwa Habitat Ibiza, wobei ich mir sehr gut vorstellen kann, dass es sich hier um einen absichtlichen Tippfehler handelt. Das wird jedenfalls passen zu dieser Musik von Devon Rexy und John T. Guest. Devon Rexy meets John T. Guest. Das Album heißt Breath Step. Hat auch ein schönes Cover. Da machen eine Katze und ein Fuchs ein Wettrennen, wohingegen auf dem Cover der nächsten Platte einfach nur die Künstlerin abgebildet ist. Von Amsterdam bzw. London geht's jetzt direkt weiter nach Australien, irgendwo aufs Land. Da wohnt Carla Dal Forno.

Hier sind wir noch von Bullabü nach Babylon auf Byte FM in dieser Stunde mit so einigermaßen neuer Musik, großenteils von hier und da. Und diese hier kommt von Carla Dal Forno, die so ein ganz schönes Gespür für Stimmungen hat, finde ich. Und ich mag ja auch ihre ruhige Art zu erzählen, höre ihr immer sehr gern zu. Dieser Song hier ist der erste auf ihrem neuen Album Confession und das dreht sich, wenn ich das richtig verstanden habe, darum, wie das ist, wenn man sich plötzlich viel näher kommt, als man immer gedacht hat. Wenn zum Beispiel aus einer Freundschaft irgendwann dann doch noch mehr wird und alle Gewissheiten dann so langsam über den Haufen geworfen werden. Das hier war der Anfang dieser Geschichte, der wird eben in diesem Song erzählt. Going Out von Carla Dal Forno. Und apropos Going Out, hier sind nochmal Memorials, die sind nämlich demnächst auf Tour, deswegen Going Out.

Tja, alle Wolken bringen keinen Regen, so heißt das neue Album von Memorials. All Clouds Bring Not Rain. Ich weiß nicht, ob ich das richtig übersetzt habe. Das scheint mir eine etwas schiefe Satzkonstruktion zu sein. Memorials, auf jeden Fall Verity Sussman, früher bei Electrolane, und Matthew Sims von Wire. Ich habe es ja vorhin schon erwähnt, und die spielen am 31. Mai in Hamburg und dann geht's weiter nach Berlin, Leipzig, Karlsruhe, Schorndorf und München. Und ich habe den Titel des Songs noch gar nicht genannt, fällt mir gerade auf. Cut Glass Hammer hieß der von Memorials. So, kurzer Blick auf die Uhr. Wir sind ja fast schon durch mit dieser Stunde, aber ein bisschen was Kurzes passt noch. Erstmal was Kurzes, Hakeliges aus Brasilien, Chavis Phone. Mir fällt

So sieht es nämlich aus, wobei ich kann gar kein Portugiesisch, also vielleicht sieht es auch ganz anders aus. Und den Titel dieses Tracks, den könnte ich nicht mal aussprechen, wenn ich Portugiesisch drauf hätte. Das ist nämlich eine ziemlich lange und mir irgendwie trotzdem unvollständig erscheinende Aneinanderreihung von Buchstaben und Zahlen, die so zerhackt aus, wie diese Musik auch klingt. Von diesem Typen, der nennt sich Chavez Phone, kommt aus Brasilien, hat brasilianisch-dominikanische Eltern und ist hier bei diesem Stück begleitet worden von MC Barbie und MC India. Das Album heißt Balança e Paixão und das wiederum müsste laut Wörterbuch so viel bedeuten wie Ausgeglichenheit und Leidenschaft. Ist auf jeden Fall eine sehr turbulente Angelegenheit, wohingegen der nächste Herr und der letzte hier in dieser Sendung ziemlich entspannt klingt. Der heißt George Agade, kommt aus Kenia und zeigt gleich mal, wie viel Liebenswürdigkeit reinpasst in 1 Minute und 12 Sekunden. George Agade nochmal mit einem Song von der Platte, von der ich fast ganz am Anfang dieser Stunde schon mal was gespielt habe, der Platte mit den Akustikgitarrensongs aus Tansania, Sambia und der Demokratischen Republik Kongo und eben Kenia. Da kommt George Agade her und das Lied heißt Kijana Usisikitike und damit sage ich Tschüss und hintendran hänge ich noch Musik von Jatari. Damit hat die Band die Stunde tatsächlich angefangen. Alien Trackers, Ice Cream Q-Dub. Ich bin Jan Möller, bedanke mich fürs Zuhören. Das war von Bullerbü nach Babylon. Tschüss, bis zum nächsten Mal.

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1: Moin Moin, ihr hört Kalamalu auf weiter FM. Mein Name ist Till Lorenzen und ja, seid ihr auch so sonnengebacken in den letzten Tagen, richtig durchflutet, vielleicht sogar fast schon überflutet? Wir machen hier auf jeden Fall jetzt eine Stunde lang eine Reise up, up to the skies, into the light. Hier ist Roy Ayers mit Everybody Loves the Sunshine.

einfach bis heute ein unglaublich relaxed, schöner Song, der ja ganz klischee-mäßig daran irgendwie denken lässt, auf einer Wiese in der Sonne die Nase ein wenig rot kitzelig werden zu lassen. Vielleicht haben wir ein paar Gänseblümchen im Haar. Kalamalu auf BeatFM und ja, voll die Klischeesendung heute. Songs, die irgendwie sonnendurchflutet, sonneninspiriert, lichtinspiriert sind, beziehungsweise die auf die möglicherweise ja eh vorhandene gute Sommerlaune nochmal so eine kleine Kirsche setzen wollen. Und falls euch aber gerade noch so ein bisschen mieser zumute ist, dann kommt jetzt Gil Scott Heron. Der hat nämlich das Mittel schlechthin. Wenn man schlecht drauf ist, dann soll man einfach ein bisschen John Coltrane oder Billie Holiday hören. Hier ist Gil Scott Heron mit Lady Day and John Coltrane. Und wir hören aber gar nicht Billie Holiday und John Coltrane, sondern eben Gil Scott Heron.

Hooray, there is peace for a day. Das wäre doch mal was. Einen Tag zumindest mal wirklich Frieden auf der Erde. Und zwar überall. Kugelsbluff waren das gerade. Die Band aus Rostock, Berlin, Leipzig, die diesen fantastischen Prog, Jazz, Rock, Fusion, Psychedelic Sound fahren. Und die feiern 10-jähriges ihrer Platte Flying to the Stars dieses Jahr. Die Band geht dafür auch auf große Tour. Naja, was heißt große Tour, aber einige Termine auf jeden Fall. 12. November Köln, 13. Hamburg, 26. November Berlin, 27. Jena und 28. Rostock. Und dann spielen sie das komplette Album Flying to the Stars in voller Länge und dann natürlich auch mit dem Titeltrack, der, wie ich finde, eines der besten Stücke der letzten 10 Jahre ist. Zunächst dieses wahnsinnig wuchtige, von den beiden Bläsern angetriebene Intro und dann dieses sich kontinuierlich aufbauende Thema mit einem stoischen Schlagzeug, einem stoischen Bass, während dann die Gitarren und die Bläser drumherum immer weiter aufbauen und aufbrausen. Kugelsbluff, Flying to the Stars.

was von Coogan's Bluff. 10 Jahre ist die gleichnamige Platte alt. Und was ist das für ein schönes, wenn auch gleichzeitig so simples Thema auf dem Saxophon. Und ja, die Band geht im November auf 10 Jahre Flying to the Stars Tour. Jetzt sind wir ganz oben bei den Sternen angelangt hier bei Kalamalu auf Byte FM. Nun kommen wir wieder runter aus dem Himmel und das machen wir mit dem Song Up from the Skies vom Jimi Hendrix Album Access, Bold as Love.

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Ich wette, ein paar eurer Köpfe haben auch mitgewippt, vielleicht ja sogar Füße, vielleicht seid ihr ja sogar aufgestanden. Idris Muhammad, Could Heaven Ever Be Like This? Großartige Scheibe auch, die 1977 von ihm rausgekommen ist, Turn This Mother Out, Idris Muhammad, und auch das Cover so großartig, er mit seinem Vollbart und einer großen Pilotenbrille auf und dann in so rot-orangenes Licht getaucht, eben so wie ein schöner Abendhimmel vielleicht. Und ich hatte so den Eindruck, als ich dieses Album in Teilen jetzt gerade nochmal gehört habe, dass die Parcels, diese Band aus Australien, die ja mit Tied Up Right Now und Lighten Up riesen moderne funky Disco-Hits hatten, dass die ganz bestimmt von Idris Muhammad auch beeinflusst sind, mindestens aber von diesem Song hier, Could Heaven Ever Be Like This. Und jetzt habe ich angesichts einer thematischen Licht- und Himmelsendung von den Parcels rausgesucht, Light, den Opener ihres Albums Day Night. Und der beginnt ja zunächst ganz blubberig, irgendwo so ein bisschen psychedelisch in einer Entstehungsblase. Der Kosmos wabert sich langsam aus und dann kommen die typischen Parcels-Gitarren. Und bei denen hört man nochmal genau hin mit dem Song von Idris Muhammad gerade im Hinterkopf noch. Hier sind die Parcels mit Light.

Wenn das Licht überall scheint, dann ist es doch schön, auch freie Zeit zu haben. So etwas wie Urlaub vielleicht. Vielleicht ja sogar permanenten Urlaub. Das gerade war das Stück The Movie vom Aerosmith-Album Permanent Vacation. Und das hat eine ganz besondere Konnotation in meinem Leben. Nicht in meinem persönlichen in dem Sinne, aber es ist mit meinem Vater verbunden. Denn er hat oft am Schreibtisch gesessen in den 80er Jahren, in den 90ern und hat zu diesem Song, zu The Movie, Konzepte geschrieben. Rauf und runter. Und jüngst konnte er seinen Geburtstag feiern und als dieses Stück auf der Party dann lief, hat er dazu wild getanzt und mir hinterher, der das Stück angemacht hat, hinterher dann gesagt, er habe das Lied bestimmt schon 5000 Mal gehört, aber noch nie dazu getanzt. Er kenne aber jede Note. Also, kleine persönliche Anekdote aus meinem Leben zu Permanent Vacation, dem Album von Aerosmith und insbesondere dem gerade gehörten Stück The Movie. Und tanzen nachts, das funktioniert natürlich im Dunkeln sehr, sehr gut und schön ist, wenn ein bisschen Licht noch an ist. Und jetzt habe ich da nämlich einen Transfer, der ist auf jeden Fall hochgradig gewagt, was ich hier jetzt gerade wieder anstelle. Jetzt kommt nämlich ein Titel, der heißt Darkest Light und Darkest Light ist ein Song von der Lafayette Afro Rock Band, die in 70er Jahren auch ziemlich coolen Funk gemacht haben, in Paris beheimatet waren, aber nie so richtig bekannt geworden sind. Also, wir tanzen jetzt gemeinsam im dunklen Licht, im Darkest Light.

die Lafayette Afro-Rock Band mit Darkest Light hier bei Kalamalu auf Byte FM, der vorletzte Song dieser Sendung, denn wir sind schon wieder am Ende angekommen. Mein Name ist Till Lorenzen, schön, dass ihr mit dabei wart. Gleich Burkhard Rausch mit Rock the Casper oder was auch immer ihr wollt im Archiv. Das lohnt sich sowieso, Freund oder Freundin von Byte FM zu werden, denn dann könnt ihr den nächsten Song auch noch in kompletter Länge hören. Der kommt vom deutschen Saxophonisten, Flötisten und Harfinisten Anton Mangold, einer, der wirklich einen eigenen Sound hat, einen eigenen Ton und der mich unglaublich weggepustet hat, als ich ihn das erste Mal live an der Seite der mongolischen Pianistin Shutine Erdenbata gesehen habe. Und er hat jetzt gerade einen neuen Song rausgebracht, der heißt Bubbles. Und ich finde Bubbles, so Blasen, ich denke da dann auch so an Seifenblasen, die passen doch perfekt als Abschluss einer sonnendurchfluteten Sendung. In diesem Sinne, macht's gut, bis bald. Ciao, ciao, hier ist Anton Mangold.

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2: Hier ist die Kantine mit Christian Thiam. 2 Stunden aktuelle Musik auf Byte FM. Erstausstrahlung immer montagmittags, eine Wiederholung am Sonntagnachmittag. Und in den kommenden knapp 120 Minuten hoffentlich gute Unterhaltung.

dieser Tage, dann auch schon 50 Jahre her, dass das veröffentlicht wurde. Die Gruppe La Düsseldorf mit dem gleichnamigen Song vom gleichnamigen Album. Im Juni 1976 hat dieses Nachfolgeprojekt von neu mit den Gebrüdern Dinger als treibenden Kräften sich erstmalig auf Albumlänge veröffentlicht. Vor allem die ersten beiden Platten von La Düsseldorf sind heute immer noch hoch angesehen. Die dritte damals 1980 dann ihr kommerzieller Erfolg und auch schon das Ende eigentlich der Geschichte. La Düsseldorf, eine Krautrock-Band an der Grenze zum neuen Zeitalter von Brian Eno und David Bowie verehrt. David Bowie, der La Düsseldorf als Sound der 80er bezeichnete, da lag er dann aber falsch, denn in den 80ern war alles von einer neuen Generation geprägt, neue deutsche Welle aus Deutschland. Statt Krautrock alles Nachfahren von Punk, eine Post-Punk-Ästhetik ist da in Wirklichkeit natürlich auch bei La Düsseldorf eigentlich schon irgendwie angelegt, aber ich erinnere das selber auch so, dass das irgendwie nicht mehr die neue Schule sozusagen war, als dann die frischeren Acts kamen. Wir sind hier in der Kantine und machen jetzt weiter mit neuer Musik von einem Künstler, der aber auch in diesem Zeitrahmen Erwähnung finden kann, denn der jetzt aufliegende Michael Diamond alias Mike D hat mit den Beastie Boys ja noch mit einer Punk-Band-Ära angefangen, bevor sie dann zu den großen Hip-Hop-Erneuerern wurden, beziehungsweise erneuern musste man da ja eigentlich noch gar nicht, sondern erstmal überhaupt eine Schule von Hip-Hop aufziehen und nach Ill Communication, ihrem Erfolgsalbum, dann eine lange Reihe von sehr hippen Beastie Boys-Platten sozusagen, dann irgendwann jetzt halt eine lange Pause und nun ist Mike D wieder da. Thank You wird das Album heißen, das Ende August kommt. Zum Bewerben des Ganzen war schon mal kurz unterwegs. Ich durfte neulich in Berlin live mir angucken, was da so auf der Bühne zumindest zu sehen war. Bin immer noch nicht ganz sicher, was dabei rauskommen wird. Das Album an sich verspricht, glaube ich, schon eine spannende Platte zu sein. Aber es gibt so ein paar Stolpersteine in der Ästhetik für meine Ohren und in der Nepo-Baby-Besetzung. Seine beiden Söhne und ich glaube auch noch der Sohn von Ed Ruscher mit im Line-Up einer so Party-Art, die man den Beastie Boys früher nachgesehen hat, die aber natürlich heutzutage irgendwie nicht mehr ganz so vielleicht überzeugend authentisch ist, beziehungsweise da fühle ich mich nicht immer abgeholt, wenn so ein um die 60-jähriger, sicherlich nicht ganz ärmlicher Mensch aus New York sich immer noch abfeiert wie ein jugendlicher Tabubrecher. Aber ästhetisch immer noch erste Wahl. True Colors, eine der Singles von Mike D, soll hier jetzt darum auch laufen.

True Colors. Aktuelle Musik von Mike D, der sein Album Thank You Ende August herausbringt. Und für meine Ohren, das, was ich hören konnte über die Singles, die es schon gibt, hinaus, weist darauf hin, dass er da einen ganz smarten Umgang mit seinem musikalischen Erbe treibt. Da sind sämtliche Bestandteile, die man eigentlich so kennt aus den 90ern, vor allem bei den Beastie Boys und den frühen 2000ern nochmal drin, aber irgendwie in so einer Art Mikromanagement des Sounddesigns, wie es für die TikTok-Generation heute ja nötig ist, lauter kleine Häppchen, die dann da die Aufmerksamkeit doch immer wieder neu beanspruchen. Gefiel mir doch insgesamt dann recht gut. Wir kommen vom Beastie Boy jetzt zu einem ghanesischen Musiker, der sich in Australien niedergelassen hat und eine der interessantesten Platten des ersten Halbjahres 2026 veröffentlicht hat. Ein irgendwie im Protestmodus abgefasstes, irgendwie afro-punkhaftes Album ist Red Star Woo and the Worldwide Scourge von Genesis Owusu geworden. Wie gesagt, gefällt mir ausnehmend gut, zum Beispiel mit dem Titel Life Keeps Going.

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1: Ein Song buchstäblich über Resilienz, würde ich sagen. Life keeps going. Was soll man auch machen? Aber wütend darf man sein. Genesis Owusu ist wütend. Ghana mit Wohnsitz Australien. In den letzten Tagen konnte man ja auch gerne wütend werden, wenn man bestimmte Bilder aus dem Europäischen Parlament gesehen hat. Aber nützt ja alles nichts. Und zum Glück, life keeps going. Wir müssen uns da dann mal drauf einrichten, auf den Widerstand, den man machen muss und für den man Kraft braucht. Darum geht's jetzt weiter mit eher klassischem Party-Sound aus Brooklyn von einem Duo Leighton Hughes und Billy Sher. Die nennen sich Fundido. Das ist Spanisch für so eine Art Verschmelzen, was auch ein Begriff im DJing-Mix ist auf Spanisch. Und ja, unter diesem Titel haben sie beim ehrenwerten Label DFA Records so einen richtig klassischen sommerlichen Tanzkracher herausgebracht. Fundido hier mit Get a Grip und dem Duo zur Verfügung steht im Moment als Vokalistin bei ihren Sachen Emma Dufault.

Spark in the Dark, Musik von Piet Locker Krach aus Berlin, genauer gesagt aus Ost-Berlin, wie in ihrer Bio steht. Das ist Musik von ihrem aktuellen Werk Faust 3 und Ost-Berlin und Literaturbezüge leiten mich gleich zum nächsten Stück, das ich hier aufliegen habe, denn jetzt kommt Musik von einer EP, die Montage heißt und von David Julian Kirchner ist, und der hat jetzt ein Remix-Album in so mehreren Portionen neben solchen EPs wie der Montage-EP am Start von seinem letzten Album IG Pop, und da versucht er sich zum einen neben auch an so einer deutschen Geschichte. IG Farben, IG Pop gab es vorher bei ihm schon, ein Konzeptalbum, Kirchner hoch tief, alles immer so überbaut mit einer gewissen industriellen, kapitalistischen Ästhetik oder auch Konzeption in den Texten, und jetzt in den Remixen dann nochmal umgearbeitet. Da steht im Info der Satz, den ich jetzt gerade noch finden muss, damit ich ihn auch korrekt zitiere, sonst muss ich es aus dem Kopf machen. Ich glaube, Heinrich Heine dubbt, Bertolt Brecht vaporwaved und Erich Weinert tanzbar wie nie, umschreibt da ganz gut das, was jetzt im folgenden Stück zu hören ist, im Donny Schönemond After Sun Remix von Wir gehen in die Sonne, und da höre ich deutlich doch auch irgendwie so eine ostdeutsche Ästhetik heraus.

Der Donny Schöne Mond After Sun Remix von Wir gehen in die Sonne, Musik von David Julian Kirchner, der zwar aus Mannheim kommt, aber mit seinem Album IG Pop, so eine Vertonung von Arbeiterbewegung und dann auch aus meiner Wahrnehmung zumindest sozialistischer Realismus irgendwie artigen Motiven da in so einen komischen zeitlosen Krautrock-Disco-Mix gebracht haben. Hier jetzt nochmal im Remix besonders deutlich. Darum meine ostdeutsche Fantasie vielleicht hier auch bei Musik von einem Mannheimer angebracht. In anderen Inspirationen unterwegs ist die Musik von Generation, einem Projekt, das Benoît Aitz, ein französischer Produzent, zusammen mit Romain Gavras realisiert hat. Letzterer ist ja als Filmemacher und Videoregisseur schon seit langen Jahren bekannt. Auch Benoît Aitz ist seit 20 Jahren zugange, eigentlich als Sorkin vor allem unterwegs, aber zusammen haben die beiden jetzt dieses Generation-Projekt aus der Taufe gehoben, gerade sehr auffällig gestartet mit Young Leans Storm, ein Stück, das musikalisch toll ist, das aber auch vor allem ein unglaublich spektakuläres Video hat, wie bei Romain Gavras ja oft gegeben. Und jetzt liegt ein ganzes Album von diesem Projekt vor, Love and Tears heißt es, und bringt eine volle Ladung schöner, gegenwärtiger französischer Musik. Hier ist der Titel Try featuring Adèle Castillon in der Kantine auf Byte FM.

Try, featuring Adele Castillon, Musik vom Projekt Generation, von ihrem Album Love and Tears. Und auf diesem Album diverse Gastauftritte, Yung Lean, wie gesagt, bei der Storm-Single ja schon dabei. Und ein weiterer Beitrag kommt von einer Künstlerin aus den USA, die 070 Shake heißt und die auch auf der jetzt folgenden Nummer zu hören ist. Die ist allerdings von der Sugar Girl EP von Little Sims, die sich hier ganz wandelbar mal als quasi Indie-Pop-Produzentin zeigt bei Telephone. Little Sims featuring 070 Shake.

die ja primär für ihre UK-Rap-Beiträge gefeierte Little Sims hier mit einem Stück von der aktuellen EP Sugar Girl, das mal ganz andere Töne anschlägt. Mai erschien O7O Shake als Gastvokalistin auf diesem Titel. Auch wandelbar in ihren stilistischen Elementen ist Kelela, amerikanische Musikerin, die beim englischen Label Warp veröffentlicht. Da wird sie am 10. Juli das neue Album New Avatar herausbringen. Gibt drei Singles bisher. Die neueste davon heißt Point Blank und klingt so.

immer wieder gern genommen und generationsübergreifend attraktiv. Rave Sounds aus den 1990er Jahren, hier zum Beispiel bei Kelelas Point Blank, Track von ihrem bevorstehenden Album New Avatar zu hören und auch Teil einer Musik, die jetzt darauf liegt, von einem französischen Künstler, der heißt Bastien de Stéphane, wenn ich es richtig ausspreche, schwierig zu dechiffrieren. Sein Künstlername ist einfach nur ein paar Buchstaben BDSTF, wobei der de Stéphane eigentlich mit PH geschrieben wird, aber im Kürzel dann mit F. Keine Ahnung, ob ich ihn jetzt Bedeutev aussprechen sollte, aber wie gesagt, bürgerlicher Name schon genannt. Interessant auf seiner neuen Single No Love Ecstasy, sicherlich die Drum and Bass Jungle Rhythmik, die da in diesen Track mit einfließt.

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1: Conspiracy, neue Musik von Saul Williams, seit Ende der 90er Jahre, relevante Stimme aus den USA, immer zwischen Spoken Word, Poetry und Hip-Hop-Wurzeln und mit starker politischer Botschaft, nebenbei ja auch als Schauspieler unterwegs. Jetzt aber mal wieder musikalisch im Mittelpunkt, die Nummer eben produziert zusammen mit dem Los Angeles ansässigen Percussionisten und Esoteriker Carlos Nino, darum sozusagen nicht voll überraschend, dass dort Moore Mother und Gonja Sufi eben noch mit im Studio waren an den Vocals. Und eine Single zum Album Leap Live, das beim Label Ninja Tune erscheinen wird, da hat Saul Williams mal angefangen, seine Sachen zu veröffentlichen. Ende August kommt jetzt mal wieder ein neues Label, beziehungsweise Big Dada, das Sublabel von Ninja Tune. Da erscheint das alles und darauf dann auch Kamasi Washington beispielsweise zu hören, aber auch Robert Del Naja als Produzent bei einigen der Tracks. Wir machen ein bisschen leichtfüßiger weiter beim britischen Projekt Jungle mit ihrer aktuellen Single The Wave.

Hier ist die Kantine auf Byte FM. Am Mikrofon ist Christian Thiaben und das gerade war die neue Single von Jungle. The Wave hieß dieser Track von den beiden Produzenten Josh Lloyd Watson und Tom McFarland mit ihrer aktuellen Dauervokalistin Lydia Kitto seit 2023. Festes Mitglied bei Jungle. Mitte August erscheint Sunshine, das kommende Album des britischen Projekts. Und wir bleiben in Großbritannien, kommen aber jetzt in historische Gefilde. Musik aus dem Jahr 1985 liegt auf. Schuld daran ist der Plattenladen mit Label Mr. Bongo aus London. Die haben dort eine Compilation-Reihe, die sich Mr. Bongo Record Club nennt. Volume 8 ist gerade erschienen und das sind Zusammenstellungen von spannender Musik, die schwer zu kriegen ist auf Single. Meistens Brasil, Disco, Soul, Latin, Jazz, Funk-Geschichten, manchmal aber auch so hybride Formate wie das jetzt aufliegende Stück Can't Get Enough of Your Love von Take 3. Das liegt hier gleich im Nice Up Reggae Mix auf und bringt diese verschiedenen Welten der Londoner Musik zusammen, die dort immer schon nebeneinander her und dann eben auch miteinander zusammen spannende Ergebnisse gezeugt haben. Mitte der 80er Take 3, eine Zusammenführung von Alpha, die waren damals ein Trio, die eigentlich so Harmony Vocals, Background Vocals für Lovers Rock gesungen haben und zusammen mit einem Produzententeam dann zu Take 3 wurden, wo unter anderem Peter Hines Teil des Ganzen wurde. Der ist so aus dieser British Jazz Funk Szene Light of the World und Beggar and Co. bekannt gewesen, hat bei Incognito, Imagination und Loose Ends als Musiker gespielt und eben bei Take 3 die Hand mit im Studio zur Verfügung gestellt. Can't Get Enough of Your Love.

viel britischer wird's nicht als bei diesem Mitte der 1980er aufgenommenen Stück Take 3 mit Can't Get Enough of Your Love im Nice Up Reggae Mix jetzt auf der Mr. Bongo Record Club Compilation Volume 8 zu kriegen nochmal. Und so der Nährboden, aus dem dann Soul to Soul und ähnliches wurden. Und vielleicht dadurch auch hinleiten zum folgenden Stück, das sich mit der Ästhetik der frühen 90er beschäftige, so zumindest der Waschzettel zum Album Ultramarin von Der Assistent, hier Album der Woche bei Byte FM. Da sind alle möglichen Einflüsse drin, balearisch ist es, ein bisschen Yachtrock darf dabei sein, aber auch eine Spur Reggae ist in diesem Album enthalten. Zum Beispiel beim Titel Der Assistent und das zweite Ich.

der Assistent und das zweite Ich. Track von unserem Album der Woche hier bei Byte FM vom Album Ultramarin von Der Assistent. Und mehr über Tom Hessler alias Der Assistent zu finden bei uns auf der Webseite natürlich, wo mehr zu erfahren ist über unser Album der Woche, das hier natürlich im Laufe der Woche auch in diversen Sendungen verschärft eingesetzt wird. Tolle Platte. Und diese Blog-Einträge zu unseren Album der Woche-Kandidaten sind ganz in der Nähe des Reiters Freunde bei uns auf der Webseite, wo man Mitglied im Freundeskreis werden kann. Wer es noch nicht ist, bitte gerne mitmachen. Wir sind bei 11.111 gewesen. Vor kurzem habe ich verpasst. Jetzt sind wir schon ein paar drüber, über dieser schönen Schnapszahl. Hier in der Kantine geht es jetzt weiter mit Ästhetik, die auch um die Wende 1990 vielleicht signalisiert. Da ist so ein Sophisti-Pop geschehen aus den 80er Jahren, dank digitaler Technik dann so ein bisschen modernisiert, immer noch im Umlauf gewesen. Und das ist eine Ästhetik, die ein aktuelles Projekt inspiriert hat, das sich Paycheck nennt, in Los Angeles beheimatet ist, obwohl die Mitglieder eigentlich von woanders kommen. Alison Goldfarb ist eine Musikerin aus St. Louis und Jackson McIntosh kennen wir aus Montreal, wo er bei den TOPS oder TOPS, ich weiß gar nicht, wie man die ausspricht, und bei Drug Dealer schon zugange war. Zusammen jetzt Paycheck, ein, wie ich finde, sehr gelungenes Projekt mit hier einem Titel bei uns in der Sendung mit Temporary Love.

Contemporary Love Track vom selbstbetitelten Debütalbum des Duos Paycheck, die hier eine Ästhetik wieder aufleben lassen, die mal ganz teuer produziert werden musste, heute von Bands wie Paycheck im Home Recording Studio nachgebaut werden kann, aber im Original um 1990 doch eine Menge Aufwand bedeutete. Und bei diesem Sound, diesem Sophisti-Pop in Hochglanz, muss ich immer an eine Band wie Prefab Sprout denken. Warum liegen die jetzt hier auf? Deren Album Jordan, The Comeback aus dem Jahr 1990 schien mir hier jetzt der passende Anschluss. Tatsächlich monatelang in einem teuren großen Studio in England aufgenommen, bis dann Geld und Geduld der Plattenfirma ausging und vor allem Produzent Thomas Dolby zu seiner Ehefrau zurück nach Los Angeles wollte. Also ist der Rest der Platte dort dann abgemischt worden. Tatsächlich auch in einem eher kleinen Studio, habe ich gelesen. Insofern ist da eine Verbindung zu Temporary Love von Paycheck bei Wild Horses, einem der Kerntracks dieses Jordan the Comeback Album von Prefab Sprout.

Klassiker hier in der Playlist der Canteen, Wild Horses, Prefab Sprout aus dem Jahr 1990 und sozusagen doppelt verankert. Einmal als stilistische Vorlage für Paycheck, die wir davor hörten, und jetzt nochmal aktualisiert durch ein Live-Konzert letzte Woche, das Hayley Williams in London gab, und da hat sie Romy von The XX auf die Bühne gebeten, um genau das eben gehörte Stück zu covern. So kann's gehen, und so komme ich auf die Idee, jetzt hier eine andere Coverversion mit Romy an den Vocals ins Programm zu nehmen. Teardrops, den 1988 von Womack & Womack in die Welt gesetzten Hit in der sehr eigenwilligen Fassung der ganz frühen 2009er The XX, jetzt hier in der Canteen auf Byte FM.

die frühen The XX covern Womack and Womack Teardrops hier in der Kantine auf ByteFM. Und wenn ich schon auf die Coverversion des zuvor gehörten Wild Horses von Prefab Sprout von Romy als Gästin bei Hayley Williams eingehe, dann kann ich ja auch Hayley Williams gleich noch spielen. Hier ist das Titelstück ihres Albums, das sie im Moment live immer noch unterwegs auf die Bühne bringt, das aber letztes Jahr im Juli schon erschienen ist. Ego Death at a Bachelorette Party.

Hayley Williams, Ego Death at a Bachelorette Party. Die Paramore-Sängerin wünschte, sie wäre in Kalifornien. Da war die jetzt aufliegende Licke Lee für die Produktion ihres aktuellen Albums The After Party und ist so happy, I could die.

Tango, heißt diese Nummer von einem Projekt, das Fantasy heißt. Französische Musik, über die ich nicht viel erzählen kann. Ein Künstler, der nicht viel preisgibt. Aber ein paar Tags gibt's auf Bandcamp. Gothic Pop, Trip Hop und Ethereal Wave will das sein. Dream Pop natürlich auch. Da gibt's eine ganze Albumveröffentlichung. Pariah's Ballad, glaube ich, heißt die. Kommt aber auch erst Ende September heraus. Nee, sogar Ende Oktober erst. Ich muss mich korrigieren. Aber sehr schöne Singles, Pariah's Ballad. Das Titelstück ist schon erschienen und dieser Tango, den wir gerade hörten, der keiner ist, wenn ich richtig analysiere, schon mal gute Vorboten. Wir bleiben französisch und so schwermütig ein bisschen. Jetzt kommt With Love Track von Assara. Das ist das Soloprojekt von Sarah Pité, die ist sonst bei einer Band namens Dog Park aus Paris. Und ihr Album wird 28 Crises heißen oder 28 Crises. Ich weiß es nicht genau, wie sie es ausgesprochen haben will. Auf jeden Fall ist With Love dieser schöne Titel.

With Love, Track von Assara, französische Musikerin, die auch als Sarah Pitté bekannt ist und in einer Band namens Dog Park in Paris sonst musiziert. Ihr Soloalbum 28 Crisis, ich spreche es jetzt mal Englisch aus, wird nächste Woche, Freitag am 3. Juli, erscheinen. Bereits diese Woche erscheint Inward Eye, das neue Album von Space Moth. Und hinter Space Moth verbindet sich Mariam Kudus, die ist so als Engineer im Studio für Leute wie LaLouse oder Toro Imoa mal beruflich in die Musik gegangen, hat aber eben auch eigene Tracks zum Besten zu geben. Auf Inward Eye gibt es diverses Schönes zu entdecken, wird diese Woche als Ganzes erscheinen. Ich spiele hier nochmal eine der Single Space Moth mit Internet Fantasy.

Addictive. Klangkunst eines französischen Musikers, der gerade seine Debüt-EP herausgebracht hat. Twins Addictive heißt die. Franck Bertou, der Mensch, den wir gerade hörten. Und damit ist auch schon Schluss für heute hier in der Kantine. Am Mikrofon verabschiedet sich Christian Thiaben, wünscht viel Vergnügen hier im weiteren Programm. Wenn ihr die Erstausstrahlung hört, ist es jetzt Montag, gleich 14 Uhr und es folgt ein Magazin heute mit Liz Remter. Wenn ihr die Wiederholung am Sonntag hört, ist es gleich 17 Uhr und im Anschluss läuft Was ist Musik mit Klaus Walter heute Outer National Spatially und Bass addiert Bass benannte Ausgabe. Hier in der Kantine geht's jetzt mit zwei Stücken zu Ende, die nochmal ins Synthetik-Thema der heutigen stilistischen Auswahl einzahlen. Maniac Maison aus Belgien bringt Dora Neko von ihrem großartigen Album, das der Kollege Henning Tudor Kasbohm in die YMO-Tradition stellt, bevor dann Harald Großkopf, Legende aus der deutschen Krautrock-Welt von Wallenstein bis zum Beginn seiner Solo Tätigkeiten 1980, immer noch aktiv von seinem Album Glitches Brew Lila Lu hier zum Besten gibt. Also erst Maniac Maison, dann Harald Großkopf und damit von mir. Bye bye.

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0: 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Es ist 7 Uhr. 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
2: Ich bin Babit Büchner. Die Rentenkommission übergibt ihre Reformvorschläge heute offiziell an die Bundesregierung. Kernstücke der Pläne waren schon bekannt geworden. Kritik kommt zum Beispiel von Gewerkschaften an der Idee, das Rentenalter in den nächsten Jahrzehnten schrittweise anzuheben. Ein weiterer Vorschlag, die vorgezogene Rente ohne Abschläge für Menschen mit mindestens 45 Berufsjahren soll entfallen. Das Bundesverfassungsgericht verhandelt heute über die Finanzierung des öffentlich-rechtlichen Rundfunks. ARD und ZDF hatten 2024 in Karlsruhe Verfassungsbeschwerden eingereicht.
3: Die Kommission zur Ermittlung des Finanzbedarfs der Rundfunkanstalten hatte vorgeschlagen, den Rundfunkbeitrag ab Januar 2025 um 58 Cent im Monat zu erhöhen. Die Länder folgten dieser Empfehlung aber nicht und beließen den Beitrag wie bisher bei 18,36 Euro. Die Sender sollten zunächst Reformen umsetzen und Einsparmöglichkeiten ausschöpfen, argumentierten mehrere Länder. ARD und ZDF sehen aber ihre im Grundgesetz verankerte Rundfunkfreiheit verletzt. In Karlsruhe wollen sie unter anderem klären lassen, wie eng die Länder an die Empfehlungen der Kommission gebunden sind. Aus Karlsruhe, Jacqueline Melcher.
2: In deutschen Geschäften wird viel geklaut. Die Schäden dadurch haben im vergangenen Jahr einen Höchststand erreicht. Laut einer Studie des Handelsforschungsinstituts EHI wurden Waren im Wert von mehr als 4,3 Milliarden Euro gestohlen. Ein Plus von 3,1% gegenüber dem Vorjahr. Spirituosen, Zigaretten und Kaffee sind dabei besonders begehrt. Und zum Sport. Bei der Fußball-WM hat Frankreich seine Titelambitionen untermauert mit einem klaren 3:0 gegen den Irak. In der gleichen Gruppe zog Norwegen nach Punkten gleich mit einem 3:2 gegen den Senegal.
4: Es ist der Tag der Superstürmer hier bei dieser WM. Erst stellt Lionel Messi einen neuen Torrekord auf. Mit seinen 2 Treffern gegen Österreich steht der Argentinier jetzt bei 18 WM-Toren. Auf die könnte auch Kylian Mbappé bei dieser WM kommen. Beim Sieg gegen den Irak trifft auch er doppelt. Später zieht Norwegens Topstar Erling Haaland nach. Gegen Senegal schnürt auch er einen Doppelpack. Argentinien, Frankreich und Norwegen somit sicher in der nächsten Runde. Aus Winston-Salem, Thomas Bremser.
2: Heute Abend geht es dann weiter mit dem 2. WM-Spiel der Portugiesen gegen Usbekistan. Das Wetter, die aktuelle Vorhersage des deutschen Wetterdienstes. Der Tag startet mit viel Sonne, später gibt es dann im Süden einige Quellwolken und besonders aus dem Bergland heraus kann es einzelne Schauer und Gewitter geben. Die Temperaturen erreichen dabei im Norden und Osten 24 bis 30 Grad, ansonsten werden wieder 31 bis 37 Grad erreicht mit den höchsten Werten im Südwesten. Nur an den Küsten bleibt es kühler.
0: Das waren die Nachrichten.
5: Und nun hier im Programm ein herzliches Willkommen zu Korridor auf Byte FM. Mein Name ist Lars Florian Wahlklang. Ein erster Song in dieser Sendung kommt von Kelsey Lou, heißt Reaper.

als Opener zu finden auf dem Album So Help Me God von Kelsey Lou und auch Opener dieser Ausgabe Korridor. Reaper heißt das gerade gehörte Stück, das ein wenig anmutet, als wären hier gleich zwei Songs elegant miteinander verwoben worden. Über 8 Minuten lang war das gerade gehörte. Songs und Stücke mit einer etwas platznehmenderen Spielzeit. Die werden uns in dieser Ausgabe Korridor auch an anderer Stelle nochmal beschäftigen. Ansonsten als grober Überblick mit dabei in dieser Sendung aktuelle Musik von Alben von zum Beispiel Death Cab for Cutie, Modest Mouse, Right Now, Weezer und Wednesday und viele weitere. Im Hintergrund, da klingt hier schon ein weiterer Song an. Wir hören Teachers von Ed O'Brien.

wenn ihr mich fragen würdet, kennst du dich eigentlich außerordentlich gut mit der Band Radiohead aus? Dann müsste ich recht klar sagen, leider nein. Wertschätzung für das Werk der Band unbedingt vorhanden, aber Kenntnis über das Bandgefüge über Thom Yorke hinaus, bitte, da müsstet ihr dann doch jemand anderen fragen. Denn ein in diesem Sinne Nichtwissen, das hat sich mit dem Album Blue Morpho von Ed O'Brien bei mir gezeigt, jetzt kürzlich. Ich dachte zunächst, Ed O'Brien, wer mag das sein? Dass Ed O'Brien neben Johnny Greenwood an der Gitarre bei Radiohead auch zu hören ist, das stellte sich dann schnell heraus, dass sein Soloalbum Blue Morpho sehr hörenswert ist. Dann im nächsten Schritt dieses Album, sehr dicht atmosphärisch, auf weite Strecken instrumental gehalten, passagenweise ein ganz wunderbar satter Bass, der sich in diesen Klangwelten hervortut. Das Album sei sehr empfohlen. Später hören wir auch noch ein längeres Stück davon. Ein anderes aktuelles Album, über das ich mich dieser Tage sehr gefreut habe, ist An Eraser and a Maze von Modest Mouse. Erstes Album der Band um Sänger Isaac Brock seit 5 Jahren. Die Musik im Grunde im nahtlosen Anschluss an die bisherige Band-Diskografie und das eben im besten Sinne. Wir hören Modest Mouse mit Remember Yourself.

Genauso wie die zuvor gehörten Modest Mouse bereits seit den 90er Jahren musikalisch vertreten, Death Cab for Cutie mit Trapdoor, hier ein wenig elektronischer zu finden auf dem Album I Build You a Tower. Das haben wir gerade gehört und wir verlassen den Gitarren-Indie-Bereich mit einem Genreswitch und widmen uns dem Album Macria von Rai Nao aus Puerto Rico. Davon hören wir Toco Madera y Tepes.

Now war auch bereits als Feature auf dem jüngsten Bad Bunny Album vertreten. Hier gerade gehört mit einem Solo-Song Rai Now mit Toco Madera y Te Beso. Und wir schließen mit einem weiteren Stück von diesem Album an. Hier auch direkt das Saxophonspiel von Rai Now, eingangs präsent. Sofo

Elderberry Wine von Wednesday. Das Album Bleeds, das ist im September 2025 erschienen und Wednesday sind aktuell auf einer gemeinsamen Single zu hören und zwar auf der zweiten Vorab-Single zum kommenden Weezer-Album. Das wird schlicht wie für die Banddiskografie nicht unüblich, selbstbetitelt Weezer heißen, plus Coverfarbgebung, bisher unter den Alben von Weezer zu finden, das blaue, das grüne, das rote, das weiße, das schwarze und das türkise Album und am 21. August erscheint das goldene. Bin gerade auch mit dieser Single, die wir nun hören, ganz guter Dinge, was dieses Album angeht. Wir hören Weezer zusammen mit Wednesday mit We Might As Well Be Strangers.

Sunny Day, in Klammern Deadline von Brockhoff, jüngst herausgekommen ist das Album Easy Peeler, auf dem auch dieser Song zu finden ist. Ihr hört Corridor auf Byte FM, als nächstes folgt eine aktuelle Single von Muff Potter, Hast du den Müll schon rausgebracht?

hast du den Müll schon rausgebracht von Muff Potter. Zweite Vorab-Single zum kommenden Album Klepto. Und mit den folgenden Songs, da nähern wir uns allmählich bereits dem Abschluss dieser Ausgabe Korridor. Schlicht auch, weil ich euch am Ende noch ein längeres Stück hier spielen möchte. Wir kehren an just dieser Stelle hier nochmal an den Sendungsstart zurück. Zunächst mit einem weiteren Song von Modest Mouse. Das hier ist Absolutely Necessary Never.

Absolutely Necessary Never von Modest Mouse. Und ganz zu Beginn dieser Ausgabe Korridor haben wir bereits einen Song von Kelsey Lu's Album So Help Me God gehört. Da möchte ich an dieser Stelle nochmal näher drauf eingehen. Auf dem Album, da finden sich smooth R&B-Stücke genauso wie dramatisch reduziertes Pianospiel und karge Streicherarrangements an anderer Stelle auf dieser Platte. Immer wieder aber auch sehr gut greifbare poppige Melodien. Und allein damit ist das schon eine sehr gute, hörenswerte Bandbreite, die man hier findet, gerade auch für so einen ersten Hördurchlauf. Gesanglich hatte ich auch hier und da ein paar Passagen die Assoziation zu Björk und wir hören ein weiteres Stück von Kelsey Lu und zwar Only the Lonely und nein, das ist hier kein Roy Orbison Cover, heißt nur gleich.

Only the Lonely von Kelsey Lou, das ist bereits das vorletzte Stück dieser Ausgabe Korridor. Das bedeutet, ich würde euch jetzt an der Stelle einfach mal herzlich danken fürs Einschalten und dabei sein. Diese Sendung, die läuft alle 4 Wochen am selben Sendeplatz hier auf Byte FM. Seid doch gern auch ein nächstes Mal wieder mit dabei, freue ich mich. 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Alles, was ihr dazu wissen müsst, das erfahrt ihr auf unserer Webseite byte.fm. Ich klinke mich dann mal aus für heute. Mein Name ist Lars-Florian Weiklang. Raus geht es mit diesem abschließenden Stück hier. Das kommt von Ed O'Brien. Ist das Titelstück seines Albums Blue Morpho. Ich wünsche viel Vergnügen mit dem Folgeprogramm hier auf byte.fm. Sage, macht es gut. Bis demnächst.

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0: 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Es ist 8 Uhr.
2: Die Sendung heißt Regler rauf, Regler runter. Hi, mein Name ist Christoph Freimann. Heute viel elektronische Musik, geht aber los mit einem Sound, der erstmal noch nach Pop und nach den 80ern vor allen Dingen klingt, aber kommt von heute. Hier ist Choir Boy.

Der Songtitel ist eine nicht so schöne Ansage. I'll always let you down. Ich werde dich immer enttäuschen. Aber der Song hat mir gefallen. Choir Boy war das hier. Eine Band aus Salt Lake City im Bundesstaat Utah. Und im Zentrum steht da der Sänger Adam Klopp. Der ist in einer Mormonenkirche aufgewachsen. Da hat er im Chor gesungen, er wurde gehänselt, deshalb auch der Name Choir Boy. Das war so das in Anführungszeichen Schimpfwort, mit dem man ihn versehen hatte. Heute trägt er es nach außen als Musiker und mit seiner Band. Und das hier ein neuer Song. Ähnlicher Sound, aber andere Band. Das hier ist Death of Lovers.

Mitglieder von Death of Lovers, das sind Labelkollegen von Choir Boy. Die Musik beider Bands erscheint bei Dice Records. Und auch der Sound, da gibt es so eine gewisse Ähnlichkeit. Hier eben war ja noch so ein Saxophon dabei, für manche ja das nervigste aller Instrumente. Ich habe es gerade gelesen bei Christiane Rösinger. Ich lese gerade ihr Buch übers Älterwerden, The Joy of Aging. Und da verliert sie sich ja so in verschiedenen Nebenaspekten, ganz schön gemacht, und haut auch mal raus, dass das Saxophon ganz schlimm ist. Ich finde es auch oft schlimm, aber hier fand ich es super in diesem Song von dieser Band aus Philadelphia. Death of Lovers, der Name der Gruppe, und The Absolute, so heißt der Song. Euro Teuro, das ist ein Kollektiv aus Österreich.

Der Song Favorite, ein Ausblick auf das neue Album von Euroteuro, das ist entstanden in einem gemeinsamen Prozess mit verschiedenen Wiener MusikerInnen. Zum Beispiel Soap & Skin ist mit dabei, Voodoo Jürgens ist zum Beispiel auch dabei, noch ein paar andere, aber im Vordergrund steht ein gewisser Peter P. Er bildet den Kern von Euroteuro und Peter P., das ist so eine Kunstfigur. Er hat diese Kunstfigur gewählt und den Namen einfach, weil es wunderschön klingt und weil es auch die Freiheit eröffnet, in andere Rollen zu schlüpfen. Also, Euroteuro hier und der nächste Song, Roses von Widows Speak, eine Band, die sich nicht allzu viel wandelt, was ich ganz toll finde. Die klingen immer noch genauso wie damals, als sie angefangen haben, so um das Jahr 2010 herum.

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Ding the Motor von Gold Panda war das hier und damit hat er auch so die elektronischen Minuten angeläutet hier in der Sendung Regler rauf, Regler runter bei Byte FM. Gold Panda, das ist ja Derwin Schlecker, ein Musikproduzent aus London und sein Markenzeichen ist es, dass die Songs immer mal wieder so Brüche haben, also dass oftmals so ein wildes Sample auftaucht oder dass die Tracks komplett zerschossen sind. Bestes Beispiel für Letzteres ist der Track Quitters Raga. Der ist schon ein bisschen älter, aber ich finde ihn immer noch ganz großartig.

Near Archives, die ist noch ziemlich jung und sie hat die Jungle Music für sich entdeckt und zwar über ihre Oma. Das habe ich mal gelesen und da merkt man dann auch, dass man vielleicht selbst nicht mehr so ganz jung ist. Aber wie dem auch sei, das hier war ein neuer Song von Near Archives, das hier war Vertical und der ist so gut, dass er das Jungle Revival vielleicht noch so ein bisschen verlängert. Ich dachte ja, das wäre vielleicht schon wieder rum, aber da kommt noch was. Gerade wenn die Acts so toll sind wie Near Archives, kann es meinetwegen auch noch ein bisschen andauern. Kommen wir mal zu Earth Eater. Earth Eater hat sich als Produzentin einen Namen gemacht, aber sie veröffentlicht auch alleine Songs. Und da bewegt sie sich so zwischen experimentellem Pop und elektronischer Musik bis hin zur Avantgarde. Songs, die sich oft einer klaren Einordnung entziehen. Crown Jewel heißt jetzt hier dieser Song, der das auch ganz gut veranschaulicht. Earth Eater.

Crown Jewel von Earth Eater, neuer Song. Earth Eater, das ist die New Yorker Musikerin und Komponistin Alexandra Drukchin. Sie schreibt, sie produziert und sie arrangiert ihre Musik weitgehend selbst. In den vergangenen Jahren hat sie dann auch zunehmend als Produzentin für andere gearbeitet. Zuletzt zum Beispiel im Umfeld von FKA Twigs Album Eusexua. Daraus hier Striptease.

Ganz komisch, dieser Song I See a Darkness ist ein Klassiker geworden, der immer wieder neu aufgenommen wird. Eigentlich kommt er ja von Bonnie Prince Billy, aber dann hat ihn Johnny Cash aufgenommen für eines seiner Amerika-Alben. Also eines dieser Alben, die er dann spät am Ende seiner Karriere gemacht hat, zusammen mit Rick Rubin. Und spätestens seitdem, würde ich sagen, hat dieser Song so ein Eigenleben entwickelt. Er wird immer wieder neu aufgenommen. Vom Folk-Titel zum Beispiel ist er hier zu einem Stück Elektropop geworden. Hier bei Alexis Taylor, der ja bekannt geworden ist als Teil von Hot Chip. Und hier derselbe Song nochmal in einer anderen Version.

Auch das hier eine aktuelle Version dieses Songs, I See a Darkness, in der Version von Anna Calvi und Perfume Genius. Anna Calvi, die Britin, die hat ja vor einigen Wochen eine neue EP rausgebracht. Is This All There Is, ist sie überschrieben. Und auf dieser EP sind vor allen Dingen Coverversionen zu finden. Und ganz tolle Gäste hat sie da zum Mitmachen gefunden. Zum Beispiel Mike Hedrias hier, eben in dem Song. Mike Hedrias, der unter dem Namen Perfume Genius eben Musik aufnimmt. Das hier ist die Sendung Regler rauf, Regler runter bei BytefM. Und für den nächsten Track haben sich auch zwei zusammengetan. Fred Again und Floating Points. Das ist ein Track hier, Ambery, der so die detailverliebte, oft Jazz-inspirierte Produktion von Floating Points hat und aber auch den sehr unmittelbaren geradeauszugang von Fred Again. Also, hier ist jetzt der Track Ambery.

Amberi von Floating Points und Fred Again. Wer weiß, was ein mittlerer Weinschwärmer ist? Das ist kein Fantasiewesen, sondern ein Nachtfalter. Und zwar einer, der in Europa weit verbreitet ist und einer, der auch auffällig ist. Der hat so rosagrüne Flügel, sieht wirklich toll aus. Ich persönlich weiß nicht, ob ich ihn schon mal gesehen habe. Kann mir vorstellen, dass das Dominik Eulberg anders geht. Der macht ja nicht nur elektronische Musik, sondern verbindet das auch schon seit Jahren mit seiner Leidenschaft für Natur- und Artenschutz. Und der hat eben einen Track gemacht mit dem Namen Mittlerer Weinschwärmer. Der kommt jetzt hier noch zum Schluss der Sendung. Das war Regler rauf, Regler runter bei Bad FM. Ich wünsche viel Spaß mit dem Anschlussprogramm. Mein Name ist Christoph Reimann. Tschüss und bis bald.

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2: Herzlich willkommen zu den Byte FM Charts. Musik aus 15 Alben, die in der vergangenen Sendewoche am häufigsten in unserem Programm auf Byte FM vertreten waren und besprochen wurden, erwarten euch in dieser Sendung hier. Mein Name ist Lars Florian Wahlklang. Auf Platz Nummer 15 zum Start in dieser Woche hören wir Crookie Gang mit Ti sta bene.
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Cookie Gang, die Band um Francesco Wilking, covert auf Ombrellone e Gru, deutschsprachige Songs auf Italienisch. Hier ein Song im Original von Paola Carolina, und von Paola Carolina wurde hier auch die Coverversion von Wär's Okay gesungen. Auf Platz 15 neu eingestiegen in die BytefM-Charts haben wir Ti Sta Bene gehört. An nächster Position eine Album-Deluxe-Version aus dem Album Angie wird Angie, Angie, Angie mit zusätzlichen Songs, darunter auch dieser hier. Das Album, das kommt von The Spill Tap, und wir hören Paranoia.

Paranoia von Spilltap zusammen mit Boy Life. Hier gehört auf Platz 14 der BytefM Charts und damit unverändert positioniert im Vergleich zur Vorwoche. Auf Platz Nummer 13 folgt das Album Massa von Fatoumata Diawara. Wir hören das Titelstück.

Die malische Musikerin, Songwriterin und Gitarristin Fatoumata Diawara mit Massa. Das gleichnamige Album in dieser Woche Platz 13 in den Byte FM Charts. Wieder eingestiegen. Auf dem nächsten Platz ist das Album des Schweizer Musikprojekts Odd Beholder und das heißt Honest Work. Wir hören den Album-Opener Internet Famous.

Scrolls von Laura Misch haben wir hier gehört. Lithic, so heißt das aktuelle Album von Laura Misch, Saxophonistin, Produzentin, Songwriterin. Und mit diesem Album, da ist sie auf dem 11. Platz der BeatFM-Charts in dieser Woche zu hören. Einen Platz herabgeklettert im Vergleich zur Vorwoche. Neu in der Liste mit dabei, das folgende Album, das heißt I Built You a Tower, kommt von Deathcap for Cutie, die Indie-Band, die gibt es bereits seit den späten 90er Jahren, im Zentrum seit jeher Sänger Ben Gibbard mit charakteristischer Stimme, auch hier wie eh und je, auch in diesem Song hier, Pep Talk.

Pep Talk von Deathcap for Cutie. Neu in den Byte FM Charts auf Platz 10 das Album I Build You a Tower. Vor 20 Jahren in Hamburg gegründet hat sich das folgende Electronic Duo, nämlich Digitalism und Optimism, so heißt ihr aktuelles Album. Ganz gemäß dem Titel folgend gibt es darauf Upbeat Tracks, so wie diesen hier zu finden. Wir hören A City of Love.

0: City of Love von Digitalism. Ihr hört die Byte FM Charts, das gerade war Platz Nummer 9 und wir bleiben noch für eine weitere Platzierung im deutschen elektronischen Bereich und zwar mit Mouse on Mars. Bevor der genreprägende Reggae-Musiker Lee Scratch Perry 2019 gestorben ist, haben Mouse on Mars gemeinsam mit ihm an Aufnahmen gearbeitet. Spatial No Problem heißt das Album, das so entstanden ist. Und davon hören wir Rock Curry.
1: Make it rock.

Obey, ein Stück vom Album Embodiment of Denial von Cozy Müller. Vermehrt Stimme und Lyrics auf diesem elektronischen Album zu finden. Vergangene Woche auf Platz 11 der Byte FM Charts. Diese Woche auf Platz 7. Ein weiterer Neueinstieg folgt nun auf Platz Nummer 6. Somewhere Good vom Tara Clerken Trio aus Bristol. Trip-Hop-Grooves, teils auf Improvisation fußende Songstrukturen, beispielhaft hier zu hören in Silently.

Silently vom Terror Clerken Trio. Ihr hört die beiden FM Charts und es folgt nun auf Platz 5 in dieser Ausgabe das insgesamt 7. Album von Widowspeak aus New York. Das Duo aus Molly Hamilton und Robert Earl Thomas hier mit einem Indie-Folk-Song mit dem Titel Actor. 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

Das Instrument von Zoe Amber ist zunächst einmal das Saxophon. Das tritt auf dem Album Eyes Full, aber etwas in den Hintergrund. Dort geht es ums Songwriting und Gitarrespiel, wie wir es auch gerade hier hören konnten im Song Odd Jobs. Zoe Amber mit Eyes Full in dieser Woche auf Platz 4 der Byte FM Charts. Neu an nächster Position das zweite Album von Kelsey Lou. Das trägt den Titel So Help Me God und wir hören Cutting Off the Head of a Ghost.

Cutting Off, The Head of a Ghost von Kelsey Lou, neu auf Platz 3 der Byte FM Charts. Und an nächster Position, da begegnen wir einem Byte FM Album der Woche aus den vergangenen Wochen, und zwar Crybaby von Vince Staples mit bandinstrumentierte Tracks. Das folgende Stück, eher ein Song als ein Hip-Hop-Track, klingt hier zum Beispiel sehr soulig auf White Flag. Wir hören Vince Staples.

White Flag von Vince Staples. Das Album Cry Baby unverändert auf Platz 2 der BeatFM-Charts in dieser Woche. Das gerade, das war bereits das vorletzte Stück dieser Ausgabe und entsprechend das hier nun die Verabschiedung. Habt herzlichen Dank fürs Einschalten und fürs Dabeisein. Mein Name ist Lars Florian Wahlklang. Kommende Woche begrüßt euch dann Lynn Steder zu einer neuen Ausgabe am Mikrofon. Wenn ihr mögt, schaltet auch dann gern wieder ein. Und auf Platz 1, ebenso weiterhin unverändert wie in der Vorwoche, das Album Inferno von Boards of Canada. Darauf atmosphärische Instrumentalstücke mit teils Spoken Word Samples. Und eins davon hören wir hier nun, All Reason Departs, bringt uns herüber in die nächste Sendestunde. Ich wünsche viel Vergnügen mit dem weiteren Programm auf BeatFM und sage, macht es gut, bis demnächst. 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
2: Ich bin Babette Büchner. Wie kann die Rente auch noch in den kommenden Jahrzehnten vernünftig finanziert werden? Nun liegen die Empfehlungen der Rentenkommission vor. Bundeskanzler Friedrich Merz sagte bei der Entgegennahme des Pakets:
3: Sie haben sich mit großem Sachverstand einem der vermutlich schwierigsten Reformprojekte unserer Zeit gewidmet. Ihre Empfehlungen sind von allergrößter Bedeutung für uns, für unseren Sozialstaat, für uns als Wirtschaftsstandort, aber vor allem für uns als Gesellschaft insgesamt.
2: Gegenwind kommt schon aus diversen Richtungen. Kritik kommt zum Beispiel von Gewerkschaften an der Idee, das Rentenalter in den nächsten Jahrzehnten schrittweise anzuheben. Kein Bock, Konzentrationsprobleme oder Aggressivität von Schülern machen Lehrkräften immer stärker zu schaffen. Das zeigt das deutsche Schulbarometer der Robert-Bosch-Stiftung. Fast die Hälfte der Befragten gab darin an, dass das Verhalten ihrer Schüler für sie die größte berufliche Belastung ist. Vor 2 Jahren hatte das nur gut jede dritte befragte Lehrkraft so empfunden. Das Bundesverfassungsgericht verhandelt heute über die Finanzierung des öffentlich-rechtlichen Rundfunks. ARD und ZDF hatten 2024 in Karlsruhe Verfassungsbeschwerden eingereicht.
4: Die Kommission zur Ermittlung des Finanzbedarfs der Rundfunkanstalten hatte vorgeschlagen, den Rundfunkbeitrag ab Januar 2025 um 58 Cent im Monat zu erhöhen. Die Länder folgten dieser Empfehlung aber nicht und beließen den Beitrag wie bisher bei 18,36 Euro. Die Sender sollten zunächst Reformen umsetzen und Einsparmöglichkeiten ausschöpfen, argumentierten mehrere Länder. ARD und ZDF sehen aber ihre im Grundgesetz verankerte Rundfunkfreiheit verletzt. In Karlsruhe wollen sie unter anderem klären lassen, wie eng die Länder an die Empfehlungen der Kommission gebunden sind. Aus Karlsruhe, Jacqueline Melcher.
2: Und zum Sport. Bei der Fußball-WM hat sich Frankreich mit 3:0 gegen den Irak durchgesetzt. Wegen eines Unwetters musste das Spiel dabei 2 Stunden lang unterbrochen werden. Außerdem spielte Argentinien 2:0 gegen Österreich. Beide Tore machte Messi, der damit insgesamt 18 WM-Tore geschossen hat. 2 mehr als der bisherige Rekordhalter Miroslav Klose. Norwegen schlug Senegal mit 3:2 und Algerien besiegte Jordanien 2:1. Das Wetter, die aktuelle Vorhersage des Deutschen Wetterdienstes. Im Süden und in der Mitte bleibt es heiß mit 31 bis 37 Grad heute wieder maximal. Im Norden und Osten werden dagegen nur 24 bis 30 Grad erwartet und an den Küsten bleibt es noch kühler. Dazu gibt es heute viel Sonne und nur lockere Wolkenfelder, bevor später im Süden einige Quellwolken aufziehen und es einzelne Gewitter geben kann.
0: Das waren die Nachrichten. 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
5: Ihr hört die Sendung 10 bis 12 am Dienstagvormittag. Ich bin Sonka Hinders. Hi.

Mit dem voranpreschenden Titel On, On, On, On gehen TomTom Club hier rein in die Sendung 10 bis 12. Es handelt sich dabei um eine New Wave Band und ein Nebenprojekt von Talking Heads Mitgliedern.

Ein kurzer Weg von Die Zärtlichkeit. Wir haben es 10:10. Manche MusikerInnen müssen sich im Studio einschließen, um dort ohne Ablenkung an neuen Songs arbeiten zu können. Bei anderen entsteht neue Musik unterwegs und zwischendurch. Zu dieser zweiten Sorte von MusikerInnen gehört auch die afghanisch-US-amerikanische Mariam Kudus. Neue Songs für ihr Projekt Space Moth sind auf Tour im Bus entstanden. Sie hat in die vorbeiziehende Landschaft geblickt und sich davon inspirieren lassen. Diesen Freitag erscheint das dabei entstandene neue Album Inward Eye. Eine Vorab-Single ist heute schon mal Track des Tages bei Byte FM. Hier ist Telepathetic Butterflies von Space Moth.

Dieser Song ist heute Track des Tages bei Byte FM. Telepathic, so ist es richtig. Butterflies von Space Moth.

The Streets mit How to Win at Rock, Paper, Scissors. Es ist gleich 20 nach 10, ihr hört Byte FM. Als nächstes mit Grande Mahogany und dem Song Thunder Curls.

Downtown, eine aktuelle Single von der Post-Punk-Musikerin Günnar Künnier aus Berlin. Sie tritt im Juli beim Waldstock-Festival auf. Das findet am 10. und 11. Juli in Pegnitz in Bayern statt, präsentiert von Byte FM. Wir hören Musik von noch einer zweiten Band aus dem Line-Up. Hier sind die Anteile mit Volksmund.

Das war der Song Volksmund von Die Anteile, eine Band aus dem Line-Up vom Waldstock-Festival. Das findet am 10. und 11. Juli in Bayern statt, präsentiert von Byte FM.

Punching the Flowers von Deathcap for Cutie um kurz nach 22:30. Um das neue Album der Band I Built You a Tower geht es heute in der Sendung Trail of Songs, moderiert von Arne Schumacher, ab 19 Uhr auf Byte FM.

Chayo von Helen Gania in der Sendung 10 bis 12 am Dienstagvormittag. Als nächstes hören wir Manhattan von Cat Power im Ryan Hemsworth Remix mit Feature von Angel Hayes.

Relax the Sounds von Löwenzahnhonig. Die Band selbst nennt das Instrumental Psychedelic Folk. Löwenzahnhonig sind ein Trio aus der Schweiz. Letztes Jahr haben sie ihr zweites Album veröffentlicht. Wie der Bandname auch wieder sehr blumig, Kirschblütenboogie. Wir haben gerade davon den Song Skyline Kiss gehört. Mit dem neuen Album geben Löwenzahnhonig im Juni 2 Konzerte, präsentiert von BeiteFM. Nächste Woche Freitag in Schaffhausen, am 27. Juli dann in Hamburg. Und noch mehr Tourtermine, die folgen dann später im Jahr im November.

0: Das war Walisisch, der Song Derwendowel von Melon Melon.
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0: Das ist unsere Sendung für NewcomerInnen hier auf BYTE.FM und ab und zu auch eine Rubrik hier in der Sendung 10 bis 12. In der stellen wir euch jedes Mal eine neue Band oder einen neuen Solo-Act vor. Heute die Band Pittoresk aus dem Vogtland. Bildlich soll nicht nur ihr Bandname sein, sondern auch ihre Musik. Sie wollen akustische Gemälde schaffen, das sagt die Band selbst. Eines dieser Gemälde ist die aktuelle Single As Far As I Remember. Hier sind Pittoresk.

ein bisschen verträumt, ein bisschen psychedelisch. Das war der Song As Far As I Remember vom Trio Pittoresque. Ich habe euch die Band im Rahmen unserer NewcomerInnen-Rubrik Anstoß vorgestellt. Wenn auch ihr Musik macht und hier mal vorgestellt werden möchtet, meldet euch doch gerne per Mail an anstoß@byte.fm. Vielleicht läuft auch euer Song dann hier mal im Radio. Anstoß@byte.fm ist dafür die Adresse.

Babe Heaven mit Don't Wake Me. Ziemlich ungünstiges Timing hatte der Song Neue Lunge von der Assistent, als er zum ersten Mal rauskam. Der Berliner Musiker hat Neue Lunge nämlich veröffentlicht, kurz bevor die Corona-Pandemie so richtig losging. Und da waren Songs über Lungen wohl dann erstmal ein heikles Thema. Jetzt ist Neue Lunge aber mit Abstand nochmal neu erschienen auf dem Album Ultramarin. Ein Album, auf dem der Assistent zwar J-Pop glänzen lässt, dann aber auch Mystery und Crime mitbringt. Und da passt Neue Lunge auch wieder ganz gut mit leichten Sounds und mit Zeilen wie "Wir haben keine Zukunft, wir haben nur uns". Ultramarin ist aktuell Album der Woche bei Byte FM. Hier ist der Assistent mit dem Albumsong Neue Lunge.

Neue Lunge von Der Assistent, ein Song vom aktuellen Album der Woche Ultramarin. Das hat einerseits einen mediterranen Sound, andererseits aber auch mal geheimnisvolle und bedrohliche Texte, zum Beispiel über Fragen nach der eigenen Individualität. Daran schließen wir mit dem Mixtape der HörerInnen in dieser Woche an. Wir suchen eure Songwünsche zum Thema Zwillinge und DoppelgängerInnen. Schickt die gerne online an uns. Eine Auswahl hört ihr dann an in der Sendung am Donnerstag ab 19 Uhr, moderiert von Christa Herdering.

Good Love von Wheel Up featuring Afronaut, Brint Story und Destiny Will. Downtempo Beats mit minimalen Synthesizern und wiegendem Gesang, das macht die Musik vom Tara Clerken Trio aus. Bei dem Bandnamen würde man vielleicht Jazz erwarten, stattdessen gibt es aber einen luftigen und poppigen Sound. Vor kurzem war der Song Lazy Daisy vom Tara Clerken Trio Track des Tages hier bei BYTE-FM, also ein Song, der unserer Redaktion positiv aufgefallen ist und den wir dann im Programm besonders hervorgehoben haben. Dazu gab es dann auch Resonanz von euch. Mehrere von euch haben den Song mit einem Herzchen markiert, um ihn in der Kategorie Gefällt mir abzuspeichern. Das könnt ihr als eingeloggte FreundInnen von BYTE-FM in der Playlist-Ansicht auf unserer Website. Und so ist er nach dem Track des Tages jetzt auch noch ein Favorit, der Song Lazy Daisy vom Tara Clerken Trio.

Aaron Neville mit Hercules am Dienstagvormittag um 20 nach 11. Mit Krisen der letzten Jahre wie der Corona-Pandemie oder der anhaltenden Klimakrise kann sich bei einigen Menschen so eine apokalyptische Stimmung einstellen. Und damit setzt sich der Videokünstler Björn Melhus in einer aktuellen Ausstellung auseinander. Die trägt den Namen Lost Infinity und ist ab dem 17. Juli in Berlin zu sehen, präsentiert von Byte FM. Wie bei Björn Melhus kommt auch die Klimakrise im nächsten Song vor von der norwegischen Band Slutface, Sink or Swim.

Slotface mit Sink or Swim, ein Song über die Klimakrise. Die und andere Krisen spielen auch eine Rolle in der Ausstellung Lost Infinity ab dem 17. Juli in Berlin. Da ist der Videokünstler Björn Mehlhus mit seinen Werken zu sehen. Das Ganze präsentiert von Byte FM. Das hier ist Obong Jaya mit dem Song Peace in Your Heart.

Sumatra von Mythical. Wir haben es jetzt kurz nach 11:30. 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Fred wünscht sich Snakes and Heartbreakers von Weird Youth. Vielen Dank für deinen Wunsch und für deine Unterstützung.

Miso Extra mit dem Song Done. Danach jetzt hier in der Sendung 10 bis 12 Debbie Friday mit Hot Love im Boy Harsher Remix.

Elite's G.O.A.T. von Sleaford Mods featuring Aldous Harding. Ein Song vom aktuellen Sleaford Mods Album The Demise of Planet X. Damit gibt das nordenglische Duo ein Konzert in Kassel, heute in einer Woche, präsentiert von Byte FM.

Where You At von Monjola und Abby Coulibaly. 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

0: Squabble Up.
1: Squabble Up von Kendrick Lamar, das war der vorletzte Song in der Sendung 10 bis 12 heute am Dienstagvormittag. Gleich ab 12 geht's weiter mit Rock Ola, moderiert von Heinz-Jürgen Maaßen. Ich bin Sonka Hinders und verabschiede mich mit dem Song Yoga Goat von High Lamas. Wünsche euch viel Spaß mit dem Folgeprogramm hier auf Byte FM. Bis zum nächsten Mal. Ciao.

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1: Ich bin Babette Büchner. Die Rentenkommission hat der Bundesregierung ihre Vorschläge für eine große Rentenreform übergeben. Bundeskanzler Friedrich Merz will nun alle Elemente zügig umsetzen.
2: Die 33 Maßnahmen greifen ineinander und balancieren sich aus, betonte Merz bei der Pressekonferenz in Berlin. Wichtigste Säule bleibt demnach die gesetzliche Rente, die auch nicht gekürzt werde, versprach der Kanzler. Hinzu kommen soll eine Kapitalrente, die von Arbeitnehmern und Arbeitgebern je zur Hälfte getragen wird. Die Renten sollen schwächer steigen als das Lohnniveau und das Renteneintrittsalter angehoben und an die Lebenserwartung gekoppelt werden. Außerdem sollen künftig auch Selbstständige und Politiker einzahlen, nicht aber Beamte. Tanja Wagner, Nachrichtenredaktion.
1: Die Bundesanwaltschaft ermittelt gegen mutmaßliche Mitglieder der Terrororganisation Islamischer Staat. In Baden-Württemberg, Brandenburg und Hessen haben Beamte die Wohnungen von 5 Beschuldigten durchsucht. Gegen sie wird wegen Mitgliedschaft in einer ausländischen terroristischen Vereinigung ermittelt. Sie sollen demnach zur Vernetzung und Geldbeschaffung für den IS nach Deutschland gekommen sein. Nirgendwo in Deutschland wird so viel Geld mit E-Bikes gemacht wie in Deutschland, doch nach Jahren des Booms ist der Markt allmählich gesättigt, zeigt eine Studie der Beratungsgesellschaft EY Parthenon. Kunden profitieren in Form sinkender Preise. E-Bikes kosteten demnach im vergangenen Jahr 4% weniger als im Jahr zuvor. Die Preise herkömmlicher Fahrräder blieben dagegen stabil. Und zum Fußball. Bundestrainer Julian Nagelsmann muss vor dem nächsten WM-Spiel am Donnerstag entscheiden, wie er den Ausfall von Nico Schlotterbeck ausgleicht. Nach dem freien Tag gestern startet das DFB-Team heute mit der Vorbereitung auf das Duell mit Ecuador.
3: Den ganz großen Druck hat die deutsche Mannschaft ja nicht mehr gegen Ecuador, denn der Gruppensieg ist ja schon perfekt. Aber ein Spannungsabfall soll natürlich unbedingt verhindert werden, damit die Mannschaft im Flow bleibt für das erste K.O.-Spiel am Montag kommender Woche. Während der Einsatz von Antonio Rüdiger in der Innenverteidigung relativ klar scheint, bleibt die Frage, wie viel der Bundestrainer im sportlich bedeutungslosen dritten Gruppenspiel noch wechselt. Zum Beispiel, ob Superjoker Dennis Undav mal von Beginn an ran darf. Thomas Thonfeld, Nachrichtenredaktion.
1: Anpfiff ist am Donnerstag wieder um 22 Uhr unserer Zeit. Das Wetter. Die aktuelle Vorhersage des deutschen Wetterdienstes. Im Süden ziehen einige Quellwolken auf und es kann später einige Schauer und Gewitter geben. Ansonsten bleibt es auch heute Nachmittag meist sonnig oder nur locker bewölkt. Bei 24 bis 30 Grad im Norden und Osten und bis zu 37 Grad im Südwesten. Morgen werden dann 27 bis 34 Grad im Norden und 32 bis 39 Grad im Rest des Landes erwartet. Dazu gibt es wieder viel Sonne und über dem südlichen Bergland einzelne Gewitter.
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Was ist falsch an albernen Liebesliedern, fragte hier Paul McCartney. Silly Love Songs, what's wrong with that? Ja, nichts natürlich. Und wenn es eine dermaßen eingängige Popnummer ist, dann ist ein Sommerhit 1976 perfekt. Paul McCartney und The Wings mit Silly Love Songs waren Platz 2 in England, in Amerika sogar eine Nummer 1. In Deutschland reicht es auch noch für Platz 14. Paul hatte das Lied zusammen mit seiner Frau Linda geschrieben und damit den Kritikern, die ihm immer vorgeworfen haben, er würde überwiegend alberne Liebeslieder und sentimentalen Mist schreiben, den Stinkefinger gezeigt. Für die Rückseite wählte man ebenfalls eine gemeinsame Komposition von Paul und Linda, Cook of the House. Dies war das erste Lied auf einem Wings-Album, auf dem Linda Lead Vocals singen durfte, und der Song wurde dann ganz im Stil der 50er Jahre Rock'n'Roll-Musik aufgenommen.

Ja, Byte FM eingeschaltet und das ist gut so. Und da läuft gerade die Sendung Rockola mit Heinz-Jürgen Maaßen und Rockola ist in der Sommerpause. Naja, stimmt nicht so ganz. In dieser und den nächsten Sendungen spiele ich Sommerhits aus verschiedenen Jahren und angefangen haben wir jetzt mit 1976. Die Sommerhits, die damals überall zu hören waren und Silly Love Song von Paul McCartney and the Wings war einer davon. Aber natürlich gab es auch sehr viel Disco-Musik seiner Zeit.

0: Das war einer der vielen Disco-Hits, die es damals in die Charts schafften. Young Hearts Run Free, geschrieben von David Crawford. Und die Sängerin Candy Station hat es rausgebracht, einen Hit draus gemacht. Immerhin ein Platz 2 in England und in den USA reicht es auch für die Top 20. David Crawford hatte früher bei Atlantic Records mit Wilson Pickett und Dede Warwick gearbeitet und zum Beispiel auch das Debütalbum der Jay Giles Band produziert, machte sich aber dann selbstständig und das war eine seiner Kompositionen. Aber wir bleiben noch ein wenig bei Disco-Musik. Jetzt kommen die Manhattans. Kiss and Say Goodbye war ein Top-10-Hit in England und Nummer 1 in Amerika. Und dann kommen noch die Andrea True Connection, More, More, More, auch ein Top-10-Hit in England.
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Gehört Rogola auf Byte FM. Heute beginnt die Sommerpause und das heißt, ich spiele Sommerhits aus den, ja, aus irgendwelchen Jahren, die ich mir noch aussuche. Und wir sind gerade im Jahr 1976 und hörten Andrea True Connection mit More, More, More, davor die Manhattans, davor Candy Station und davor sang ja Paul McCartney von den Silly Love Songs, What's Wrong With That, und bisher haben wir eigentlich nur Love Songs gehört. Aber oft ging es natürlich gerade in der Disco-Musik ums Tanzen und vielleicht versetzen ja diese Disco-Songs euch zurück in das Sommergefühl des Jahres 76, falls ihr da schon in die Disco gegangen seid und überhaupt da wart. Noch zwei Disco-Knaller habe ich hier. Die Silver Convention, Get Up and Boogie, Top 10 Hit in England. Und dann Donna Summer mit einem, ja, eigentlich besseren Titel von ihr, wie ich finde, Could It Be Magic. Und deswegen war es auch nicht so erfolgreich. Reichte gerade mal für Platz 40 in England. Und in den Hot 100 war sie weiter unten auch zu finden. Donna Summer.

Donna Summer mit Could It Be Magic und ihr etwas befremdliches Stöhnen in diesem Song hat nicht unbedingt zum Erfolg des Liedes beigetragen. Es war ja eher ein kleiner Hit für sie. In den 70er Jahren waren viele Stars der 60er in den Charts schon nicht mehr zu finden, falls sie überhaupt noch aktiv waren. Aber ein paar natürlich schon immer wieder mal und dazu gehörten auf jeden Fall die Rolling Stones.

Sommerpause in Rock Ola heute und ich spiele Sommerhits aus dem Sommer 1976. Und vor 2 Monaten habe ich diesen Song hier, Fool to Cry von den Rolling Stones, schon mal hier in Rock Ola gespielt. Aber in einer Sendung über Sommerhits 76 darf der Song nicht fehlen. Und das Stück war ja immerhin ein Top Ten in England und in Amerika. Noch länger im Geschäft als die Rolling Stones war Cliff Richard, der war ja schon als Rock'n'Roller in den 50ern gestartet. Und auch der war in den 70ern noch in den Charts zu finden. Im Sommer 1976 sogar in den Top 10 in England mit Devil Woman.

auch ein Überbleibsel der 60er Jahre und in den 70ern durchaus noch in den Charts zu finden. The Hollies waren das aus England. Das gerade gehörte Stück Star war ihre Single im Sommer 76. Es war aber kein Hit für sie. Nun ja, ein richtig eingängiger Ohrwurm war dieser Song ja auch nicht. Und die B-Seite der Single gefiel mir damals eigentlich sehr viel besser. Und deswegen spiele ich sie jetzt nochmal, auch wenn beide Stücke keine Sommerhits waren.

Sommerpause in der Sendung Rock Ola mit Sommerhits 1976. Das waren The Four Seasons, ausgekoppelt aus dem Album Who Loves You, Silver Star als Single. Reichte für Platz 38 in den USA. Geschrieben hatten das Lied Bob Gaudio und Judy Parker. Ich schaue gerade mal auf die Uhr, wollte eigentlich noch eine Neuvorstellung präsentieren. Dazu reicht die Zeit nicht, denn einen Song aus dem Sommer 76 möchte ich unbedingt noch auflegen. Thin Lizzy mit The Boys Are Back in Town. Der Leadsänger von Thin Lizzy, Phil Lynott, hatte das Lied komponiert für das Album Jailbreak. War ein toller Song, aber leider auch kein Hit, aber ich packe ihn trotzdem hier in diese Sendung, denn es ist, glaube ich, ein Evergreen in Bezug auf die Band Thin Lizzy. Ich drehe die Scheibe dann auch noch um, ebenfalls ein Song aus dem Album Jailbreak. Emerald hören wir dann noch und dann ist Rockola auch schon wieder mal vorbei. Hier geht es weiter mit den Tracks des Tages und Henning Tudor Kasbom. Und solltet ihr die Wiederholung am Freitagmorgen gehört haben, dann kommt jetzt Out of Spectrum mit Oliver Korthals. Naja, und wir können uns dann wiederhören mit Sommerhits in der nächsten Woche. Ciao, ciao.

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1: Willkommen zu Tracks des Tages hier auf Byte FM, heißt euch Henning Tudor Kasperum mit einem alten indonesischen Track von Orkester Lunaria.

Na, alte indonesische Single hier in Tracks des Tages, Ngaju Hujan. Anlass ist nicht irgendein Jubiläum, sondern dass eine neue Band, eine indonesisch-niederländische Band, das Stück gecovert hat. Ich will das Cover aber nicht direkt hinterher schicken, sondern eine Eigenkomposition. Shomai Naga Kirana heißt die Band. Kommt aus Amsterdam und hat gerade ihre dritte Single draußen.

Shomai, das sind Naga Kirana aus Amsterdam, die im vergangenen Jahr, Ende 2025, ihre erste Single rausgebracht haben. Das Zentrum bildet Inda Duran. Die Sängerin textet zusammen mit indonesischen KünstlerInnen. Ansonsten sind auch noch Leute dabei von Altin Gün und einer anderen, auch stark indonesisch geprägten niederländischen Band, nämlich Nusantara Beat. Da ist der Bassist auch zu Hause. Eine sehr vielseitige Geschichte. Inda Duran freut sich, dass sie eben durch Naga Kirana sich mit vielen verschiedenen Musikszenen auseinandersetzen, dass das dann alles zusammenkommt in der Musik. Und ein ziemlicher Knaller ist die neue Single, deswegen auch unser Track des Tages, Lumba Lumba.

Lumba Lumba, das ist indonesisch für Delfin. Das ist ein Stück der niederländischen Band Naga Kirana. Handelt vom äußeren Schein, von emotionaler Zweideutigkeit und Tiefen, die sich verbergen unter einfach erscheinender Freude. Kürzlich unser Track des Tages hier auf Byte FM. Tracks des Tages heißt auch diese Sendung. Und nun der Song, den wir eingangs schon gehört haben, aus den 60ern im Original, nun in der Naga Kirana Interpretation, Ngaju Hujan.

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Elegantly Wasted. Das sind die Hermanos Gutierrez, aber hier mit Leon Bridges am Mikrofon. Eigentlich sind Hermanos Gutierrez eine ecuadorianisch-schweizerische Instrumentalband. Aber als die mit ihrem Album Sonido Cosmico auf Tour waren in den USA, da haben sie spontan sich mit Leon Bridges getroffen und der hat dann eben diese Melodie improvisiert. Aus Sonido Cosmico von den Hermanos Gutierrez hören wir Barrio Haso.

Barrio Hustle von Hermanos Gutierrez, die jetzt ein neues Album angekündigt haben, das ist der Nachfolger dieses Albums, Sonido Cosmico von 2024, Los Ojos del Cóndor wird es heißen, also die Augen des Kondors. Der Kondor ist der Vogel der Anden und das Andenlied, Canto Andino, so heißt die neue Single. Beim Andenlied denke ich immer zuerst an El Condor Pasa, besonders bekannt durch Simon & Garfunkel. Er ist von der Melodieführung tatsächlich nicht ganz unähnlich, aber mehr in so eine Morricone-Spaghetti-Western-Richtung und auch eben keine so totgenudelte Hook. Canto Andino.

Forbidden Feelings, ein früher Track von Near Archives, die Junglistin durch und durch ist, ist aus Nordengland nach London gezogen, um dabei V-Recordings von der Pike auf das Jungle-Handwerk zu lernen. Hat also alle Street-Cred, die es nur gibt. Hat aber auch eine große Ader für Popsongs und ich finde ihr Debütalbum Silence is Loud 24, das war das wirklich genuin natürlich gewachsene Jungle-Pop-Album, daraus Out of Options.

Out of Options von Near Archives, die auch auf dem kommenden Album, das sie vor kurzem angekündigt hat, im Pop bleibt, also Jungle und Pop verbindet. Den Anfang, den hat Danger gemacht, das war ein ziemlich explizites Stück über weibliche Sexualität, verband 90s Breakbeats und 90s Alternative Rock Elemente. Die nächste Single Boys in Blue war dann ja fast schon pop-punkig oder vielleicht könnte man sogar das Emo-Wort benutzen, denn Emotional Junglist wird das neue Album heißen. Dritte Single ist weniger gitarrenlastig, aber so der Alt-Rock-Vibe kommt trotzdem durch. Vertical, kürzlich unser Track des Tages.

Intangible, das sind Personal Trainer aus Amsterdam, die ein neues Album angekündigt haben, das auf den vielversprechenden Titel Human Assholes hört und bei dem die Band sich zwei Maßgaben gesetzt hat. Das eine ist, dass die Songs um die Gitarre, um die akustische sogar herum entstehen sollten und dann, dass die nicht am Rechner zusammengestückelt werden sollten, die Songs, sondern dass sie sich eben darauf vorbereiten, wie sonst auf eine Tour, neue Songs für eine Tour, dass alle eben zusammen im gleichen Raum sind. Und für unseren Track des Tages, Moping, haben sie sich bei den Pixies einen Trick abgeschaut, statt vier Takten eben drei im Viervierteltakt zu loopen, so dass sich die Schleife nie ganz einpendelt. Moping.

If You Were a Priest von Robin Hitchcock, der schon Mitte der 70er die Band The Soft Boys gründete, also ungefähr zur gleichen Zeit, als es mit Punk losging. Und die Einflüsse waren für die Punks aber ziemlich uncool, die sich da zum Teil niederschlugen, so 60s Weird Folk oder auch eben Psychedelic Rock. Das fassten Punks ganz sicher nicht einmal mit dem Löffel an. Hat sich dann, ja, solo auch etabliert, ab den 80ern, ist immer noch aktiv, hat zuletzt so ein paar ruhigere Platten gemacht, also ein Album mit 60s Coverversionen, wo dann auch Hendrix und Procol Harum und so drauf waren, glaube ich, Procol Harum, Hendrix definitiv, und dann ein fast ambientöses Album davor, aber nun The Confuser, da rockt er richtig drauf. Album erscheint im Juli, The Confuser. Und das hier, unser Tag des Tages, so richtig schön mit Bo Diddley Groove, How to Feel Alright.

How to Feel Alright von Robin Hitchcock, kürzlich unser Track des Tages hier auf Byte FM. Und ein weiterer Singer-Songwriter, erheblich jünger, auch aus Großbritannien, aus Brighton, der heißt Hollow Hand, nennt er sich, Max Kinghorn Mills heißt er. Aber Hollow Hand ist in letzter Zeit zum Bandprojekt angewachsen, weil er gemerkt hat, dass das gemeinsame Musizieren und der Bandalltag eben sehr viel mehr sind, als bloß Songs aufzunehmen. Und er fand es magisch, dass sich die neuen Songs so live anfühlen. Der Katalysator dafür war die Aufnahme dieses Songs hier, Here Are the Chillips.

Concept of Love von Ibibio Sound Machine aus London. Kürzlich unser Track des Tages. Hier auf Byte FM ein Stück darüber, ja, über die Suche nach Liebe, Widerstand und Zusammenhalt in instabilen Zeiten mit dem Fazit, dass man von der Welt das zurückbekommt, was man ihr entgegenbringt, sagt Sängerin Ina Williams. Und fügt hinzu, es ist wunderschön, geliebt zu werden. Ich füge jetzt nur noch einen Remix eines Ibibio Sound Machine Stücks hinzu in dieser Sendung Tracks des Tages. Dann geht's weiter mit Lukas Hart und Indigo oder in der Wiederholung am Dienstag mit dem Magazin. Ich bin Henning Tudor-Kirschbohm. Bis bald. Ciao. 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
2: Ich bin Jan-Henner Reitze. Die Rentenkommission hat ihre Reformvorschläge an die Bundesregierung übergeben und Bundeskanzler Friedrich Merz hat gleich bei der Übergabe erklärt, alle Empfehlungen komplett umsetzen zu wollen.
3: Die 33 Maßnahmen greifen ineinander und balancieren sich aus, betonte Merz bei der Pressekonferenz in Berlin. Auch Arbeitsministerin Baas sagte, dass es keine Rosinenpickerei geben dürfe. Einzelne Maßnahmen herauszunehmen, könne man sich nicht erlauben. Wichtigste Säule bleibt demnach die gesetzliche Rente, die auch nicht gekürzt werde, versprach der Kanzler. Hinzu kommen soll eine Kapitalrente, die von Arbeitnehmern und Arbeitgebern je zur Hälfte getragen wird. Die Renten sollen schwächer steigen als das Lohnniveau und das Renteneintrittsalter angehoben und an die Lebenserwartung gekoppelt werden. Tanja Wagner, Nachrichtenredaktion.
2: Wegen Terrorverdacht sind heute in Baden-Württemberg, Brandenburg und Hessen die Wohnungen von 5 Verdächtigen durchsucht worden. Vorgeworfen wird ihnen Mitgliedschaft in der Terrororganisation Islamischer Staat. Sie sollen Geld beschafft haben, für den IS nach Deutschland gekommen sein und die Vernetzung der Organisation vorangetrieben haben. Im ersten Halbjahr des Jahres werden in Deutschland voraussichtlich 12.900 Unternehmen Insolvenz anmelden. Das geht aus einer Prognose von Kreditreform hervor. Das wäre ein Anstieg von knapp 8% im Vergleich zum Vorjahr und der höchste Stand seit 2013. Und zum Fußball. Bundestrainer Julian Nagelsmann muss vor dem abschließenden WM-Gruppenspiel übermorgen von Deutschland gegen Ecuador entscheiden, wer den Ausfall von Nico Schlotterbeck ausgleicht. Alles deutet darauf hin, dass Antonio Rüdiger den Platz in der Innenverteidigung übernimmt.
4: Den ganz großen Druck hat die deutsche Mannschaft ja nicht mehr gegen Ecuador, denn der Gruppensieg ist ja schon perfekt. Aber ein Spannungsabfall soll natürlich unbedingt verhindert werden, damit die Mannschaft im Flow bleibt für das erste K.O.-Spiel am Montag kommender Woche. Während der Einsatz von Antonio Rüdiger in der Innenverteidigung relativ klar scheint, bleibt die Frage, wie viel der Bundestrainer im sportlich bedeutungslosen dritten Gruppenspiel noch wechselt. Zum Beispiel, ob Superjoker Dennis Undav mal von Beginn an ran darf. Thomas Thonfeld, Sportredaktion.
2: Der WM-Spieltag heute Abend beginnt um 19 Uhr mit der Begegnung Portugal gegen Usbekistan. Das Wetter, die Vorhersage des Deutschen Wetterdienstes. Es ist verbreitet sonnig oder es ziehen ein paar Wolken durch. Im Süden bilden sich am ersten Quellwolken und es kann Schauer und Gewitter geben, örtlich mit Unwetterpotenzial. Die Temperaturen dazu 24 bis 30 Grad im Osten und bis zu 37 Grad im Südwesten. Morgen werden dann 27 bis 34 Grad im Norden und 32 bis 39 Grad im Rest des Landes erwartet. Dazu gibt es wieder viel Sonne und im Süden sind wieder Gewitter möglich.
0: Das waren die Nachrichten. 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
5: Herzlich willkommen zum Magazin hier bei Byte FM. Am Mikrofon ist heute Götz Bühler. Viel Spaß bei den nächsten 3 Stunden hier Magazin mit viel Informationen und reichlich Musik, zum Beispiel hier von Lil Sims Young.

Little Sims mit Young. Ein bisschen so fresh and so clean war da zu hören, würde ich sagen. Nach 4 Jahren tritt sie in ein paar Tagen, nämlich am kommenden Wochenende, wieder in Roskilde auf. Damals war sie eine Entdeckung, jetzt ist sie ein Star auf der Orange Stage. 177 KünstlerInnen aus 37 Ländern. Wer war schon mal da? Wer weiß, worum es geht? Dann brauche ich jetzt nichts mehr sagen, außer das Einzige, was passieren könnte, wäre das, was hier im Titel des nächsten Stückes von Dirty Ghosts besungen wird. Strange Weather.

Faye Webster fragt sich, wie sie sich in jemanden verlieben konnte, den sie doch gar nicht kennt. Aber wir kennen ihn. Wir wissen, dass hinter diesem Dream with a Baseball Player der Amerikanerin Faye Webster kein geringerer als Ronald Acuña Jr., ein venezolanischer Baseballspieler, steckt, der als Nummer 13 als Outfielder für die Atlanta Braves spielt. Tatsächlich war und ist Faye Webster ein riesen Baseball-Fan und hat diesen Ronald Acuña tatsächlich auch mal kennengelernt, aber zusammengekommen sind sie nicht. Und ich weiß nicht, 2 Jahre später hat sie dann dieses Stück aufgenommen für ihr Album I Know I'm Funny, haha. Ob die sich inzwischen anders kennengelernt haben? Ich weiß es nicht. Unser Track des Tages auf jeden Fall kommt ebenfalls von einer Amerikanerin, allerdings mit sehr schönen Wurzeln aus Afghanistan. Mariam Kudus heißt sie. Ihr Projekt nennt sich Space Moth, also Raummotte. Telepathic Butterflies, das Stück, das unser Track des Tages ist, von ihrem in 3 Tagen erscheinenden neuen Album Inward Eye, ist kein Tribut an die gleichnamige Band, sondern, naja, hört selbst, hier unser Track des Tages von Space Moth, Telepathic Butterflies. Natürlich im Magazin.

Space Moth mit unserem Track des Tages über telepathische Butterfliegen, wollte ich gerade sagen. Wie heißen die Dinger noch? Telepathic Butterflies. Unser Track des Tages von einem Album, das erst in 3 Tagen erscheinen wird, von Space Moth. Inward Eye heißt dieses Album und erscheint bei Greenway Records. Ihr hört das Magazin bei Byte FM an diesem heutigen 23. Juni. Und das ist natürlich, wie jeder weiß, Tag des Pink Flamingos und überhaupt Pink-Tag. Lustigerweise war ich neulich, gar nicht so lange her, in Litauen und habe dort festgestellt, dass die Farbe rosa, pink dort eine ganz große Rolle spielt. Nämlich dort wird ein altes, nun ja, bei uns eher als russisches Gericht, nämlich Borscht, als Nationalgericht wiederentdeckt und heißt dann Pink Soup. Und zu dem Pink Soup Festival kommen Hunderttausende nach Vilnius in die Hauptstadt von Litauen, um diese kalte, wohlschmeckende rote Betesuppe zu probieren und vielleicht teilweise auch aufzuessen. Man weiß es nicht. Also, auch wir feiern natürlich den Pink-Tag, den National Pink Day, der eins ist mit dem Pink Flamingo Day in den USA. Und deswegen jetzt hier ein Flamingo-Doppler. Zuerst mit Flamingo von Daniel Brandt.

Öffentliche Erregung aus dem Jahre 2017, Sonnenuntergang über den Ruinen von Klatsch hieß diese Debüt-EP und darauf fand sich eben Flamingo und Drogen, möglicherweise auch gewidmet dem Pink Flamingo, diesem seltsamen oder vielleicht auch lustigen Plastikrasenschmuck, der in den USA seit 1957 sein Unwesen treibt und nahezu Kultstatus hat. Erfunden von einem gewissen Donald Don Featherstone und zwar in einem Ort namens Leominster im US-Bundesstaat Massachusetts. Und genau deswegen hat dann 50 Jahre nach der Erfindung des Pink Flamingos durch Don Featherstone der amtierende Bürgermeister Dean Massarella den Pink Flamingo Day ins Leben gerufen und den feiern mittlerweile alle Menschen auf der Welt seitdem an diesem 23. Juni, also heute. Heute ist allerdings auch der Todestag von Peter Zinoviev, einem britischen Komponisten, Musiker und Erfinder, der vor 5 Jahren gestorben ist, im Alter von 88. Er war der Erfinder des VCS3 Synthesizers von seiner EMS Electronic Music Studios. Sollte jemand noch einen davon im Keller haben und vielleicht nicht wissen, was sie oder er damit anfangen soll, dann gerne direkt hier vorbeibringen. Je nach Modell sind sie so zwischen 20.000 und 30.000 wert. Also man kann sich aber den Sound einfach auch nur anhören, zum Beispiel jetzt hier bei Pink Floyd, die gerne mit dem VCS3 gearbeitet haben. Zum Beispiel hier auf Obscured by Clouds. Gewidmet Peter Zinoviev, der vor 5 Jahren gestorben ist. Und dieses Gerät, das jetzt da so anschwurbelt, erfunden hat. Was wären Pink Floyd und viele andere ohne ihn? Deutlich weniger auf jeden Fall. Was für

Was für ein Sound. Es ist der Klang des IMS VCS3, einem legendären Synthesizer, den Peter Sinoviev erfunden hat für seine Electronic Music Studios. Was gibt es da mehr zu sagen als das, was Mocky jetzt zu sagen hat und eigentlich auch immer wieder gerne sagen kann? Music will explain. Ihr hört das Magazin bei Beiderwerk.

Music Will Explain von Mocky hier im Magazin bei BytefM. Wie ihr wisst, ist BytefM nur durch euch möglich, dadurch, dass ihr Freundinnen und Freunde von BytefM seid, wie zum Beispiel kürzlich oder seit kurzem erst Hitalo Becerra Kurz aus Hamburg-Altona. Erst kürzlich Freund von BytefM geworden und dafür gibt es tatsächlich einen Songwunsch und nicht nur irgendeinen, sondern Flow Motion von Bone Thugs and Harmony. Was für ein Track. Endlich hier bei BytefM im Magazin. Vielen Dank fürs Freundsein hier bei BytefM an Hitalo Becerra Kurz.

Lazy Bone, Crazy Bone, Busy Bone, Wishbone und Flashin' Bone waren das. Bekannt als Bone Thugs in Harmony von 1993 mit diesem Track Flow Motion mit ihrem ganz besonderen Dreier-Flow. Gewünscht von einem neuen Freund hier von BYTE-FM, Hitalo Becerra, kurz möglicherweise auch bekannt als Hitalo Disco. Aber ich bin mir nicht ganz sicher. Auf ganz sicher bin ich mir, woher dieser Track kommt, nämlich von einem 1975er Song von einer britischen, eher dramatischen AOR-Band, würde ich sagen, die das als Main Theme für den Film The Man from Hong Kong gespielt haben und damit einen Riesenhit hatten, wie gesagt 1975. Und quasi jetzt das Instrumental zu dem ersten eben gehörten Track hier als Bonustrack. Jigsaw mit Sky High. Man wird es wieder erkennen.

Potpourris, diese kleinen, lustigen, wohlriechenden Kräutermischungen, die man vor 10 oder 20 Jahren mal so in Geschäften oder auf feineren Toiletten fand, sollen offensichtlich eine heilende Wirkung haben. Das meint zumindest diese amerikanische Dream-Pop- und Indie-Band Healing Potpourri. Simi Sohota aus San Francisco ist da Chef. Und dieses Stück hier kommt von den Lanyap-Sessions. Lanyap, ein Begriff, der besonders in New Orleans eigentlich vorkommt, kommt aus dem kreolischen Französisch, aber ursprünglich ist es ein spanisches Wort und das heißt Lanyapa. Und das ist so ein Bonus, ein Zubrot. Wenn man 12 Brötchen bestellt und dann die Bäckerin ein 13. dazu wirft. Und so gibt es eben nicht nur lustige Worte, die aus dem Französischen in diese Cajun-Sprache, in das Cajun-Englisch in New Orleans kamen, sondern auch aus dem Spanischen ins Französische, ins Kreolische. Revers le nez en l'air oder so ähnlich. Heißt deswegen völlig unpassend oder passend das nächste Stück hier von François Zardy. Jawohl. Ding.

Françoise Hardy, in diesem Fall Françoise, guck in die Luft, réveille les néons, l'air, träumen mit der Nase oben im Wind oder in der Luft, besser gesagt. Das passt irgendwie zu unserem Album der Woche. Es kommt vom Assistenten und heißt Ultramarin und ein Stück davon lief schon vor gut einer Woche. Naja, so lange ist es nicht her, oder? Doch. Im Magazin mit meiner Kollegin Vanessa Wohlrath und es fiel mir gut auf, auch diese Geschichte über den Scirocco, der Sand aus der Sahara übers Mittelmeer nach Südeuropa weht, schon waren die Bilder klar, schon war es klar, das ist was ganz Besonderes und deswegen ist es jetzt unser Album der Woche. Ultramarin vom Berliner Produzenten Tom Hessler alias Der Assistent. Und hier ein Track daraus natürlich ebenfalls dezent frankophil. Voyage, Voyage. Der Assistent.

Voyage, Voyage vom Assistenten, also von der Assistent von seinem Album Ultramarin, gerade erschienen, unser Album der Woche hier bei Byte FM. Und ehrlich gesagt, natürlich hat man da eine andere Melodie im Kopf, denkt an ein anderes Stück, das jetzt auch schon wieder 40 Jahre alt ist, von Claudie Fritsch-Mertrop, einer französischen Sängerin, besser bekannt unter dem Pseudonym Desireless. Obwohl, ehrlich gesagt, ist sie darunter überhaupt nicht bekannt. Aber der Song, mit dem sie vor 40 Jahren einen Riesenhit hatte, der ist es auf jeden Fall. Und der heißt genauso wie der eben gehörte Track vom Assistenten, Voyage, Voyage. Na komm, das kennt ihr doch, oder? Voyage, Voyage. Jetzt kennt ihr es jedenfalls. Hier ist das Magazin. Bye, bye.

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Die Maternity Krautrock oder Millennial Grunge Version von Lou Reed's Walk on the Wild Side von Laura Lee and the Jets aus Berlin. Ihr hört das Magazin bei Byte FM. Und hier ein kleiner Programmhinweis, nein, vielleicht ein gar nicht so kleiner. Direkt im Anschluss kommt Out of Spectrum von Oliver Korthals hier bei Byte FM. Heute mit einer Summer Breeze Edition. Und naja, eben war da zumindest das Apollo in Harlem erwähnt in Lou Reed's Walk on the Wild Side und etliche der MusikerInnen, die hier vorkommen. Auf jeden Fall Shuggy Otis, Quincy Jones. Und natürlich die Isley Brothers haben im Apollo gespielt und alle haben sehr schöne Sommerlieder, die gleich dann im Anschluss ab 17 Uhr hier in der Summer Breeze Edition von Out of Spectrum vorkommen von Oliver Korthals. Wir hören deswegen jetzt nicht Summer Breeze von den Isley Brothers, sondern ein sehr schönes anderes Stück, das einen dann sozusagen angenehm in die Nacht führt. Part 1 und Part 2 von Footsteps in the Dark. Hier sind die Isley Brothers im Magazin.

Die Isley Brothers, Footsteps in the Dark hier im Magazin und mit Summer Breeze, dem Titelstück der folgenden Sendung, nämlich Out of Spectrum von Oliver Korthals, dann so irgendwann zwischen 17 und 18 Uhr. Und wenn man an die Isley Brothers denkt, dann denkt man eigentlich als Musikfreundin oder Freund immer gleich auch an Jimi Hendrix und fragt sich, was da wohl passiert ist, dass die Jimi Hendrix gefeuert haben. Naja, möglicherweise war er irgendwann nicht pünktlich oder hatte die Schuhe nicht geputzt. Also lustigerweise haben sie das, glaube ich, den Rest ihrer Karriere bereut oder zumindest, naja, so halb drüber schmunzeln können. New York freut sich auf jeden Fall währenddessen seit gut zwei Wochen darüber, dass es im Village jetzt unweit der Electric Lady Studios von Jimi Hendrix jetzt in der 8th Street den Jimi Hendrix Way gibt. Und wie kommt man dahin? Natürlich Crosstown Traffic.

Schadstoffe von Nelson Brandt hier im Magazin. Habe ich gerade wirklich Brandt gesagt? Okay, naja, das passiert auf jeden Fall. Und nicht nur mir, sicherlich. Am Sonntag gibt es ein sehr schönes Konzert in Kassel im Kulturzelt. Also ich bin mir sehr sicher, dass es schön wird. Ich meine, die haben jetzt zum zweiten Mal den Deutschen Jazzpreis gewonnen und dabei sind sie sich gar nicht sicher, ob sie wirklich eine Jazzband sind oder einfach nur gut. Es handelt sich um das Moses Jofi Trio mit Roman Klobe und Noah Fürbringer und dem namensgebenden Herrn am Piano oder Keyboard, besser gesagt. Das Moses Jofi Trio präsentiert von BeitFM an diesem Sonntag in Kassel im Kulturzelt und sicherlich auch diese neue Musik dabei, Kraut.

Kraut heißt dieses Stück von einer neuen EP vom Moses Jofi Trio mit Cowboy Klobe, also Roman Klobe Baranga am Bass und Noah Fuhlbringer am Schlagzeug und Moses Jofi am Piano, am Fender Rhodes, würde ich sagen. Sehr schönes Trio, sehr schöne Musik und live präsentiert vom Byte FM an diesem Sonntag in Kassel im Kulturzelt. Und jetzt kommt jemand, wenn euch das schwedisch vorkommt, obwohl es nach einem italienischen Rotwein heißt, dann liegt ihr total richtig. Hier ist Inomi mit seinem schwedischen Superhit Doppio Passo aus dem Jahre 2022. Und naja gut, es liegt sicherlich an der Sprache, dass es bei uns noch nicht so erfolgreich war. Aber doch mal interessant zu sehen, wie viele Ähnlichkeiten oder auch Unterschiede es so regional geben kann und die trotzdem irgendwie viel Spaß machen. Hier ist Inomi, Doppio Passo, im Magazin bei Byte FM.

Nos llegó Adrián Quesada aus den USA mit Angelica García hier im Magazin bei Byte FM. Nächste Woche am Donnerstag, also am 2. Juli, tritt zum ersten Mal die brasilianische Sängerin und Songwriterin Lineker in Hamburg auf und dann gleich im großen Saal der Elbphilharmonie. Vor 11 Jahren begann ihre Karriere in Brasilien unter dem Namen Lineker e os Caramelos. Und wer möglicherweise die Amazon Prime-Serie Manias de Setembro gesehen hat, der hat sie dort als Cassandra erlebt. Inzwischen hat sie mit vielen Stars aus Brasilien zusammengearbeitet, unter anderem auch Altmeister Milton Nascimento, DJ Nyack, Tulipa Ruiz und viele, viele mehr. Und jetzt, wie gesagt, Ende Setembro gesehen hat, der hat sie dort als Cassandra erlebt.

Lineker, wahrscheinlich überhaupt nicht so ausgesprochen im portugiesischen, also im brasilianischen Portugiesisch ist doch alles immer so schön. Linekergi vielleicht? Ich weiß es nicht. Auf jeden Fall großartig, auf jeden Fall am kommenden Donnerstag, den 2. Juli in der Elbphilharmonie im großen Saal, dann sicherlich auch mit jeder Menge Charme. Wer hier von Nord-Süd-Gefälle und so spricht, auch in München muss man sich an diesem Abend nicht schämen, wenn man ausgehen möchte. Nein, man hat die Wahl und geht natürlich präsentiert von Byte FM in die Muffathalle. Denn da ist Jordi Greep mit seinem New Sound, der sehr fusiony irgendwo auch Prog-Rock, Math-Rock, Art-Rock, Avant-Prog und alles Mögliche beinhaltet. Auch das wird sicherlich schön und auch das ist garantiert präsentiert von Byte FM. Hier ist Jordi Greep, Holy, Holy.

Jordy Greep, ehemals von der britischen Rockband Black Midi, hier mit Holy Holy, diesem wunderbaren Besingen eines One-Night-Stands, das so ein bisschen klingt, als hätten Steely Dan sich gerade sehr, sehr über irgendetwas aufgeregt. Also das ist schon mit drin in dieser Art fusionistischer Musik. Live dann am 2. Juli in München in der Muffathalle. Und hier ist Joan as Policewoman bringing the magic ins Magazin.

The Magic Joan as Policewoman hier im Magazin bei Byte FM. Und da wir gerade Anfang Juli bei Touren und Konzerten sind, es beginnt da auch die Golden Years Open Airs and Golden Nights Tour von Tokotronic. Passend zu ihrem vor über einem Jahr erschienenen aktuellen Album Golden Years. Bye bye Berlin, bleib am Leben, Golden Years, denn sie wissen und so weiter. All das dann am 3.7. in Immenstadt beim Immenstädter Sommer und auch beim Zeltival in Karlsruhe, wo zwei Tage vorher Moses Jofi spielt, oder ist es sogar nur der Tag davor? Ich bin mir nicht ganz sicher. Auf jeden Fall am 4.7. Tokotronic live in Karlsruhe, dort im Kulturzelt beim Zeltival. Die Tour geht weiter dann ab dem 13. August in Schwerin, Bad Zwischenahn, Linz, Wien, Dresden und vieles mehr. Alles nachzulesen auf tokotronic.de und möglicherweise auch auf byte.fm, denn natürlich präsentieren wir diese Tour. Und wenn es mit rechten Dingen zugeht, dann spielen Sie sicherlich auch dieses Stück. Hier sind Tokotronic mit

Daran merkt man, dass es Part One war. Da ging die eher A-Seite der Single zu Ende und dann kam nochmal mindestens 3 Minuten Supernatural Thing von Benny King. Am besten natürlich wahrscheinlich bekannt für Stand By Me, aber er hatte eben auch in den 70er und 80er Jahren noch echt große Erfolge, auch mit der Average White Band, mit Get It Up For Love oder, ach ja, toller Sänger auf jeden Fall. Und da wir gerade beim Supernatural Thing sind, für Benny King war das ganz klar ihre Liebe. Für M. Ward ist es das Radio. Immer noch. Und das war es ganz besonders vor 3 Jahren, als nämlich sein Album Supernatural Thing hier Album der Woche war. Damals frisch erschienen, sein 12. Album Supernatural Thing. Es erinnerte ihn an seine Jugend, an seine Kindheit, als er im kalifornischen Ventura County aufwuchs und dachte, dass das Radio auf denselben Wellen wie Nachrichten von übernatürlichen Dingen unterwegs ist und dass Musik, insbesondere erinnerte Musik, irgendwie zu diesem Austausch dazugehört. Hier ist das Titelstück von diesem Album, das jetzt gerade 3 Jahre alt geworden ist. M. Ward, auch mit Supernatural Thing hier im Magazin.

Mulatu Astark mit einem seiner Riesenhits, die natürlich weltweit viel größer wurden. 20, 30 Jahre nachdem sie original in Äthiopien erschienen waren und da schon für sehr viel Aufsehen und Aufhören sorgten. Yekermose von Mulatu Astatke. Ein Film war es dann schließlich über einen sehr gnarzigen Herrn, der auf der Suche nach einem möglichen Kind oder dieser Kindesmutter da in diesem Jim Jarmusch-Film sehr viel Musik hiervon hörte, von Mulatu Astatke. Absurderweise fällt mir ein paar Jahre bevor der Film kam, hat mir eine Freundin erzählt, das ist Musik, die du unbedingt hören musst, wenn du den Highway 1 runterfährst. Und genau das habe ich gemacht. Aber nein, also weder Kinder noch die potenziellen Mütter davon habe ich getroffen, habe ich auch nicht gesucht. Also völlig andere Geschichte, aber die Musik bleibt trotzdem gut. Genauso wie dieser Hindi-Disco hier von Pinky and Rihal. Ihr hört das Magazin.

Tedelie von Pinky and Rihal. Sehr schöne Wiederveröffentlichung von diesem Hindi-Disco-Track auf Naya Beat Records aus L.A. Hier ist nach wie vor das Magazin bei Byte FM mit einem Programmtipp. Heute Nacht, also um Mitternacht tatsächlich, gibt es eine wie immer sehr empfehlenswerte Sendung von Yumoke Olusanmi, Silent Fireworks, die werden um Mitternacht gezündet. Träumen von langsamen Herzen ist das Thema diesmal. Mit Musik unter anderem von Jordan Raquet, den Blue Lab Beats, Nubian Twist, Michelle Diego Cello mit Georgia N. Muldrow und Aja Monet, einem Nina Simone Super Shy Remix. Ach ja, hört's doch selbst, genießt es heute Nacht, Mitternacht, Silent Fireworks. Und ein Stück kann ich jetzt schon vorwegnehmen. Das, immerhin ist es eine Wiederholung, also wissen wir, Nubian Twist mit Joe Armand Jones und Eniola, das wird vorkommen von Chasing Shadows, Rhythm of You.

Dingerling von Green Tea Peng unter anderem zu erleben am Freitag, den 10. Juli beim Elbjazz Festival. Präsentiert von Byte FM treten dort drüben auf der anderen Elbseite und weiter im Hafen auch noch Gogo Penguin, Incognito, José James mit China Moses, Liz Wright, Chris Stone, Kingfish, Ingram, Herbert und Momoko, Nubaya Garcia, The Bad Plus, Dominique Filsemé, Joey Omicil, Daoud und viele, viele mehr auf. Und natürlich ganz oben stehen die Headliner, über die man gerade erfahren hat, dass sie sechsstellige Summen als Fee nehmen. Also für Sir Tom Jones kommt das wahrscheinlich hin. Noch nicht ganz Sir Jamie Cullum möglicherweise auch und vielleicht sogar Snarky Puppy. Also Green Tea Peng würde ich es auch gönnen. Man weiß es nicht. Also auf jeden Fall ein ziemlich kostspieliges Vergnügen für die VeranstalterInnen, aber eine Party, die sich auf jeden Fall lohnt. Elbjazz ist wieder da am 10. und 11. Juli 2026 in Hamburg, hauptsächlich auf dem Gelände von Blom und Voss. Wie gesagt, einmal kurz durch den alten Elbtunnel und schon ist man da. Und im Zuge der Vorfreude auf dieses Ereignis habe ich festgestellt, dass Tom Jones in seinem aktuellen Programm nicht nur seine großartigen oder zumindest sehr bekannten Hits spielt. Nein, er spielt auch hoffentlich meistens dieses Stück von Terry Callier. Hier ist Tom Jones mit seiner Version von Lazarus Man. Und dann hoffentlich bald live bei Elbjazz, präsentiert von Byte FM.

Lazarus Man. Ein Stück des Singer-Songwriters Terry Callier aus Chicago. Hier in der Version von Tom Jones. Das gibt's auch öfter mal zu sehen auf der Du-Tube. Live spielt das anscheinend ziemlich häufig. Der It's Not Unusual Held aus Wales. Er ist einer der Headliner oder vielleicht der Headliner des Elb Jazz Festivals, präsentiert von Byte FM am 10. und 11. Juli. Er ist tatsächlich am 11. Juli dabei. Am Freitag, also am 10., ist der Headliner Jamie Cullum. Und da ist sehr viel Spannendes darunter. Wie gesagt, präsentiert von Byte FM. Und da ich eben Terry Callier erwähnte und dieses späte Stück, ich glaube, das hat er erst in den 90er Jahren geschrieben, auf einem dieser späteren Comeback-Alben, wenn man so will, kommt jetzt ein Stück aus seiner Hochzeit. Naja, die Zeit, die seine Hochzeit hätte sein sollen, die es aber nicht wirklich war, denn Terry Callier hatte bis zu seiner Wiederentdeckung durch die, naja, Acid-Jazz-Szene, wie man es damals in England nannte, eigentlich keinen Erfolg. Und zwar immer wieder keinen Erfolg. Also jemand, der so talentiert war und so besonders und solche tollen Stücke geschrieben hat und eigentlich auch so viele Möglichkeiten. Er hat mit Jerry Butler in dessen Writers Workshop gearbeitet, hat mit Donny Hathaway zusammengearbeitet, hat selber diesen neuen Folk-Sound damals etabliert, aber ein komplettes Album, das er aufgenommen hatte, war für einige Jahre weg, weil sein Manager irgendwie damit im Drogenrausch nach Mexiko, glaube ich, verschwunden war. Und so ging es eigentlich immer weiter. Die Alben auf Kadett, die mittlerweile für angemessen hohe Summen verkauft werden, waren damals totale Flops. Occasional Rain und wie sie alle hießen, ach. Und nun ist Terry Callier schon länger nicht mehr unter uns. Es erscheinen immer mal wieder Reissues oder Sachen, die eben bisher noch gar nie veröffentlicht waren. Das ist zu unserer Freude und vielleicht auch der seiner Tochter, die immerhin etwas von diesem Erbe hat und sicherlich auch immer ein paar Dollar abbekommt, wenn Tom Jones Lazarus Man singt oder wenn wir hier etwas von Terry Callier spielen, so wie das hier. 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

Terry Kelly, also on a Cadet side. 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Er fürchtet um sein Leben, so sehr liebt er sie. Diese Leidenschaft, diese Energie, diese Stimme. Terry Kelly. Tramhaus sind eine Band aus Rotterdam. Fünf Menschen, die sehr energische Musik machen, wie sie selbst ganz bescheiden sagen, die von Post-Hardcore bis zu Shoegaze und Punkrock reicht. Sie heißen Tramhaus und auf ihren ersten beiden Veröffentlichungen war tatsächlich auch eine Straßenbahn zu sehen. Ich glaube, dieses kleine Dingens haben sie jetzt aufgegeben, aber sie haben immer noch sehr viel Live-Show und, ach nee, stimmt nicht, oben in der Website ist immer noch eine Straßenbahn zu sehen. Also, sie bleiben ihrem Motto treu und das auch musikalisch. Präsentiert von BYTE.FM sind sie am 9. Juli in Dresden im Ostpol zu sehen. Und dann geht's über viele Termine, die nicht in Germanien sind, irgendwann über Ljubljana und Österreich wieder nach Wasserburg. Bums on Wheels, da spielen sie am 18. Juli und dann in Erbach beim Heimspiel Knüpphausen. Präsentiert von BYTE.FM. Und hier sind sie, Tramhaus.

Haus sind es demnächst auf Tour in Deutschland. Alle Konzerte präsentiert von BytefM. And now on to something completely different. Oder vielleicht auch gar nicht. Also auf jeden Fall ein weiterer Live-Tipp. Mina Richman und Sophia Kennedy treten am 7.7. in Kassel im Kulturzelt dort auf. Die queere Deutsch-Iranerin aus Berlin, respektive Bad Salzuflen, da ist sie aufgewachsen, die als beste Newcomerin für den Pop-NRW-Preis nominiert war für ihre Debüt-EP, das war schon 2022, und die ihren schönen Nachnamen einem Cher-Zitat verdankt. Die hat mich irgendwann mal gesagt, Mom, I am a rich man. Also Mina Richman mit Sophia Kennedy, präsentiert von BytefM live im Kulturzelt in Kassel am 7. Juli. Und hier ist sie, Terrified of Change.

Mina Richmond, die zusammen mit Sophia Kennedy am 7.7., also in knapp anderthalb Wochen, wow, in Kassel im Kulturzelt auftreten wird, präsentiert von BeiDFM. Es ist demnächst 16:45 Uhr und ihr hört das Magazin bei BeiDFM.

MC Solar, Paradisiac mit reichlich Hilfe von Diana Ross. If there's a cure for this, I don't want it. Das kann ich nur unterstützen. Im Moment ist zumindest mein Feed voll von Informationen über einen aktuellen Dokumentarfilm von Questlove. Der hat mal wieder zugeschlagen. Und die Geschichte und Geschichten von Earth, Wind and Fire ins Kino gebracht. Nein, nicht ins Kino. In Amerika schon, aber bei uns irgendwann möglicherweise auf den entsprechenden Streamingdiensten. Und da erfährt man dann zum Beispiel auch, wie es zu Shining Star kam, dem allerersten Riesenhit von Earth, Wind and Fire. Eigentlich war es für einen Film mit Harvey Keitel, der That's the Way of the World heißen sollte. Aber weil Maurice White und Philip Bailey schon so ein Gefühl hatten, dass das vielleicht nicht so der erfolgreichste Film werden würden, haben sie ihre Plattenfirma überzeugt, den Soundtrack einfach schon ein paar Monate vorher zu veröffentlichen. So hatte das irgendwie nichts mehr mit dem Misserfolg des Films zu tun und konnte einfach so auf die Billboard Hot 100 und Soul Singles Chart gehen 1975 und dann auch noch bester R&B-Performance von Duo oder Gruppe bei den Grammys. Also damit war der Durchbruch nicht mehr zu stoppen. Ich bin gespannt, was da noch so zu erfahren ist. Inzwischen weiß ich auch, dass Miles Davis irgendwann mal behauptet hat, dass Earth, Wind & Fire seine Lieblingsband gewesen wären. Das hat er einfach so Maurice White gesagt. Oder vielleicht jemand anderem, der es dann Maurice White weitergetragen hat. Hier sind sie jetzt endlich. Earth, Wind and Fire, Shining Star. Ihr, das Magazin bei Beite.

Avalon, Emerson and The Charm. Eden heißt dieses Stück, das uns so langsam aus diesem Magazin rauswirft. Es ist 5:05 und damit war es das fast mit dem Magazin. Aber es geht natürlich weiter hier im Programm von BeiteFM. Genießt es, macht das meiste draus. Es gibt ja noch 4-5 Tage Sommer und wir haben die Musik dafür. Danke fürs Zuhören, sagt Götz Bühler. Und zum Ende noch ein Album, das heute genau 3 Jahre alt geworden ist. Die amerikanische Indie-Rockband Geese hat ihr Album 3D Country am 23. Juni 2023 veröffentlicht. Und wir hören zum Abschluss den Titeltrack. Danke fürs Zuhören, danke fürs Supporten von BeiteFM. Und bis zum nächsten Mal. À bientôt.

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0: 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Es ist 17 Uhr. 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
2: Ich bin Jan-Henner Reitze. Die Bundesregierung will alle 33 Reformempfehlungen der Rentenkommission umsetzen, die heute vorgelegt wurden, trotz Kritik von verschiedenen Seiten. Vorgesehen ist zum Beispiel, dass Arbeitgeber und Arbeitnehmer neben den Rentenbeiträgen auch in eine Kapitalrente einzahlen sollen. Das Rentenalter soll langsam über 67 Jahre hinaus steigen. Wirtschaftsexperten bezweifeln zum Beispiel, dass die Änderungen ausreichen, um das Rentensystem langfristig zu stabilisieren. Im Rahmen von Ermittlungen gegen mutmaßliche Mitglieder der Terrororganisation Islamischer Staat hat die Bundesanwaltschaft Wohnungen in mehreren Bundesländern durchsuchen lassen, in Baden-Württemberg, Brandenburg und Hessen. Ermittelt wird gegen 5 Verdächtige.
3: Konkret geht es um den Vorwurf Mitgliedschaft in einer ausländischen Terrorvereinigung. Und nicht nur das. Die Ermittler vermuten, dass die 5 hier nach Deutschland eingereist sind, um andere IS-Anhänger zu kontaktieren, um Netzwerke aufzubauen und um Geld zu beschaffen. Durchsuchungen gab es etwa auch bei rund ein Dutzend Personen, die im Moment aber noch nicht verdächtig sind. Und Stand jetzt wurde auch noch niemand festgenommen. Doch die Ermittlungen laufen. Claudia Wächter, Nachrichtenredaktion.
2: Im vergangenen Jahr konnte sich jede 5. Person in Deutschland keinen Urlaub leisten und damit etwa genauso viele wie im Jahr davor. Das geht aus Zahlen des Statistischen Bundesamts hervor. Insgesamt waren 17,3 Millionen Menschen betroffen. Besonders häufig fehlt Alleinerziehenden das Geld für Urlaub. Und zum Fußball-Bundestrainer Julian Nagelsmann muss vor dem abschließenden WM-Gruppenspiel übermorgen gegen Ecuador entscheiden, wie er den Ausfall von Nico Schlotterbeck ausgleicht. Alles deutet darauf hin, dass Antonio Rüdiger den Platz in der Innenverteidigung übernimmt.
4: Den ganz großen Druck hat die deutsche Mannschaft ja nicht mehr gegen Ecuador, denn der Gruppensieg ist ja schon perfekt. Aber ein Spannungsabfall soll natürlich unbedingt verhindert werden, damit die Mannschaft im Flow bleibt für das erste K.O.-Spiel am Montag kommender Woche. Während der Einsatz von Antonio Rüdiger in der Innenverteidigung relativ klar scheint, bleibt die Frage, wie viel der Bundestrainer im sportlich bedeutungslosen dritten Gruppenspiel noch wechselt. Zum Beispiel, ob Superjoker Dennis Undaff mal von Beginn an ran darf. Thomas Thonfeld, Sportredaktion.
2: Der WM-Spieltag heute Abend beginnt um 19 Uhr mit der Begegnung Portugal gegen Usbekistan. Das Wetter, die Vorhersage des Deutschen Wetterdienstes. Es ist verbreitet sonnig oder es ziehen ein paar Wolken durch. Im Süden bilden sich am ersten Quellwolken und es kann Schauer und Gewitter geben, örtlich mit Unwetterpotenzial. Die Temperaturen dazu 24 bis 30 Grad im Osten und bis zu 37 Grad im Südwesten. Morgen werden dann 27 bis 34 Grad im Norden und 32 bis 39 Grad im Rest des Landes erwartet. Dazu gibt es wieder viel Sonne und im Süden sind wieder Gewitter möglich.
0: Das waren die Nachrichten. 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

Hallo und herzlich willkommen zu einer neuen Folge von Out of Spectrum. Oliver Korthals, wie gewohnt, am Mikrofon hier bei Byte FM. Klischee hin oder her, aber ich glaube, es gibt keinen besseren Zeitpunkt als diese Woche, diesen Song hier als Starter für die heutige Sendung zu nutzen. Summer in the City, die Version von Quincy Jones von seinem Album You've Got It Bad Girl. Und somit wird die heutige Sendung auch ganz neuheitenfrei sein. Ich habe mich einfach dazu entschlossen, ein paar entspannte Sommersounds zum Besten zu geben. Ein wenig im Plattenregal gestöbert, einiges Schönes gefunden und das werdet ihr jetzt die nächste Stunde hören. Jetzt kommt zunächst einmal War mit Summer von ihrem 83er Album Life is So Strange, gefolgt von den Reflections She's My Summer Breeze.

Entspannt geht es weiter, wenn Jay Mason die Cloud of Sunshine besingt. Das Stück stammt von seinem 75er-Album Tender Man auf Buddha Records. I Believe in Miracles, ein echter Party-Klassiker, der wohl allen bekannt sein dürfte, aber eigentlich immer nur in der Coverversion der Jackson Sisters. Lange wurde angenommen, dass das das Original sei, aber geschrieben und komponiert hat es Mark Capaney. Der hat es auch kurz vorher eingespielt, aber die 7-Inch ist damals irgendwie untergegangen. Jazzman Records hat das Ganze vor ein paar Jahren als handliches 7-Inch nochmal wieder veröffentlicht. Also jetzt Mark Capaney mit I Believe in Miracles.

Ihr hört Auto Spectrum hier bei Byte FM, Oliver Korthals wie gewohnt am Mikrofon. Heute keine Neuheiten in der Sendung, sondern lediglich entspannte Sommersounds. Dem Wetter ist es geschuldet. Jetzt kommt Shaggy Otis mit seinem Klassiker Strawberry Letter 23 von seinem Album Freedom Flight, gefolgt von den Isley Brothers mit dem Sommerstück schlechthin Summer Breeze von ihrem Album 3 plus 3.

Der Schmachtfetzen Ain't No Sunshine von Bill Withers passt eigentlich konsequenterweise natürlich nicht in die heutige Sendung, aber das ist eigentlich ein sehr entspanntes Stück, insofern spiele ich es dann doch. Aber nicht im Original, sondern in einer etwas schrägeren Version der Gregory James Edition von ihrem Album Prophets of Soul.

Don't Be Blue ist für mich der Inbegriff eines Sommersongs, ein definitiv positiver Song. Das Stück habe ich Anfang der 80er das erste Mal von Jackie und Roy gehört, war eines der Stücke, was mich zum Jazz gebracht hat. Wir hören jetzt aber das Original von Michael Franks von seinem Album Sleeping Gypsy, gefolgt von Hummingbird, die sich Creative Source You Can't Hide Love vorgenommen haben. Das ist auf ihrem Album Diamond Nights zu finden.

Zum Ende raus von Out of Spectrum jetzt zwei wirklich sehr entspannte Stücke, beide aus England, beide aus den 70ern. Zunächst einmal FBI mit Love, Love, Love von ihrem gleichnamigen Album FBI, gab es als Wiederveröffentlichung bei Congo Records. Und danach Grand Theft mit Paris to Peru. Das Stück ist auf ihrem Album Have You Seen This Band zu finden.

Out of Spectrum ist fast wieder vorbei. Die letzte Nummer ist eingecued. Die kommt heute vom Großmeister Marvin Gaye von seinem Album Hear My Dear. Das wunderbare A Funky Reincarnation. Damit bin ich für heute raus. Hier folgt jetzt gleich Forward the Bass mit Gadi Stein am Mikrofon. Und solltet ihr die Wiederholung am Freitag hören, dann kommt Happy to Sad mit Christine Heise. Wir hören uns dann hoffentlich nächste Woche wieder. Dann gibt es definitiv einen Haufen Neuheiten für euch. Bis dahin macht's gut. Sucht euch ein schattiges Plätzchen. Oliver Korthals sagt Tschüss.

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3: Hallo und herzlich willkommen zu einer neuen Folge von Forward the Bass. Am Mikrofon begrüßt euch Gadi Stein und heute gibt es wie angekündigt den ersten Teil meines inzwischen schon alljährlichen Sommerspecials, das die Frauen des Genres in den Mittelpunkt rückt. Den Anfang macht hier die bekannte Stimme von J.C. Lodge mit ihrem Hit Someone Loves You, Honey, allerdings in einem Remix, den ihr vielleicht noch nicht kennt.

Ein zugegeben etwas kitschiger Einstieg in die heutige Sendung, aber ab und zu muss man ja auch mal die alten Hits hören. Someone Loves You, Honey, gesungen von JC Lodge, hier aber im Remix mit einem sehr bekannten Bob Marley-Titel, nämlich Waiting in Vain war das hier, erschienen auf Jetstar. Und ja, JC Lodge, die heißt ja eigentlich June Carol Lodge, die wurde damals durch das Cover dieses Charlie Pride Hits berühmt, nämlich Someone Loves You, Honey, das erschien im Jahr 1982 und brachte sie so auf die Charts, die internationalen, und wird auch heute noch ab und zu mal verwendet und wurde ja auch sehr viel gecovert inzwischen. Ja, damit nochmal herzlich willkommen zur heutigen Sendung. Hier hören wir nur Frauenstimmen heute. Und als nächstes ist eine Dame dran, die ebenfalls aus Jamaika stammt, nämlich Nicola Tucker. Sie hat als Background-Sängerin angefangen, vor allem für Luciano, Buju Banton, Barris Hammond und so weiter, und war dann auch lange bei Harmony House angestellt und hat dort auch ihre Solokarriere begonnen. Und wir hören sie jetzt auf einem Stück, das heißt Fly Away, und das erschien auf dem Rockaway Rhythm. Und über Rhythms erzähle ich euch nachher noch was. Hier erstmal Nicola Tucker mit Fly Away.

Don't Let Me Down, ein schönes Stück hier gesungen von Sundub. Das ist eine Band, die ich auch schon mal vorgestellt habe hier. Und Hairi, das ist eine Sängerin aus Hawaii. Also sie hat philippinische Wurzeln, hat dann aber mit ihrer Familie sich in Hawaii niedergelassen und arbeitet von dort aus. Und Sundub ist eine Band aus New York. Die haben sich 2013 gegründet um die Geschwister Ben und Joanna Tides, die man hier auch an den Vocals hört. Und da ist dieses Jahr gerade das Album Shoot Your Arrow erschienen im Jahr 20, also dieses Jahr von Easy Star Records, wollte ich sagen. Und da ist dieses schöne Stück auch drauf zu hören. Zum allerersten Mal spiele ich jetzt eine Künstlerin namens Ava Leigh. Sie stammt aus Großbritannien, heißt eigentlich Hayley Carline und hat zunächst Jazz und R&B gesungen in der Schulband, ist dann aber durch ihre Mama, sagt sie selber, zu Reggae gekommen, denn die hat das zu Hause wohl hoch und runter gehört. Und sie hat dann auch mit namhaften Produzenten zusammengearbeitet, wie zum Beispiel Nick Manasseh. Und da ist entstanden auch das Lied Over the Bridge. Das wurde 2007 auf dem renommierten Label Roots Garden veröffentlicht und da hören wir jetzt mal rein, ein Neuankömmling in meiner Plattensammlung sozusagen. Ava Leigh und Over the Bridge kommt jetzt auf Roots Garden.

0: 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Und hier ist am Ende jetzt ein kleiner Fleck auf der Platte. Deshalb hat das jetzt so doll geraschelt. Das ist halt hier beim Vinyl so. Und der Titel war Over the Bridge, erschien im Jahr 2007. Jetzt kommen wir mal zu den etwas moderneren Releases. Und da gibt es Queen Omega aus Trinidad und Tobago. Und wenn auf jemanden der Begriff Powerfrau passt, dann auf sie hier. Sie ist nämlich nicht nur dreifache Mutter, sondern auch eine enorm erfolgreiche Sängerin, hat eine Tour nach der anderen gerissen letztes Jahr, mit der hat einen tollen Partner, der sie da ganz toll unterstützt und dann immer bei den Kindern bleibt in der Zeit, wo sie unterwegs ist. Und im Jahr 2023 hatte sie einen viralen Erfolg mit dem Little Lion Sound zusammen, wo sie einen Titel veröffentlicht hat, der weltweit wirklich durch die Decke ging. Und seitdem ist sie auch immer wieder tätig, hat ganz viele Kollaborationen gemacht. Und im letzten Jahr erschien von Irie Ites aus Frankreich Cream of the Crop. Die bringen das jedes Jahr raus und machen da ihre Schätzchen, so ein bisschen ihre Perlen des Jahres. Und da war die Queen Omega auch mit drauf, mit dem Titel Touch in a Place. Und den hören wir uns jetzt mal an. Hier kommt also Queen Omega.
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Queen Omega und die gibt wirklich immer alles auf der Bühne oder im Studio und bringt da auch ganz tolle Sachen raus. Hier eben Touch Inner the Place, das erschien letztes Jahr auf Cream of the Crop im Irie Ites Productions aus Frankreich. Jetzt machen wir noch einen Abstecher nach Spanien. Da gibt es nämlich Neues von La Panchita Records. Und da hat sich zusammengetan die Dame Billen Nathalie mit Senior Wilson. Den habe ich jetzt mal mit reingelassen in das heutige Frauenspecial, denn die haben wirklich ein schönes Stück gezaubert. Das heißt Waterbam Bam. Erinnert so ein bisschen an die jamaikanische Vorlage vom Titel her, aber nicht wirklich von der Musik oder vom Gesang her. Hier kommen also Billen Nathalie und Senior Wilson, Waterbam Bam, und ich wünsche euch viel Spaß dabei.

Bill und Natalie und Senior Wilson, what a bam bam, da macht das Zuhören doch Spaß. Und erschienen ist das Ganze auf La Panchita Records, die wirklich immer großartige Sachen rausbringen. Grüße an dieser Stelle an dieses tolle Label aus Spanien. Herzlich willkommen nochmal zur heutigen Ausgabe von Forward the Bass hier bei Byte FM. Ihr hört das Female Summer Special Part 1 Venus Voices, wo es nur Frauen zu hören gibt, mit der kleinen Ausnahme von Senior Wilson eben. Ich habe euch ja eingangs schon von Rhythms was erzählt. Da habe ich auch schon in vergangenen Sendungen immer mal was erwähnt. Das ist ja so ein Alleinstellungsmerkmal der jamaikanischen Musik, dass ein Rhythm rausgebracht wird, den dann verschiedene Musiker oder SängerInnen voicen. Und wir hören jetzt einen dieser Rhythms. Der heißt Hill and Gully Rhythm. Der hat eine ganz lange Geschichte, denn der geht zurück schon auf das 19. Jahrhundert. Es ist so ein Call-and-Response-Lied der Landarbeiter, die im hügeligen jamaikanischen Bergland dann das irgendwann angefangen haben zu singen. Und dann ging das so ins Mento rein und wurde dann auch im Ska und Reggae und Rocksteady und Early Dancehall immer mal wieder gecovert. Und jetzt gibt's ein neues Cover von The Genius. Der hat ein Remake davon produziert, der wirklich wunderbar gelungen ist. Und alle namhaften jamaikanischen Künstler haben sich darauf schon verewigt. Und unter anderem zwei Ladies, nämlich Chanel Muir und Kaylin. Die hören wir jetzt nacheinander. Chanel singt Gigal Money und Kaylin redet über die Linstead Party. Ich mache jetzt erstmal einfach, drücke ich hier auf Start und dann erzähle ich danach nochmal was zu den beiden Sängerinnen. Hier kommt erstmal Chanel Muir, Gigal Money auf dem Hill and Gully Rhythm. Viel Spaß.

Nice, Master Genius, wirklich, dieser Rhythm ist ein Goldstück. Hill & Gully Rhythm in diesem Jahr erschienen. Und wenn ihr Lust habt, schaut euch das mal an, auch auf YouTube, wenn ihr den eingebt. Die Genius Hill & Gully Rhythm, da findet ihr ganz viele Beispiele. Und da sind auch hilarious Videos dabei, wirklich ganz lustig, fast cineastische Schätzchen, die da zu den Musikstücken entstanden sind. Zu den Sängerinnen noch kurz. Chenille Muir, die hat lange als Background-Sängerin gearbeitet, macht jetzt aber viel Solo und zum Glück, muss man sagen, denn sie hat wirklich eine tolle, kräftige Stimme und macht ganz fantastische Sachen. Und Kaylin ist eine Newcomerin aus St. Andrews, aus Jamaika, und die ist erst im letzten Jahr so richtig durchgestartet sozusagen und erobert jetzt auch ein wenig den internationalen Markt, wie man hier hört. Linstead Party war das. Ein Lied darüber, wie die Partys im ländlichen Gebiet aussehen. Deshalb hat sie da auch ganz viele Obst- und Gemüsesorten, die es dort vielleicht gibt, aufgezählt. Wir kommen jetzt nochmal nach Großbritannien. Da ist Eva Lazarus zu Hause, von der habe ich auch schon ab und zu mal was gespielt und Carsten ebenso. Zusammen mit Mungos Haifi hat sie das großartige More Fire Album veröffentlicht im Jahr 2019 und daraus spiele ich euch jetzt Dub Be Good To Me. Das habe ich nämlich noch nie gespielt, glaube ich tatsächlich. Und selbst wenn, das kann man immer mal spielen. Hier kommt also Eva Lazarus Dub Be Good To Me.

Da Be Good To Me, das war die großartige Eva Lazarus auf ihrem Album More Fire. Und das Stück habt ihr bestimmt erkannt. Im Original stammt das von der SOS Band aus dem Jahr 1983. Da hatten die einen großen Hit. Das wurde dann aber hoch und runter gecovert. Mir ist es bekannt von Beats International tatsächlich. Die hatten im Jahr 1990 einen großen Erfolg damit. Und ja, das kann man immer mal wieder hören, finde ich. Jetzt schauen wir noch nach Uganda. Da stammt die Sängerin Akongo Vero her. Die ist auch eine sehr neue Stimme, die sich jetzt gerade so ein bisschen die Hörerschaft erobert. Und da gehören wir doch gerne dazu. Wir hören jetzt mal in die neue Single Same rein, die erschienen ist auf Vavero Music und gerade auch dieses Jahr erschienen ist. Also Akongo Vero aus Uganda mit Same.

Ein kleiner Blick über die Genregrenzen hinaus, das war Akongo Vero mit der sehr schönen Single Same aus Uganda. Und jetzt schauen wir nochmal zurück zum Reggae im doppelten Sinne. Bei dem nächsten Stück, das hat Joanna Marie gesungen und geschrieben, hat sie das als Tribut an die Legende Ernie Smith, der Anfang des Jahres verstorben ist. Ein großartiger Sänger, der viele, viele, viele Stücke im jamaikanischen Reggae geprägt hat. Und sie hat ein Stück ihm gewidmet, das heißt Walk Good My Friend, erschienen auf Broadyard Records. Und das hören wir uns jetzt mal an. Joanna Marie, Walk Good My Friend.

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Das war Joanna Marie und sie hat dieses Lied ihrem Freund und dem Sänger Ernie Smith gewidmet, der leider von uns gegangen ist. Das nächste Stück passt fast ein wenig dazu, denn es drückt die Dankbarkeit aus, am Leben zu sein. Es ist sozusagen dem Creator gewidmet, dem Gott. Und Abia Israel singt das. Sie stammt aus Dominica und hat ein neues Stück rausgebracht auf ihrem eigenen Label Chaya Studios. Das heißt Blessed Be. Und da hören wir jetzt auch nochmal rein. Hier kommt Abia Israel.

Abia Yisrael mit Blessed Be, und einigen dieser Wünsche kann man sich vorbehaltslos anschließen, zum Beispiel demnach Frieden und dass alle Kriege enden mögen. Das war's schon fast. Ich komme jetzt nochmal zu einer großartigen Künstlerin aus Jamaika, das ist Azza Lineage. Und im Vorgeschmack auf ihr gleichnamiges Album, das bald erscheint, kommt jetzt Real Rebel Daughter. Oder beziehungsweise Rebel Daughter, das ist eine Single, die sie zusammen mit OBF Records aufgenommen und rausgebracht hat, auf dem Album Signs von Dubquake Records. Schon im Jahr 2020 ist das erschienen. Und nun gibt es ihr neues Album, das heißt eben Rebel Daughters. Das werde ich in der nächsten Sendung nochmal ein bisschen ausführlicher vorstellen. Das ist nämlich auch großartig. Hier kommt jetzt Rebel Daughters auf Dubquake Records mit OBF Records zusammen.

Das war Asa Lineage Real Rebel Data für alle Königinnen da draußen sozusagen, hat sie das gewidmet. Und damit ist auch schon Schluss für heute. Teil 1 der Venus Voices ist fast vorbei. Nächste Woche ist hier dann Carsten wieder für euch am Start. Und im Anschluss hört ihr gleich noch Trail of Songs mit Arne Schumacher hier bei BeiteFM. Zum Abschluss spiele ich euch jetzt noch zwei Stücke von den Flying Vipers. Das ist eine Band aus den USA, von John und Mark Baudet gegründet und von Zach Bryans auch, von den Kings of Nothing, ist er darüber gewechselt sozusagen, mit der tollen Frontfrau Kelly Webb. Und die singen jetzt erstmal Demonstration von dem Album Live Lizards, das dieses Jahr erschienen ist auf Easy Star Records. Und dann noch das instrumentale Stück 220s Clash hinterher. Damit grüße ich alle Ladies Imbiss, ihr seid der Hammer. Danke, dass ihr dafür, also für uns alle singt und produziert und aufnehmt und veröffentlicht. Das wissen wir sehr zu schätzen. Am Mikrofon war Gadi Stein. Mich hört ihr in 2 Wochen wieder, wenn ihr wollt. Hier kommen jetzt die Flying Vipers und ich sag an der Stelle

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0: 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Es ist 19 Uhr. 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
2: Ich bin Jan-Henner Reitze. Bei der Rente soll sich in Deutschland einiges ändern. Die Bundesregierung will alle 33 Empfehlungen der Rentenkommission umsetzen. Das kündigten Bundeskanzler Friedrich Merz und Arbeitsministerin Bärbel Baas an, als sie die Vorschläge heute im Kanzleramt entgegengenommen haben.
3: Kern der Empfehlungen ist eine neue Kapitalrente. Sie soll das Rentenniveau stabilisieren. Dafür sollen Arbeitgeber und Arbeitnehmer 2% des Bruttoeinkommens zahlen, zusätzlich zum normalen Rentenbeitrag. Außerdem geplant, ein schrittweise ansteigendes Renteneintrittsalter und keine Frührente ohne Abschläge mehr ab 63. Frühestens ab 64 soll man künftig in Rente gehen können, aber dann mit Abschlägen. Thomas Thonfeld, Berlin.
2: Lob, aber auch Kritik an den Vorschlägen kommt von der Opposition, Gewerkschaften und aus der Wirtschaft. Die EU-Kommission hat in Brüssel erstmals Vertreter der islamistischen Taliban empfangen, seitdem diese in Afghanistan die Macht wieder übernommen haben. Bei den Gesprächen ging es um Abschiebungen. Aus der EU sollen mehr afghanische Staatsangehörige in ihrer Heimat abgeschoben werden. Es geht vor allem um Menschen, die Straftaten begangen haben. Diebstahl hat im Einzelhandel im vergangenen Jahr einen so großen Schaden angerichtet wie noch nie. Nach Zahlen des Handelsforschungsinstituts EHI wurden Waren im Wert von mehr als 4,3 Milliarden Euro gestohlen. Ein Plus von gut 3% im Vergleich zum Vorjahr.
4: Nicht nur die Kunden greifen zu, auch Mitarbeiter und Lieferanten. Doch den weitaus größten Schaden verursacht der Diebstahl durch Kunden. Das Paar Socken mal eben in die Tasche fallen lassen, die Packung Käse unauffällig im Rucksack verschwinden lassen. Das an sich sind zwar kleine Fälle, doch sie summierten sich zusammen mit größeren Diebstählen im vergangenen Jahr auf einen Schaden von gut 3 Milliarden Euro. Die Diebstähle der Mitarbeiter belaufen sich auf 910 Millionen Euro. Lea Matschulat, Nachrichtenredaktion.
2: In Hessen ist ein Kleinflugzeug abgestürzt. Das Unglück passierte bei einem Segelflugplatz in Polheim. Die Propellermaschine stürzte neben die Landebahn. Der Pilot und ein Begleiter im Alter von 69 und 56 Jahren kamen ums Leben. Die Ursache ist noch unklar. Experten der Bundesstelle für Flugunfalluntersuchung helfen bei den Ermittlungen dazu. Das Wetter, die Vorhersage des Deutschen Wetterdienstes. Der Himmel ist vor allem im Norden verbreitet klar. In der Südhälfte gibt es ein paar Wolken und ganz im Süden auch einzelne Schauer und Gewitter, die örtlich kräftig sein können. In der Nacht bleibt es auch dort wieder zunehmend trocken. Die Temperaturen gehen im Norden und Osten auf 17 bis 10 Grad zurück, im Westen und Süden auf 21 bis 16 Grad. Morgen wieder sonnig und noch wärmer als heute, 27 bis 34 Grad im Norden und sonst 32 bis 39 Grad. Im Süden kann es wieder Schauer und Gewitter geben.
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Es geht auf einen weiteren Trail of Songs hier auf BeiderWM. Ich bin Arne Schumacher. Den Kopf voll Sterne, die schwierig machen, die Gedanken zu ordnen. 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

So beginnt das neue Album von Death Cab for Cutie. Dreh- und Angelpunkt ist natürlich weiterhin Benjamin Gibbard. Im Sound hat sich die Band aus den Staaten, aus dem Nordwesten kommen sie ja, weiterentwickelt. Wir haben hier in verschiedenen Sendungen ja schon einige Songs aus dem Album vorgestellt. Dieser ist die absolute Ausnahme des neuen Programms zur Einstimmung quasi. Andere Bands dieser Art hätten so einen ans Ende ihres Albums gestellt. Eine Stimme aus dem sonnigen Südkalifornien, aus LA, Haley Davis.

Hayley Davis, ihr Debütalbum Wandering Star. Hayley Davis stammt aus dem Norden Kaliforniens, ein Landei sozusagen, so ist sie aufgewachsen, mit einer Mutter, die die Country-Radiostation der Region regelmäßig gehört hat. Was man Hayley Davis anhört, finde ich, diese Prägung durch Country, gesanglich auf jeden Fall, einerseits. Andererseits hat sie einiges vom zum Beispiel West Coast Sound der frühen 70er aufgeschnappt. In L.A. ist sie Teil einer Community junger Songkünstlerinnen und Künstler geworden, die allesamt ähnlich geprägt orientiert sind. Sam Burton ist einer davon. Er hat dieses Album produziert, ein Mann, der auch schon eine Reihe eigener rausgebracht hat. Noch ein Song daraus, Golden Age, eher ironisch angeführt, fällt es doch schwer, die Miete zu zahlen und überhaupt einen klaren Blick für die Dinge zu bewahren. Hayley Davis.

Hayley Davis, Wandering Star, wie gesagt, heißt dieses Album. Ein Anfang, ein guter, charmanter, finde ich. Da wird sich aber sicher noch weiter zeigen, wie sie sich entwickelt als Songwriterin, als Interpretin. Küstenwechsel sozusagen. Rhode Island im Osten, im Nordosten nahe New York City, Heimat von Dear Tick, Indie-Band mit einem schrägen Namen. Über geraume Zeit hat sich das Quartett zu einer Americana-Roots-Band gewandelt. Auf dem neuen Album wieder mit deutlichem handfesten Rock-Zugriff. In diesem Song hier gemäßigt, das Prinzip raue Schale, sensibler Kern, I am an Island, man drängt sich nicht auf, bietet aber gerne Unterstützung, Andockmöglichkeit an, wenn Hilfe nötig ist. Dear Tick.

Fink ist das, Finn Greenwald, der Engländer mit Band und mit einem interessanten Gast. Charlotte Schnur heißt die Geigerin, Belgierin in London zu Hause, ein Violinentalent aus der Klassikwelt mit, man hört's, Interesse und Fähigkeiten darüber hinaus hier in exponierter Rolle auf diesem Track des neuen Albums. Er geht unbeirrt seinen Weg, Fink, der ja vor Jahren auch quasi einen Koffer in Berlin platziert hat. Dies Album hat er in seiner eigentlichen Heimat produziert. Im englischen Südwesten ist das in Cornwall. Wieder eines mit magisch fließenden Stücken wie dem und der ein oder anderen, ja, fast philosophischen Erwägung. Hier zum Beispiel: Does the shade choose who to comfort? Wählt der Schatten aus, wem er Gutes tut? Coyote, ein Song von Kacey Musgraves, der US-Amerikanerin, für mich einer der besten ihres neuen Albums. Sie gehört ja zu den etablierten Stars der jüngeren Country-Bluegrass-Amerikaner-Szene der USA. Duettpartner als Background-Sänger ist hier Gregory Allen Isakoff, der Kollege aus Colorado.

Coyote, Kacey Musgraves aus ihrem jüngsten prallvoll bestückten Album Middle of Nowhere. Ein alter Folk-Song, ein englischer ursprünglich, populär geworden, aber ist da als amerikanischer Folk-Song aufgegriffen, auch von den zahlreichen Sängerinnen und Sängern der Folk-Generation des 20. Jahrhunderts. The Cuckoo, ein Song, der letztlich warnt davor, den Männern zu trauen, die mit allerlei Versprechungen um die Weiblichkeit werben. Eine Stimme, die manche womöglich kennen, aber aus ganz anderem Zusammenhang. René Fleming.

Renee Fleming mit zwei ähnlich hochkarätigen Großmeistern hier neben sich. Bela Fleck ist das, Banjo, und Jerry Douglas auf der Dobro. Renee Fleming ist eine der großen amerikanischen, US-amerikanischen Klassikstimmen, seit Jahrzehnten international hoch angesehen. Hier hat sie sich mal wieder in andere Gefilde begeben für ein ganzes Album Folk- und Songwriterinnenstücke, traditionelle, aber zum Beispiel auch ein Joni Mitchell-Song, nach dem ist das Album benannt, The Fiddle and the Drum, einer aus Joni Mitchells ganz frühen Jahren. Das alles macht Renee Fleming ziemlich gut, finde ich. Und dabei hat sie auch einige Vokalgäste, Dolly Parton zum Beispiel und Vince Gill. Ziemlich gut, finde ich. Und dabei hat sie auch einige Vokalgäste.

Ja, nochmal die Stimme von Sarah Jarosz, hier als Mitglied von Arm With Her mit Sarah Watkins und Eve O'Donovan und dezent verstärkt durch das irische Folk-Trio Ye Vagabonds in diesem Falle. Ein weiterer Song von Deertick aus Rhode Island, Endless Loop, da gräbt sich einer irgendwie durch die Verwerfung einer Beziehung.

Diatec, das Quartett aus Rhode Island, Coin-O-Matic, das ist der etwas skurrile Titel dieses manchmal erstaunlich oldschoolig, fast nostalgisch klingenden neuen Albums. Dies hier war gerade schon das modernste Sounddesign des ganzen Programms. Es ist ein ewiger Wandel. Wenn man sich auf was verlassen kann, dann auf anhaltende Veränderungen. Noch eine philosophische Erkenntnis, hier ins Alltägliche runtergebrochen von Chris Drever, dem Schotten Change.

Change is never gonna change. Chris Drever, ein Track seines aktuellen Albums. Der Mann ist eine der Singer-Songwriter-Stimmen Schottlands weit übers Folkige hinaus. Das war der Trail of Songs für heute. Arne Schumacher ist mein Name. Die letzten Minuten des Trails, die gehören Finn Greenwald. Fink, no point pointing the finger. Es macht keinen Sinn, mit dem Finger auf andere zu zeigen. Das Prinzip Hoffnung. Wishing for Blue Sky. In diesem Sinne, wie immer, aktuell der Himmel bei euch Ausschau. Tschüss, bis bald. Fink.

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0: 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Es ist 20 Uhr.
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3: Das ist De La Soul mit Talking About Hey Love und ihr hört Love Songs auf Byte FM. Mein Name ist Alba Cotolu und alle reden über die Liebe, genauso wie gerade De La Soul ist im Titel, den wir gerade gehört haben, gerne umschreiben. Und ein neues Lied ist rausgekommen von EBO Sound Machine, was richtig gute Laune macht auf ein neues Album im September, was kommen wird. Und das Lied, was wir hören werden, das heißt Concept of Love. Und da denke ich mir natürlich, darüber könnte man eine Ausgabe heute machen. Was ist denn das Konzept der Liebe? Oder was macht Liebe aus? Oder was genauer ist Liebe? Hör mir mal an, was einige Künstlerinnen und Künstler heute darüber zu sagen haben. EBBO Sound System mit Concept of Love.

Every Sunshine mit Everybody Loves mit der gesampelten Stimme von Roy Ayers und ihr hört Love Songs auf Byte FM. Und das nächste Lied, was wir hören werden, das ist von Thundercat, ein Lied, was er zusammen mit Chana Tress aufgenommen hat von seinem in diesem Jahr erschienenen Album Distracted. This Thing We Call Love. Und worüber geht's in diesem Lied? Was ist dieses Ding, was wir Liebe nennen? Ja, also wenn ich mir so ein bisschen die Lyrics anhöre, klingt es ja eher so nach einem riesengroßen Irgendetwas, wo eigentlich, glaube ich, auch Thundercat und Chana Tress nicht wissen, was es ist. Man spürt es anscheinend. Deswegen hören wir uns mal an, was Thundercat und Chana Tress zu sagen haben. This Thing We Call Love.

Tokotronic mit Liebe aus ihrem 2021er Album Nie wieder Krieg. Und hören wir hier auf Tokotronic, dann muss die Liebe irgendetwas sein, was uns verändert und zumindest auch so stark sein, dass sie es schafft, mich anzufassen und auch davon zu kommen, beziehungsweise mich auch zu irgendetwas zu bewegen. Interessantes Phänomen, diese Liebe. Aber kommen wir zum nächsten Lied vom Interpreten First Choice, beziehungsweise sehr viele weibliche Stimmen im nächsten Lied. Love and Happiness. Ist die Frage, geht beides Hand in Hand? Das wissen wir vielleicht, wenn wir das Lied gleich gehört haben. First Choice mit Love and Happiness.

Liebesdrama von der Band Love Machine aus Düsseldorf. Ich grüße euch aus Little Tokyo. Und das Liebesdrama, das ist eigentlich so natürlich wie die Liebe selber. Es gibt keine Liebe ohne Struggle und nicht ohne Schmerz. Und nichtsdestotrotz, warum wir diesen Schmerz führen, keine Ahnung. Aber vielleicht gibt das nächste Lied von Kid Loco einen Hinweis drauf. A Grand Love Theme. Eigentlich ein auch dramatisches Lied und mit der wiederkehrenden Zeile darüber, dass das Leben kurz ist. Kid Loco und A Grand Love Theme.

Tonsteine, Scherben mit Halt dich an deiner Liebe fest und das, was uns am Leben hält. Ihr hört Love Songs auf Byte FM. Und wenn die Liebe uns am Leben hält, dann ist die Frage, was tun wir für das Wertvollste, was wir vielleicht haben? Gute Frage. Bobby Caldwell hört ihr jetzt mit What You Won't Do for Love.

ZZ Hill mit That Ain't The Way You Make Love. Ein Titel, der hätte eigentlich auch ein Barry White Song werden können, aber ich finde, dass keiner es besser hätte interpretieren können als ZZ Hill. Ein Lied über den Herzschmerz, also das, was auch gerne mal in Verbindung mit der Liebe kommen mag. Und am Anfang der Sendung habe ich ja gesagt, was könnte Liebe sein? Im Endeffekt hat das bisher noch kein Lied umschreiben können. Wir haben mehr eher so Symptome davon heute gesehen. Wahrscheinlich wird es auch nicht besser. Ich bin auch kein Wissenschaftler. Aber das nächste Lied, was wir hören werden von Gütz, einige sagen auch Gatz, hat in dem Lied What is Love nicht zu verwechseln mit dem Hathaway-Lied, das heute nicht gespielt werden wird. Da stellt sich die Frage eher, wie sich es anführen könnte, in Form einer Metapher. Und ich finde, diese Metapher ist wunderschön. Die will ich aber nicht spoilern. Die hört euch jetzt an. Ihr hört jetzt Gütz mit What is Love.

Mitski mit My Love, Mine All Mine aus dem Jahr 2023 und ergänzend zu diesem Titel Mine Love, Mine All Mine spiele ich jetzt gleich My Love is Your Love von Whitney Houston. Klingt vielleicht als ein Kontrastprogramm zu dem, was wir gerade gehört haben, aber denkt darüber nach. Macht es Sinn, beide Lieder hintereinander zu spielen? Ich finde definitiv. Jetzt direkt nach My Love, Mine All Mine hört ihr jetzt Whitney Houston mit My Love is Your Love.

und Love Songs neigt sich für diese Woche dem Ende zu. Was ist die Liebe? Ich habe keine Ahnung. Ich spüre sie und sie haut mich höchstens wahrscheinlich irgendwann mal um. Aber nichtsdestotrotz haben wir eine Stunde mit ein paar guten Songs heute füllen können. Zum Abschluss habe ich ein Lied von Pulp, Feeling Called Love. Aber ihr wisst schon, der Titel ist so ausgeschrieben, als ob es buchstabiert worden wäre. Und noch im Anschluss dann zum Ausklang ein Lied von Lalo Schifrin, The Aftermath of Love. Ich wünsche euch noch einen schönen Abend, immer schön bei DFM treu bleiben und wir hören uns in 2 Wochen wieder bei Love Songs. Ich sage tschüss, bye bye, bis in 2 Wochen.

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0: 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Es ist 21 Uhr.
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A Good Day for Dying. Ziemlich gut gelaunt klingt das aus Waze stammende Duo The Buck Club hier, bei diesem das Lebensende auf den aktuellen Tag zuspitzenden Song ihres neuen Albums Every Single Muscle, mit dem es in eine Stunde Die Welt ist eine Scheibe bei Byte FM geht. Eine echte Provinzposse ist dieser Käferclub, denn The Buck Club stammen aus einem walisischen Kaff namens Caldicot und bestehen in erster Linie aus Sam Wilmot, der auch Gitarre spielt, und Tilly Harris, die auch Bass zupft. Die beiden kennen sich von der Schule bereits und begannen an der Universität mit der Band The Buck Club. Dazu stieß dann auch Sams Bruder Ross. The Buck Club brauchten kein Jahr jetzt für ihr ganz neues Album, das wiederum auf dem amerikanischen Label Sub Pop erscheint. Ein mit lakonischem Humor gespicktes fünftes Album ist es, auf dem The Buck Club ihren sehr eigenen Stil weiter ausgearbeitet haben. Es ist ihr bislang punkigstes Album mit Songs, die nie die 3-Minuten-Grenze überschreiten. Und ein bisschen klingen sie hier manchmal wie die walisische Antwort auf die White Stripes, die mit den Wave Pictures und den Sparks gejammt haben. Blastgitarrenriffs mit bisweilen auch powerbluesigem Unterton, aber auch herrliche Schrammeleien gehören zum Bohai des Käferclubs, der ziemlich tolle Gesangsmelodien aus der Reserve lässt in kurzen, prägnanten Songs. Sam und Tilly singen und skandieren abwechselnd und gemeinsam, was ebenso unverkennbar klingt wie der Do-It-Yourself-Songwriting-Stil von The Buck Club. Hier sind sie gleich noch zweimal. The Buck Club mit Make It Count und Cut to Black.

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3: Telehealth. The Telehealth Shuffle, angeleitet von einem Slap-Bass und Post-Punk-Gitarren sowie einiger Percussion und toller Polyrhythmik sowie Lautmalereien. Telehealth stammen wie ihr Label Sub Pop aus der Climate-Pledged-Stadt Seattle und spielen auf ihrem zweiten Album Green World Image Weirdo Post-Punk mit Space-Pop-Ingredienzien, der sich der Utopie einer grünen Welt verschrieben hat. Telehealth sind im Kern das Ehepaar Alexander Attitude und Kendra Cox, die in ihre tanzbare, mit Synthesizer-Unterbau und polterndem Bass und Schlagzeugfeuer versehene Post-Punk-Welt einladen, die textlich beim Albumtitel und manchem Songtext von Alexander Attitudes Zeit als ehemaliger Architekt inspiriert wurde. Telehealth wirken ein bisschen wie die modernistische Antwort auf die zuvor gehörten The Buck Club. Auch wenn das Bezugspanorama von Telehealth im Postpunk der 80er Jahre zu liegen scheint, begeistern sie hier mit modernistischem Approach und flirrenden Sounds im Hintergrund. Der tolle Wechselgesang von Alex und Kendra harmoniert bestens mit den retrofuturistischen, techno-industriellen Rhythmen und dem treibenden Do-It-Yourself-Underground-Charakter der Songs. Hier sind Telehealth nochmal mit dem Song Donor Country.

Every Single Muscle nannte sich vorhin das Album von The Buck Club und jeder einzelne Muskel ist angespannt innerhalb des eben gehörten Songs Give von The Bobby Lees. The Bobby Lees aus Woodstock, New York haben eigentlich zu Anfang Garage Punk mit emotionalem Storytelling kombiniert und ließen sich von John Spencer produzieren. Garage Rock und Rock'n'Roll mit angepunkten Blues-Anleihen gab es auch in der Folge auf den anschließenden The Bobby Lees Alben zu hören und auch auf dem neuen vierten Album New Self ist das selbstverständlich Thema. Aber die Band um Sängerin und Gitarristin Sam Cartin hat mit Hilfe von eigenwilligen Ideen mittlerweile einen Trademark-Sound aufgebaut, der ihnen erlaubt, auch über Tellerränder zu schauen. Dabei gibt's auf New Self einiges an roher Punk, aber auch Rockenergie, die keine Angst davor hat, Genreregeln zu brechen, Garage- und Rock'n'Roll-Verweise und den stilbildenden, ultra coolen, sehr akzentuierten und gut ins Ohr gehenden Sprechgesang von Sam Cartin, die auf New Self eine klasse Performance abgeliefert hat. Dazu kommt eine sehr druckvolle Produktion, die brutal, wuchtig und kantig daherkommt, ohne überladen zu wirken. Überhaupt sitzt auf New Self alles an der richtigen Stelle. Finden auch Leute wie Iggy Pop oder Henry Rollins, die sich längst als Fans der Bobby Lees geoutet haben, die jetzt nochmal zu hören sind mit dem Song All I Got.

Gnadenlos nach vorne ziehen hier die Downtown Boys beim Abtempo-Song You Are a Ghost. Unterstützt werden sie von Bläsersätzen und Industrial Sounds. Public Luxury ist der vierte Longplayer der in Providence, Rhode Island gegründeten Post-Punk-Formation Downtown Boys, der 9 Jahre hat auf sich warten lassen. Downtown Boys stehen für das punkige Gesicht des legendären Sub Pop Label aus Seattle, das sich stilistisch schon immer gerne offen gegeben hat. Public Luxury steht trotz der langen Albumabstinenz ganz in der Tradition des Vorgängers, wobei der aktuelle Albumtitel Public Luxury wie auch schon bei Full Communism für grenzenlose Gleichberechtigung steht. Alles für alle. Ausgestattet mit einer überaus druckvollen Produktion liefern Downtown Boys um ihre stimmgewaltige Frontfrau Victoria Marie hochpolitische und ungemein abwechslungsreiche lebendige Songs, deren Unterbau mal punkiger, mal New Wave daherkommt. Hymnischer Punk und Indie-Rock vermischen sich mit lateinamerikanischen Traditionen, Drum-Machines verschmelzen mit akustischen Drums, Saxophone untermalen Riffs und Synthesizer-Schichten sorgen für Verzierungen von New Wave bis Industrial. Darüber hinaus wechselt auch die Sprache von Downtown Boys zwischen Spanisch und Englisch. Von diesem die Vielfalt feiernden Album von Downtown Boys hier der Song The City Begins.

Den perfekten Gitarren-Soundtrack für heiße sonnige Tage liefert eine weitere Band, die jüngst innerhalb der Label-Veröffentlichungsoffensive auf Sub Pop ein neues Album veröffentlicht hat. Auf dem Song Forever Elsewhere schienen eben Weird Nightmare zu fliegen. Hoopla, das mit Jim Eno von Spoon produzierte zweite Album von Weird Nightmare um Sänger und Gitarrist Alex Atkins von der Noise-Rock-Band Mitz, beeindruckt mit einer hervorragend funktionierenden Kombination aus messerscharfen Gitarrenriffs und mitreißenden Refrains, in denen durchweg die Sonne scheint. Ein Album, das nicht locker lässt mit seinen klasse Melodien und sich dauerhaft am Siedepunkt bewegt. Irgendwo zwischen Replacements, Superchunk und Always und vielleicht das Power-Pop-Album des Jahres. Die Dosierung aus Fuzz und Crunch bei den Gitarren in Kombination mit sich immer wieder weit öffnenden, teils mehrstimmig gesungenen Hooklines und einer immer wieder zutage tretenden Liebe zum 60s Offbeat passt exzellent. Von diesem schnörkellosen, magischen Gitarrenpop-Album mit sowohl Slacker- als auch punkrockigem Appeal, in dem auch der Do-It-Yourself-Geist der 90er Jahre wohnt, hier nochmal einer der klasse arrangierten Songs von Weird Nightmare namens Head Full of Rain.

Punching the Flowers, ein passender Titel für diesen tollen, dank des energetischen Schlagzeugs und den Gitarren-Riff-Verschiebungen dynamischer Earcatcher von Deathcap for Cutie. Dass die Band aus Washington es richtig fein raus hat, Songwriting aufs Wesentliche zu reduzieren und über das Hinzu- und Wegnehmen von Schichten Songs dynamisch zu steuern, das zeigt das gemeinsam mit John Congleton produziert.

produzierte I Build Your Power an sehr vielen Stellen. Das 11. Album von Death Cab for Cutie aus dem Bundesstaat Washington wirkt wie eine Befreiung. Es ist nach 20 Jahren in den Fängen der Major-Labels ein emotional weitreichendes Werk voller Grandezza und schöpft songwriting-technisch aus dem Vollen. Anleihen an Emo und College Rock, ein auf seinem stimmlichen Zenit agierender Benjamin Gibbert und eine hochkonzentrierte Band waren auf I Build Your Tower hörbar am Werk. Dabei sind Death Cab for Cutie zu allem in der Lage. Sie können Storytelling, können Pop, sie spielen mit laut und leise, sind komplex und jederzeit in der Lage, einem komplexen Gitarrenriff einen druckvollen, eingängigen, mitreißenden Song wie How Heavenly a State angedeihen zu lassen.

Kurz vor Ende dieser Ausgabe von Die Welt ist eine Scheibe bei Byte FM meldet Götz Adler Man Overboard und sagt Adieu mit Musik vom vierten Album der großartigen US-amerikanischen Emo-Band American Football. Gleich geht's hier bei Byte FM weiter mit Indigo und Lukas Hart. Oder es ist gleich Donnerstagmorgen um 5 Uhr, dann geht gleich der Popkocher mit Götz Steger hier bei Byte FM los. Vorher geht es in Die Welt ist eine Scheibe, aber um American Football. Nicht die Sportart, sondern die seit rund 25 Jahren bestehende Band aus Illinois. American Football beeindrucken auf ihrem vierten Album mit Vielschichtigkeit, musikalischer Umsicht und Ausgewogenheit und offenbaren in den Songs ein Miteinander einer sich über den unverkennbaren Gesang von Mike Kinsella ausdrückenden Emotionalität, gepaart mit manchmal progressiv verortbaren, oftmals dem instrumentalen Postrock entnommenen Riffs, Jazzanleihen bei Schlagzeug und Bass und manchmal frönen sie auch einer gewissen Psychedelic. Mike Kinsellas Gesang offenbart sich mit seiner faszinierenden, wärmenden Kraft und Versöhnlichkeit im Ausdruck immer wieder als Klammer, auf die die Band scheinbar intuitiv einzugehen scheint. Die melancholischen Songs nehmen sich Zeit, offenbaren oft noch eine Biegung und eine neue Perspektive, was dem Album einen ambitionierten Glanz verleiht. Und doch wirkt das Songwriting wie aus einem Guss. Die Songs entfalten sich, nehmen ihren Weg und definieren gewissermaßen Emo für 2026 neu. Hier nochmal einer der großartigen American Football Songs mit Überlänge und Streichereinlage namens Bad Moons.

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0: 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Es ist 22 Uhr.

Herzlich willkommen, eine neue Ausgabe Indigo auf Byte FM. Schön, dass ihr dabei seid. Ich bin Lukas Hart und ich habe heute wieder einige neue Releases dabei. Allesamt schön schräg und rein geht's heute mit einer japanischen Band, die der Musikindustrie in ihrem eigenen Land eine Kampfansage macht. Bad heißt die Band aus Tokio und die haben mal so gar keinen Bock auf J-Pop, Fankultur und Plastikfigürchen. Das ist der Song Toshin.

Ihr hört Indigo auf Byte FM mit der japanischen Band Bad und dem Track Toshin. Erschien auf ihrem neuen Album Enzo, darauf zu hören, düsterer Industrial Rock mit ein paar Matrix-Vibes und ein paar Ausflügen in Richtung IDM und Techno. Auf jeden Fall eine coole Platte. Gut fand ich auch eine neue Single der US-Amerikaner Show Me The Body. Die machen so einen Mix aus Post-Hardcore und Elektropunk mit etwas besonders Banjo. Das machen sie jetzt schon seit ein paar Jahren, nämlich seit 2009. Und das auch mit ziemlich großer Fanbase. Das neue Album Alone Together ist jetzt für Mitte Juli angekündigt und mitproduziert hat das Ganze der gefragte Produzent Kenny Beats sowie ein Stammgast hier im Programm bei Indigo, nämlich der schwedische Rapper Young Lean. Und ja, das könnte spannend werden. Jetzt hier ein kleiner Vorgeschmack. Show Me The Body, Eat For Peace.

The greatest. Indigo und Byte FM mit Sango und Herr Sizzle, St. Claude, entstanden in New Orleans, was man diesem Track hier auch anhören kann, denn angelehnt ist er an das Hip-Hop-Subgenre Bounce, das von dort kommt und vor allem durch den sogenannten Triggerman-Beat aus dem Klassiker Drag Rap von den Showboys bekannt geworden ist. Wir machen auch Bouncy weiter, weniger in Richtung US-amerikanische Südstaaten, eher so in Richtung Nordwesten Afrikas. Aluja ist die Tochter eines Ägypters und einer Äthiopierin. Aufgewachsen ist sie zu einem großen Teil in England. In einer Woche kommt ihr neues Album raus. Zero wird das heißen. Und wir werden sehen, ob es so wie diese Single hier auch in Richtung Dancehall gehen wird. Das ist Maktub, arabisch für Es ist geschrieben.

0: Quick, ein neuer Track der US-Amerikanerin Tasha, hier gehört bei Indigo und Byte FM. Sie ist eine Singer-Songwriterin aus Chicago mit Wurzeln in der Poesie und im Theater. Mittlerweile lebt sie in New York. Dieser Song gehört zu ihrem neuen Album You Are Spring, das Ende Juni rauskommt. Ebenfalls aus New York kommt die Musikerin Duendita, im Jazz verwurzelt und hier in der Sendung auch schon mit dem ein oder anderen Solo-Track zu hören gewesen. Diesmal aber ist sie als Feature-Gästin eingeladen und zwar von Rapper Wiki, ebenfalls aus New York, der auf dem Track Bloom über die Gentrifizierung und die nahezu unbezahlbaren Mieten mit ihr rappt und singt. Und für alle, die da eine Zahl zum Vorstellen brauchen, $3,000 bis $5,000 kostet so eine Zwei-Zimmer-Wohnung in der Metropole ungefähr im Monat. Das ist Bloom, Wiki und Duendita.
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Lady Trap, so nennt die Künstlerin Led by Her ihren eigenen Stil. Ihr hört Indigo auf Byte FM, das war der Track Dirty Rumors von der Londoner Produzentin, die zunächst Film studiert hat und dann immer mal wieder für ihre Schwester Anjali Beats gebaut hat. Ihr Solozeug kommt jetzt momentan ziemlich gut an. Erst kürzlich hat Led by Her eine UK-Tour komplett ausverkauft. Wir machen weiter mit einem Künstler, der musikalisch sehr in die Kerbe von Dijon und anderen Konsorten schlägt, damit natürlich auch in die Kerbe, die Prince schon in den 80ern mit angeritzt hat. Mir gefällt das immer ganz gut. Ich mag es zum Beispiel, wie die Gitarren in diesem Genre britzeln. Auf dem neuen Album von Elojay, A Constant Charade, außerdem auch viele Early 2000er R&B-Referenzen zu hören. Insgesamt eine wirklich entspannte, fast schon retrofühlige Platte des Sängers aus Oakland. Das ist 2AM.

Was für ein krasses Stück von Lorraine hier bei Indigo und bei DFM. Soulless Cycle ist der Titel und der Track hat mich wirklich umgehauen. Von der in Brooklyn lebenden Lorraine ist man da schon einiges gewohnt an hochqualitativer Musik. Aber das hier hat in seiner Vielschichtigkeit einfach nochmal einen draufgelegt. Erscheinen wird dieser und weitere Songs auf dem neuen Album Fata Morgana. Der Abschluss einer vierteiligen Reihe, wie sie selbst sagt, zu denen auch die drei Vorgängeralben ebenfalls gehören. Und rauskommen soll Fata Morgana dann Mitte August. Ich glaube, wir sind jetzt mal wieder alle wach geworden dadurch. Deswegen hier jetzt noch was zum Beine ausschütteln. Neuer Track von Suncat aus Montreal. Dieser Track handelt davon, alleine in den Club zu gehen und einfach mal wieder zuzuhören, was da eigentlich so gespielt wird. Das ist Bite.

Byte FM und Indigo und wieder spannende Musik von Dahios, Kalifornien, ein sehr gefragter Songwriter und Produzent, unter anderem für Kendrick Lamar, Travis Scott und 21 Savage. Er macht jetzt auch immer mehr Solo und die eben gehörte Single Find Me, jetzt schon die zweite in kurzer Zeit. Wir machen geografisch jetzt nochmal einen Sprung in dieser doch sehr beatslastigen Ausgabe. Wir gucken nach Süd-London, dort lebt und rappt der Rapper Wulu und der hat mit Poison Anna, ebenfalls aus London, eine EP aufgenommen. Kennengelernt haben sie sich in Berlin und dann sind sie sich immer wieder auf verschiedenen Festivals über den Weg gelaufen, bis sie dann gesagt haben, lass uns doch mal was gemeinsam auf die Beine stellen. Ein Song aus ihrer gemeinsamen EP heißt West Window und der klingt so.

Hier ist Indigo und Byte FM und gehört habt ihr gerade Crown Jewel von Earth Eater, einer russisch-britischen Musikerin, die in New York lebt und wirkt und auf ihrem bald erscheinenden Album Heavenly Body, If I Am the Bottle, You Are the Message, da beschäftigt sie sich mit ihrer neuen Rolle als Mutter. Auf dem Cover sieht man sie auch schon hochschwanger und mit dem Album hat sie dann kurz nach der Geburt ihrer Tochter angefangen, das zu verarbeiten. Erscheinungsdatum ist der 14. Juli. Mit dem Song Side On beschreibt das Londoner Trio App mit 3B, wie das Leben an einem einfach vorbeirauschen kann und man selbst nur anteilslos daneben steht. Das übersetzen sie auch musikalisch ziemlich exakt, hier gleich zu hören mit jungleartigen Breakbeats, die vor einem hergaloppieren. Ihr Album Shallow Hits ist unterwegs und soll im Juli kommen. Hier ist vorab schon mal Side On.

App mit Side On, hier gehört bei Indigo und Byte FM mit Lukas Hart am Mikrofon. Wir sind bald schon am Ende angelangt. Vorher habe ich aber noch was dabei, was mich offen gestanden ziemlich in den Wahnsinn treibt. Toothpaste, wunderbarer Bandname. Das ist eine fünfköpfige Band aus Manchester, die ich so eigenartig finde, dass ich noch nicht genau weiß, ob das gut oder schlecht ist. Jedenfalls ist ihr Sound anders. Drumcomputer, Violine, Akustikgitarre. Und damit machen sie so eine Mischung aus traditioneller Popmusik, zumindest so, wie ich sie mir vorstelle, und dem Sound von Radiohead-Platten ab dem Jahr 2000. Das muss man mal gehört haben, fand ich, deswegen habe ich es dabei für euch. Hier ist der Song Thrill to the Swine von Toothpaste.

Ihr hört Indigo und Byte FM und wir sind am Ende dieser Sendung angelangt. Vielen Dank, dass ihr wieder dabei wart und zugehört habt. Wenn ihr mögt, dann hören wir uns in 14 Tagen wieder. Hier geht's jetzt weiter mit Markus Schaper und 60 Minutes. Und solltet ihr die Wiederholung hören am Dienstag, dann im Anschluss viel Vergnügen bei Elevator Music mit Tanley Raccoon. Ich bin Lukas Hart und hier gibt's jetzt noch Musik von New Jazz zum Ausklingen. Das ist ein neuer Titel namens 369. Macht's gut. Ciao.

das, was die Welt braucht zurzeit. Und das meine ich vom ganzen Herzen. Kermit, Rainbow Connection. Ein Klassiker, eines der schönsten Stücke Musik, die je geschrieben wurden, in meiner bescheidenen Ansicht. Ich bin Tannen Raccoon, ihr hört Elevator Music auf Byte FM und in den nächsten 60 Minuten spiele ich euch wieder Musik vor, von der ich glaube, ihr solltet sie hören, ihr solltet meine Kommentare dazu hören und ihr dürft gerne zurückkommentieren, als Match sozusagen. In der Art Vorbereitung, die ich für die Sendung getroffen habe, bin ich darauf gestoßen, dass eigentlich eine Binsenweisheit, dass zweite Album eines Künstlers, einer Künstlerin, einer Band immer ein sehr schwieriges Werk ist. Das liegt daran, dass für die erste Album gibt es die Songs bereits, wurden viel live gespielt, wurden lange erarbeitet. Druck der Plattenfirma oder eigener Druck oder Druck durch die Öffentlichkeit bringen die KünstlerInnen dazu, ganz schnell das zweite Werk hinterherzuschieben. Und das ist dann leider oft ein Qualitätsmangel. So geschehen, und ich muss es einfach sagen, die BB52s, die spielen tatsächlich diese Woche in Berlin und eine ihrer ewigen Abschiedsrunden, möchte ich fast meinen, denn sie wollten eigentlich längst aufgehört haben. Die BB52s haben 1979 ein bahnbrechendes Album herausgebracht. Man kann nicht so sagen, ein sehr eigener Stil, ein wunderbares, quirliges Werk aus Twang-Gitarren, Surf-Gitarren, Beats und B-Movie-Attitüde. Ich weiß nicht, ob man das so gut genug beschreiben kann. Die Platte ist wahnsinnig gut eingeschlagen. Und das zweite Album musste ganz schnell folgen, Wild Planet. Und während das erste Album tatsächlich seit Veröffentlichung bei mir auf dem Plattenteller liegt, das zweite Album ist komplett an mir vorbeigegangen, weil da war der Zug bereits abgefahren, in meiner Ansicht jedenfalls. Und hab's neulich rausgeholt und hab gemerkt, es ist ein klassisches zweites Album. Ich rede jetzt wieder viel zu viel, aber ich möchte diese Gedanken mit euch gerne teilen. Denn es wirkt wie eine Fortführung des ersten Albums. Keine Zeit gehabt, neue Ideen zu entwickeln. Keine Zeit gehabt, Songs zu schreiben. Sind die gleichen Ideen, die auf dem ersten Album vorhanden sind. Und einige Stücke wirken tatsächlich so mit wenig Text wieder wie im Studio dahin geklatscht. Was ich nicht schlecht finde, muss ich sagen. Ich mag Songs, die im Studio entstehen, die aus dem Moment heraus entstehen. So, ich behaupte, dass dieses Stück ein solches ist. Hier sind die B-52s mit 53 Smart Miles West of Venus.

die B-52s. Ein ähnliches Schicksal hatte das zweite Album der Band Television, deren erstes Album Marky Moon nun ein Klassiker des Gitarrenrocks geworden ist und so übermächtig geschienen hat, dass das zweite Album Adventure gar nicht gewinnen konnte. Und wenn man dem Album die Chance gibt, es in Ruhe zu hören, einzutauchen in die ruhigen, filigranen Sachen, ist es ein Meisterwerk, das muss ich sagen. Adventure Television als Fortführung von Marky Moon ist es eine gereifte, gewachsene Band und die Songs, die dann teilweise auch im Studio entstanden sind, haben da aber doch eine ganz schöne, starke Kraft. Hier ist das Stück Careful.

andere Bands, die geben bereits vor dem zweiten Album auf. Die Rich Kids zum Beispiel, die bei den Aufnahmen ihres zweiten Albums zu den Demos dafür bereits festgestellt haben, dass Mature und Rusty Egan doch lieber Elektronik machen wollen. Sie haben dann Visage gemacht. Und die anderen beiden, Glenn Matlock und Steve New, haben dann einfach mit Iggy Pop gespielt. Unter anderem dieses Stück von ihnen, Ambitious, hier in der Version von Rich Kids. Iggy hat das dann auf dem, oh je, auf dem Soulja-Album herausgebracht.

Eigentlich eine sehr gute Nummer. Iggy war ganz schlau, dass er das Stück ausgewählt hat für das Soulja-Album. Andere Bands, wie Theater of Hate, die sich ebenfalls trennten während der Aufnahmen zum zweiten Album, was eigentlich sehr schade war, weil Theater of Hate sicherlich eine der bedeutendsten Post-Punk-Bands waren, vielschichtig, weitsichtig, visionär. Aber die haben einfach die Stücke, die sie bereits aufgenommen hatten, dann in der Nachfolgeband Spear of Destiny nochmal gemacht, wie zum Beispiel dieses hier. Hier ist Solution in der Version von Theater of Hate. Und wem der Gitarrensound bekannt vorkommt, das ist Billy Duffy, der danach zu The Cult ging.

0: Ihr hört Elevator Music mit Tanner Raccoon auf Byte FM und hier sind die New York Dolls.
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die New York Dolls von ihrem doch traurigen zweiten Album. Nicht, weil es schlecht ist, sondern weil es nicht den Ruhm erlangt hat, den es eigentlich verdient hätte. Ein tolles Album, das allerdings auch unter der Zeit litt. Es ist viel, zu viele Coverversionen, zu schlecht produziert, zu schlechte Entscheidungen auf Management-Basis. Anders als bei Wire, die mit ihrem Debütalbum Pink Flag ein Klassiker hingelegt haben. Über 20 Stücke, keins länger als 2 Minuten ein bisschen. Ihr zweites Album war eine klare Weiterentwicklung und die Band hat sich eigentlich nichts vorgemacht. Sie hat nach Perfektion gesucht im Studio und hat ein zweites Album herausgebracht, das einfach grandios ist und eine Weiterentwicklung des ersten in Richtung des dritten. Und hier ist das Stück Used To.

0: Jerk Alert.
1: Ja, also ich will nicht nur alte Kamellen spielen, das ist mehr oder weniger brandneu. Das ist die Band Ty aus Detroit, das sie liebevoll Hot Wheels City nennen, von ihrer EP High Occupancy Vehicle, das Stück Manic. Und es ist natürlich sehr stark Manic Depression von Jimi Hendrix in einer unglaublich magischen Version. Ein Anwärter auf jeden Fall für die Bonustracks, die ihr Freunde von Byte FM im Archiv nachhören könnt. Dort gibt es eine längere Sendung. Ein paar Tracks als Bonustracks. 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Dafür hört ihr auch keine Werbung, außer manchmal in eigener Sache. Was ich in der letzten Sendung aus anderen Gründen versäumt habe zu machen, ist ein Salut auszusprechen an Claudine Longer, die leider verstorben ist. Eine französische Sängerin und Schauspielerin, die wohl am berühmtesten geworden ist durch ihren Auftritt in dem Film The Party mit Peter Sellers. Es ist schwer, ihre Persönlichkeit zu beschreiben. Man ist in den Bann gezogen. Ich bin auf sie gestoßen vor vielen Jahrzehnten, gar nicht durch den Film, sondern als ich in Amerika lebte, einen Plattenspieler gekauft hatte, bekam ich eine Box mit Platten dazu geschenkt. Alles so Lounge-Sachen, Easy Listening. Und da waren auch zwei Platten von Claudine dabei. Ich war sofort Fan. Wenn Easy Listening, dann dies. Und sie hat auch immer etwas bisschen gewagt. Sie hat interessante Versionen von Beatles-Songs gebracht und sie hat die Vocal-Version von Rosemary's Baby-Titellied gesungen, Sleep Safe and Warm, das nun wirklich ein Klassiker ist. Und das muss man wirklich sagen, sie hat mir dieses Stück damals nahegebracht, also im Original von, ich habe den Namen vergessen, ich gucke es gleich nach und werde es gleich nachliefern. Auf jeden Fall ist das ein wundervolles Lied. Smokey and his Sister, genau, Smokey and his Sister. Auch ein tolles Stück, habe ich öfter schon mal in dieser Sendung gespielt. Hier ist die Version von Claudine, Creators of Rain.

eines der schönsten Stücke Musik, die je geschrieben wurden. Hier ist noch eins von Claudine Longer, bevor ich noch ein bisschen erzähle. Hier ist ihre Version von Ain't No Mountain High Enough mit französischem Text, den sie geschrieben hat dazu.

Und die ganz Gewieften oder Schlauen und wissen ja auch, dass Claudine Longy die Claudine ist, die die Rolling Stones in dem gleichnamigen Lied besungen haben. Anderen Ruhm erlangte sie allerdings dadurch, dass sie eine Affäre hatte mit einem berühmten Wintersportler und eigentlich ihre Familie verlassen hat. Und sie hatte da mehrere Kinder mit dem Crooner, dem Sänger Andy Williams, einem amerikanischen Kulturgut, muss man sagen, mit dem sie verheiratet war. Und

dieser wiederum stand zu seiner Frau, als sie ihren Liebhaber erschoss. Das Ganze kam vor Gericht, sie ging ins Gefängnis dafür. Ihr Mann Andy Williams verzieh ihr, blieb die ganzen Gerichtsverhandlungen über an ihrer Seite. Und als sie wieder rauskam, weiß ich gar nicht, was dazu weiter in der Familie passiert. Auf jeden Fall hatte sie danach auch noch ein bisschen Comeback in einem besonderen Liebhaber in die Kreis. Und als Hommage an Andy Williams, an dem Andy Williams Fernsehspecial The Wonderful World of Andy Williams. Hier ist Andy Williams mit Claudine Williams. Let it be me.

Nun, das war natürlich Crawfish von Johnny Thunders mit Patty Paladin. Ein kleiner Klassiker zwischendurch und von keiner zweiten Platte. Neu herauskommen wird diesen Monat eine Single, die eine Lücke in der Musikhistorie füllen soll. Nämlich das einzige Werk der Band Bastard. Bastard ist eine Art Proto-Punk-Band, die um 74 herum sich herumtrieb, und zwar mit Mitgliedern der späteren Elton Motello, die Dead Boy, Dead Girl, Some Punk Bonbon geschrieben haben, und eben Brian James von den Damned. Man hat viel mal darüber gelesen, gehört über diese Band. Nun kommt eine Single, die wir euch vorstellen möchten. Hier ist Dr. Gong aus dem Jahr 1974.

Und natürlich hört man Brian James' Gitarrenspiel raus. Und das bringt mich zum letzten Stück der normalen Stunde. Zweite Album, Music for Pleasure, The Damned. Das endet mit dem fulminosen You Know, geschrieben von Brian James, mit Brian James an der Gitarre. Ich halte das Music for Pleasure Album für grandios. Viele Leute halten das für ein misslungenes zweites Album. Hier ist Sandra Kuhn, Elevator Music auf Byte FM. Die Zeit ist um. In den Bonustracks gibt es noch mal was von der Band Ty aus Detroit, wohl den B-52s. Und mal sehen, was mich noch so reitet. Tschüss, Sandra Kuhn, Elevator Music. Und Byte FM.

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0: 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Es ist 0 Uhr. 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
2: Ich bin Dirk Zeitler. Der Verkehr der Deutschen Bahn ist wegen einer Funkstörung bundesweit eingestellt. Das bestätigte ein Sprecher der Deutschen Bahn am Abend. Vorläufig werden demnach alle Züge an Bahnhöfen zurückgehalten. Den Angaben des Sprechers zufolge ist der digitale Bahnfunk gestört. Die Bahntechniker seien mit Hochdruck daran, die Störung zu beheben, sagte der Sprecher weiter. Noch ist unklar, wie lange die Störung anhält. In Deutschland rücken ein steigendes Rentenalter und eine weitreichende Umgestaltung der Alterssicherung näher. Union und SPD wollen die Empfehlungen der Rentenkommission schnell 1:1 umsetzen. Das kündigten Bundeskanzler Merz und Sozialministerin Baas an.
3: Kern der Empfehlungen ist eine neue Kapitalrente. Sie soll das Rentenniveau stabilisieren. Dafür sollen Arbeitgeber und Arbeitnehmer 2% des Bruttoeinkommens zahlen, zusätzlich zum normalen Rentenbeitrag. Außerdem geplant ein schrittweise ansteigendes Renteneintrittsalter und keine Frührente ohne Abschläge mehr ab 63. Frühestens ab 64 soll man künftig in Rente gehen können, aber dann mit Abschlägen. Aus Berlin, Thomas Thonfeld.
2: Wer ein Paket empfängt oder aufgeben möchte, kann in Deutschland immer häufiger auf einen Automaten zurückgreifen. Marktführer DHL etwa bietet bereits rund 18.000 solcher Stationen an.
4: Ein paar Klicks und die Ware ist bestellt. Online-Käufe sind in Deutschland weiter auf dem Vormarsch. Und entsprechend steigt auch die Zahl der Pakete. Rund 3,8 Milliarden wurden im vergangenen Jahr verschickt. Die meisten davon gingen noch immer direkt zum Kunden an die Haustür. Da gibt es aber oft Probleme, etwa wenn der Paketbote klingelt und warten muss, bis jemand öffnet oder sogar niemand da ist. Das alles kostet viel Zeit und damit Geld. Deshalb wird verstärkt auf Paketautomaten gesetzt. Die stehen vor allem in Städten, aber auch auf dem Land geht es voran. Thomas Brock, Nachrichtenredaktion.
2: Zum Sport: ein wieder erstarkter Cristiano Ronaldo hat Portugal zum Comeback im Favoritenkreis dieser WM geführt. Der Superstar traf beim 5:0 gegen Außenseiter Usbekistan zweimal. Als erster Spieler überhaupt hat der 41-Jährige jetzt bei 6 Weltmeisterschaften getroffen. Zum Wetter: die aktuelle Vorhersage des Deutschen Wetterdienstes. Der Himmel ist vor allem im Norden verbreitet klar, im Süden sind einige Wolken unterwegs, aber auch dort bleibt es meist trocken. Nachts gehen die Temperaturen im Norden und Osten auf 17 bis 10 Grad zurück, im Westen und Süden auf 21 bis 16 Grad. Der Mittwoch bringt wieder viel Sonnenschein und steigende Temperaturen, 27 bis 34 Grad im Norden und sonst 32 bis 39 Grad. Im Süden können sich wieder Schauer und Gewitter bilden.
0: Das waren die Nachrichten.

Das war die neue Single der Londoner Jazzformation Ezra Collective mit dem britisch-gambischen Rapper Pas Salieu. Im Herbst wird ein neues Album erscheinen vom Ezra Collective. Here Because of Hope wird es heißen. Und jetzt als nächstes Anaïs. Diese Sängerin bringt recht viel schon in letzter Zeit raus. Nachdem im letzten Jahr ein Soloalbum erschienen ist, scheint sie auch gern mit anderen zu kollaborieren. Anaïs jetzt mit Open Project und dem Track Seva.

von Little Sims EP Sugar Girl. Die ist vor ein paar Wochen erschienen, eben der Track Open Arms. Unterstützt wird Little Sims von der Sängerin Dela, die singt auf Yoruba, einer westafrikanischen Sprache. Und das Ganze ist angereichert mit Afrobeat und elektronischer Produktion. Und wir kommen zurück zum Ezra Collective vom Anfang der Sendung, zumindest ein bisschen Ezra Collective. Im nächsten Track hier ist gleich Femi Coleoso zu hören. Er ist der Drummer von Ezra Collective, aber auch er ist gern in anderen Formation unterwegs. Wir hören ihn jetzt mit Jordan Reke und dem Track It Never Ends.

Slow Heart bei Silent Fireworks kam gerade vom Produzentenduo Blue Lab Beats und der Chicago Poetry Vibe auf diesem Track, der ist der Sängerin und Dichterin Jamila Woods zu verdanken. Und es geht weiter mit Rhythm of You vom Album Chasing Shadows von Nubian Twist. Übrigens vor ein paar Wochen unser Album der Woche hier bei Byte FM.

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Elsewhere von Aja Monets aktuellem Album The Color of Rain. Der Track ist eine Hommage an den Musiker Sly Stone, verbindet Spoken Word, Poetry, Funk, Soul und Jazz. Und die Features kommen von niemanden geringeren als Georgia Ann Muldrow, Michelle Ndigiocello und Novena Carmel. Das ist die Tochter von Sly Stone, der einst die Funkband Sly and the Family Stone gründete. Und auch die nächste Künstlerin hier bei Silent Fireworks, eine Legende, Nina Simone, jetzt im Remix mit Baltimore.

Nach Duendita war das Dua Salé. Sehr ähnliche Namen, aber unterschiedliche Künstlerinnen. Dua Salé hat gerade ihr zweites Album veröffentlicht. Of Earth and Wires heißt es, auf dem sie sich unter anderem mit dem Klimawandel und seinen sozialen und politischen Bedingungen befasst. Callate hieß der Track. Auf Spanisch bedeutet das so viel wie halt im Mund.

Baron's Hotel Eye to the. Das Stück mit diesem seltsamen Namen kam eben vom Ambient-Produzententrio Purelink und die hatten Unterstützung von Rainy Miller. Das nächste Projekt hier bei Silent Fireworks verbindet elektronische, akustische und kammermusikalische Elemente. Das sind Martin Duval-Timothy und Lucinda Chua. Ihr Stück heißt Remnants.

Nach Step Lightly von Shabaka geht diese Ausgabe von Silent Fireworks zu Ende mit der Posaunistin Kalia Vandever. Waiting heißt der Track. Ich heiße Jumoko Lusanmi und sage auf bald und danke

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0: 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Es ist 1 Uhr.
4: Ihr hört das Gastspiel auf Light FM. Alle 2 Wochen präsentieren in dieser Sendung Bands und KünstlerInnen eine Auswahl an Songs, die ihnen besonders viel bedeuten, jeweils freitags um 21 Uhr. Das heutige Gastspiel moderiert die Leipziger Band Kappa Tult. Eine Indie-Rock-Band, die dafür bekannt ist, ernste Themen des Alltags mit Humor aufzuarbeiten. Viel Aufmerksamkeit gab es zum Beispiel 2024 für ihren Song Ein halber Cappuccino über die prekären Arbeitsverhältnisse in der Musikindustrie. Seit Anfang 2026 gibt es das 2. Kappa Tult-Album Immer alles gleichzeitig. Was sie inspiriert beim Humor und bei der Musik, erfahren wir jetzt von 2 Mitgliedern der Band selbst. Ich übergebe die Moderation des Gastspiels an Angie und Inga von Kappa Tult.
5: Hallo, ich bin Inga.
6: Und ich bin Angie.
5: Wir sind von Kappa Tult und wir dürfen heute das Gastspiel bei Light FM machen. Genau, und wir zeigen euch 1 Stunde lang Musik, die wir gerne hören. Und wir fangen an mit dem Song I Love Stress von Bilderbuch.

0: Yeah, yeah.
1: Bilderbuch mit einem hilarious Ende von dem Song I Love Stress.
0: Ja, Fun Fact, das ist schon seit geraumer Zeit mein Wecker. Und ich mag es aber trotzdem noch.
1: Krass. Ja, hallo nochmal. Wir sind Inga und
0: Angie
1: von Kapatult und wir zeigen euch heute eine Stunde lang Musik, die wir gerne hören. Und das wäre jetzt I Love Stress von Bilderbuch. Ein Song, den wir beide gerne mögen oder auch eine Band, die wir beide gerne mögen. Genau. Und wir haben aber oft einen sehr unterschiedlichen Musikgeschmack. Und deswegen zeigen wir euch jetzt zuerst immer abwechselnd jeweils einen Song, den wir mögen und erklären euch ein bisschen, warum. Und dann am Ende noch die Songs, die uns verbinden. Und wir wollten aber mit einem einsteigen, der uns verbindet. Genau, und jetzt kommt erstmal der nächste Song, den Angie ausgesucht hat, nämlich?
0: Der Song heißt Kohlhauser von der Band König Leopold. Die gibt es leider schon lange nicht mehr. Auch aus Österreich und hat auch mit Bilderbuch zu tun, weil der einer von König Leopold, also der König heißt, der Lukas König, der ist ein ganz hervorragender Schlagzeuger und auch Rapper und der hat bei Bilderbuch zum Beispiel Percussion gespielt auf der Bühne oder tut es vielleicht immer noch, weiß ich nicht, und auch gerappt, genau, und ich finde es ist ganz großartig und

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1: Wow, was für ein Lied. Ich bin sehr beeindruckt, vor allem von dem Synthi-Solo in der Mitte.
2: Ja, es ist einfach ganz wunderbar. Ich wollte noch was dazu sagen, und zwar der Schlagzeuger, der spielt mit einer Hand nur und die andere Hand spielt diesen Moog, den man da gehört hat. Also ich weiß keiner, was ein Moog ist. So diesen Bass teilweise, also es waren ja sehr viele Geräusche zu hören, aber auf jeden Fall eins davon hat der Schlagzeuger gespielt mit der linken Hand.
1: Krass.
2: Und groove dabei noch so krass. Ja, genau, wow. Würde ich nur das sagen. Ja.
1: Cool. Crazy. Ja, mein nächstes Lied ist nicht ganz so crazy. Genau, das ist aber auch von einer Band aus Österreich, nämlich Cousins Like Shit. Und der Song heißt Barbie.

0: Das war Cousins Like Shit mit dem Song Barbie.
1: Cool, sehr cool. Also ich kannte den Bandnamen, aber konnte mir nichts drunter vorstellen, unter der, also wie die Musik klingt. Ja. Und ich fand es ziemlich cool, auch cooler Song.
0: Ja, ich habe mir das ausgesucht, weil ich finde es so sehr erfrischend irgendwie, die Art, auch so die, den Sound der Aufnahme und so.
1: Ja, macht Spaß auf jeden Fall.
0: Ja, was hast du als nächstes?
1: Ja, das ist irgendwie witzig, weil jetzt ging es ja darum, dass man nicht ernst genommen wird als Frau und so. Jetzt kommt eine Männerband, die Rock machen, also eigentlich quasi Dad-Rock.
0: So wie wir.
1: Ja, stimmt, so, ja, wir machen auch Dad-Rock.
0: PS für alle, die gerade einschalten, wir sind Angie und ich bin Inga, also du bist Angie und ich bin Inga von der Band Kapatult. Und wir stellen euch eine Stunde lang abwechselnd unsere Lieblingssongs vor und am Ende noch welche, die wir beide gut finden.
1: Ja, genau, jetzt kommt nämlich die Band The Sons of Huons, bestehend aus den Mitgliedern von Menasmus unter anderem. Und die haben sich, deren Mission ist, den echten Rock wieder zum Leben zu erwecken. Beziehungsweise weiter, wie sagt man,
0: zu erhalten.
1: Den gibt es ja noch, ja genau, den zu erhalten. Und dieses Lied, was jetzt kommt, das heißt Erwischt. Das war die erste Single von dieser Band. Und ich habe es letztes Jahr 286 Mal gestreamt. Deswegen dachte ich, dann bring ich es mal mit.
0: Okay, übertrieben. Let's go.

0: Wow. Ja, ich muss zugeben, ich musste echt lachen.
1: Sehr gut, das ist ein sehr gutes Zeichen, das finde ich immer richtig gut.
0: Und gleichzeitig, ja, es werden alle Klischees der Rockmusik erfüllt, du hast nicht zu viel versprochen.
1: Ja, es macht einfach Spaß. Und ganz am Ende kam auch mein Lieblingsgeräusch überhaupt auf der Gitarre. Ich kann es nicht so gut nachmachen, aber geil. Pinch Harmonics auf der Gitarre, bestes Leben. Okay,
0: ja, jetzt. Schön. Jetzt kommt so was ganz anderes. Ich habe mir nämlich ausgesucht den Song Die guten Jahre von der Band Endless Wellness aus Wien. Genau, ich würde sagen, das ist so einfach, also gerade war ja so gar nicht ernst gemeint und ich würde sagen, jetzt ist ernst gemeint. Ich hoffe, ich interpretiere da nichts. Genau. Let's hear it.

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1: Ja, das war Endless Wellness mit Die guten Jahre. Ein Song, der mir sehr gut gefällt. Genau, für alle, die neu eingeschaltet haben, wir sind Angie und Inga von der Band Kapatult und wir machen heute das Gastspiel und ihr hört Byte FM. Ja, danke für die Einladung an der Stelle, es macht sehr Spaß. Wir zeigen uns quasi gegenseitig Lieder, immer abwechselnd und dann zeigen wir euch noch, was wir so zusammen gut finden. Genau, weil wir sind ja auch eine Band zusammen, das heißt, irgendwo müssen sich unsere Musikgeschmäcker auch überschneiden.
2: Ja, und das Interessante ist, die Songs, die wir jeweils mitgebracht haben, sind der anderen Person gänzlich unbekannt.
1: Fast unbekannt.
2: Ja. Also aber unbewusst, also es war jetzt nicht extra so ausgesucht. Von daher noch spannender. Ja. Genau, jetzt gerade eben Endless Wellness. Ich kann mir vorstellen, dass es live sehr viel Spaß macht.
1: Ja, ist auch geil. Ich bin sehr überzeugt. Was hast du dann als nächstes mitgebracht?
2: Es gibt einen Schlagzeuger namens Morgan Ogren aus Schweden. Der ist viel zu unbekannt dafür, dass der so gut ist. Den gibt es auch schon länger. Und für Schlagzeug-Nerds, der ist so in der Riege von der Vinicola Jutta, Dave Weckl und so anzusiedeln.
1: Vielleicht an der Stelle kurz, Angie ist die Schlagzeugerin unserer Band.
2: Ich bin auch Schlagzeug. und ich habe den erst vor ein paar Jahren gezeigt gekriegt und dann dachte ich so, warum weiß ich jetzt erst, dass es den gibt? Und der hat mit seinem Kollegen Mats Ölberg ein Duo, seit die Kinder sind. Also die waren wirklich Kinder, so 9 und 11 oder so, glaube ich. Weiß ich. Und seitdem spielen die zusammen und das ist ganz großartig. Und die haben einfach, also die können beide sehr, sehr krass spielen, so was die Technik betrifft und so. Und es geht, also die spielen auch sehr komplizierte Sachen, aber es geht eben nicht, es geht nicht darum, dass es kompliziert ist, sondern dass es einfach Spaß macht und Musik ist so. Das finde ich sehr gut. Genau, und die hätten beide eventuell bei Frank Zappa in der Band gespielt, wenn dieser nicht gestorben wäre damals. Genau, also das ist so was ganz anderes jetzt. Und das ist jetzt eben von den beiden und das Lied heißt If I Only Had a Clavinet und es fängt mit einem sehr tollen Drum-Fill an, den wir jetzt hoffentlich in Gänze hören können.

0: Das waren Mats und Morgan, also Mats Öberg und Morgan Ogren, ein wow. Duo aus Schweden, genau.
1: Sehr beeindruckende Musik.
0: Ja,
1: das, für mein Gehör schon fast zu ungewohnt, aber auch spannend.
0: Ja, genau, es ist richtig spannend und da ist so viel Spaß und so viel, wie sagt man denn, Leidenschaft drin irgendwie, ich weiß nicht,
1: ja.
0: Das ist einfach, die haben einfach richtig
1: Spielfreude.
0: Spaß. Ja, genau, ja. Spielfreude. Und ja, das überträgt sich. Genau, die hat mir mein geschätzter Kollege Arne nämlich gezeigt vor 2 oder 3 Jahren. Und da ist so bei mir so ein ganz neues Universum aufgegangen.
1: Oh, das ist immer toll, ja, wenn
0: genau,
1: sowas passiert.
0: Das ist, ja, das ist richtig toll, weil ich hatte auch bisher nie so einen Lieblingsschlagzeuger. Und wenn, dann würde ich den sagen jetzt mittlerweile.
1: Cool. Also. Ja, Spielfreude ist auch in dem nächsten Lied zu hören, was ich ausgesucht habe. Das ist die Live-Version von dem Song My Oh My von Sophie Hunger. Den habe ich mitgebracht, weil ich gerade übelst in der Sophie-Hunger-Phase mal wieder bin. Ich habe die eigentlich sehr viel so als Jugendliche gehört. Und jetzt bin ich aber wieder voll drin, weil ich gerade das Buch gelesen habe von ihr. Das heißt Walzer für niemand, wie auch ein Song von ihr. Deswegen bin ich tief im Sophie-Hunger-Universum, das sich da abermals aufgetan hat, sozusagen. Genau, der Song heißt My Oh My in der Live-Version.
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0: Ja, das war My Oh My von Sophie Hunger in der Live-Version. Genau, ich mag das Lied sehr und ich habe es ausgesucht, weil ich es irgendwie so voll schön und voll traurig finde. Ja, was ist dein nächster Song, Angie?
1: Mein nächster Song ist von den Butcher Sisters, TBS, The Butcher Sisters. Die habe ich erst vor kurzem so für mich entdeckt. Ich wusste schon, dass es die gibt und so und dachte so, ha, ist irgendwie nicht so mein Sound vielleicht. Und jetzt habe ich mich noch mal ein bisschen damit beschäftigt und das Lied, was jetzt kommt, das hat mich schon sehr zum Lachen gebracht und nicht nur das Lied, sondern allgemein die ganze Band. Und ich finde, das ist immer ein sehr gutes Zeichen. Und der Schauter und Sänger von denen, also die haben zwei, aber einer schautet und singt, der heißt Stroppo und das ist irgendwie der witzigste Mensch auf der Welt, finde ich. Der macht auch TikTok und das ist sehr zu empfehlen.
0: Und passend dazu, dass es dich zum Lachen bringt, heißt dieser Song auch noch Lachen.
1: Yay!
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Ja, genau. Ich habe auch einen. Also, Fritzchen geht zum Bäcker und der will zwei Brötchen bestellt er. Und die Bäckerfrau, die guckt ihn an und sagt, nehmen Sie doch drei, dann haben Sie eins mehr.

0: Ja, das war TBS, The Butcher Sisters und mit dem Song Lachen.
1: Ja, interessant. Ich muss sagen, also ja, lachen musste ich vielleicht, aber ich glaube, all in all ist es echt nicht so mein Humor.
0: Aber meine.
1: Ja, genau, deswegen machen wir diese Sendung auch. Yeah. Wir sind nämlich
0: Angie
1: und Inge von der Band Capatult und wir machen ja obviously zusammen Musik in einer Band. Und haben aber sehr unterschiedlichen Musikgeschmack und zeigen uns deswegen abwechselnd eine Stunde lang Lieder, die wir gerade gerne hören. Und jetzt habe ich noch einen Song übrig. Danach zeigen wir euch dann noch ein paar Songs, die wir beide gut finden. Und der letzte, den ich euch zeigen will, oder dir auch, Angie, den kennst du auch. Der ist One More Hour von der Band Sleater-Kinney. Eine Band aus den 90ern, die es aber auch immer noch gibt, aber mittlerweile ohne die Schlagzeugerin. Genau. Und ich mag den Song sehr gerne. Und er klingt so.

0: Das war der Song One More Hour von der Band Sleater-Kinney. Und das ist definitiv einer der Songs, wo ich die immer als Album gehört habe. Und wo, kennst du das, wenn man so, der Song hört so auf und du hörst so schon den Anfang vom nächsten Lied vor deinem inneren Ohr. Ja. So ein Song ist das für mich. Ja, ich mag den sehr gerne und habe den sehr viel gehört. Wie fandest du es so? Würde mich interessieren.
1: Ist nicht so mein Ding, muss ich sagen.
0: Krass.
1: Also der Gesang auch mag ich nicht so gern.
0: Ich find's irgendwie witzig, weil wir machten schon echt lange zusammen Musik und trotzdem kann ich immer noch nicht so genau deinen Geschmack einschätzen. Das ist irgendwie witzig. Hm. Hätte ich irgendwie gedacht, dass du es ganz gut findest, aber vielleicht auch, ja. Anscheinend nicht. Aber jetzt kommen wir zu dem Teil der Sendung, wo wir euch Lieder zeigen, auf die wir uns einigen können.
1: Und die wir beide kennen auch, oder ja, auch schon vorher gekannt haben.
0: Die wir quasi zusammen ausgesucht haben, nachdem wir jetzt also die unterschiedlichen oder die Unterschiede von unseren Musikgeschmäckern ausgelotet haben, kommen jetzt die Gemeinsamkeiten. Und da wollen wir euch drei Lieder zeigen, die irgendwie zumindest untereinander auch die Gemeinsamkeit haben, dass sie von Frauen gesungen sind und dass es eher so Rap- oder Sprechgesang ist. Und das sozusagen über die Zeit hinweg. Genau, dazu ein Fun Fact. Also der mittlere Song ist Evil Sex von Sixten. Und der Fun Fact ist, Angie und ich haben mal 2019 eine Sixten-Coverband gemacht und einen Auftritt lang nur Sixten gespielt.
1: Und es hat sehr Spaß gemacht.
0: Hat sehr Spaß gemacht. Und deswegen ist unsere Begeisterung für Sixten auf jeden Fall eine Gemeinsamkeit. Und dann haben wir überlegt, ja, wo kommt diese Musik eigentlich her? Oder was ist, sind sozusagen so ein bisschen die Wurzeln?
1: Die Wegbereiterinnen.
0: Genau.
1: Oder? Würde ich sagen.
0: Ja.
1: Das waren natürlich Tic-Tac-Toe. Deswegen kommt das Lied, also kommt als erstes ein Lied von Tic-Tac-Toe, nämlich Leck mich am A, B, C. Dann kommt ein Lied von Sixten, Er will Sex. Und dann, jetzt gibt es ja noch jemand Neues, und zwar Ikki Mel, die wir jetzt auch einfach mal in diese, wie sagt man?
0: Fußstapfen.
1: Genau. Was auch irgendwie damit zu tun hat, weil die anderen den Weg geebnet haben für Ikki Mel. Genau, und dann kommt noch Who's That von Ikki Mel. Und mir ist noch aufgefallen, das ist irgendwie ganz witzig, es fängt an mit drei Leuten, dann kommen zwei Leute und dann ein Mensch.
0: Oh, lustig.
1: Also dann nochmal, wir sind Angie und
0: Inga
1: von Kapatult und ihr hört das Gastspiel auf Byte FM. Und jetzt kommen drei Songs am Stück und zwar Tic-Tac-Toe, Leck mich am A, B, C. Und dann Sixten, Er will Sex und dann noch Ikki Mel, Who's That?